Einen schönen guten Morgen. Die Uhr zeigt 17:30 Uhr, Zeit für regionale News in der Kurzform. Am Mikrofon ist Jennifer Gisela. Ab Mitte der nächsten Woche soll es in Thayingen einen Klientiscontainer mit Kassenschalter und Bankomat geben. Das schreiben die Schaffhauser Nachrichten. Letzte Woche ist die Bank Opfer von einer Bankomatensprengung geworden. Wie es auf Anfrage bei der Bundesanwaltschaft in Bern heisst, ist mittlerweile eine beschuldigte Person in Untersuchungshaft. Insgesamt wird von 3 Tätern ausgegangen. Schaffhauser Apotheken sollen in Zukunft stärker in die Früherkennung von häuslicher Gewalt gebunden werden. Dafür gibt es jetzt ein Weiterbildungsprogramm im Kanton. Geschult werden dort unter anderem, wie mögliche Anzeichen erkannt, Betroffene vertraulich angesprochen und an Fachstellen weiterverwiesen werden können. Die Weiterbildungskosten von 100 Franken pro Person übernimmt der Kanton. Und die Neuhauser Kilby soll es auch in den nächsten Jahren wieder geben. Gegenüber der SN sagt der Veranstalter Reto Bütiker, dass die Kilby so erfolgreich werden soll, dass die Bevölkerung in den nächsten Jahren nicht darauf verzichten wird. Wenn das der Fall sein wird, soll auch der Gemeinderat das beim Bauen auf der Burgundwiese berücksichtigen. Die Neuhauser Kilby ist ab morgen bis am Sonntag. Das letzte Mal war sie vor rund 15 Jahren. Heute wird es regnerisch in der Region Schaffhausen. Dazu ist es eher düster mit vielen Wolken über uns. Die Temperaturen gehen heute zurück. Es gibt noch bis zu maximal 16 Grad. Trocken wird es wieder auf morgen. Auch die Sonne sollte wieder vorkommen. Temperaturen bleiben aber tief mit zwischen 7 und 15 Grad morgen. Hey. Die News und das Wetter haben wir gehört. Jetzt gibt es noch mal ein bisschen Musik. Bis dann am 6. Morgen schon mit dem Nico Bullinger losgeht.

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1: Am Mikrofon ist der Fabian Weber. Guten Morgen. Im Wallis haben sich zwei Personen vermutlich durch eine vergiftete Schweinshaxenterrine eine schwere Lebensmittelvergiftung zugezogen. Sie befinden sich im Spital und wurden mit einem Gegengift behandelt. Corinna Zurkinden mit Einzelheiten.
2: Ob der Dringlichkeit hat das Bundesamt für Lebensmittelsicherheit und Veterinärwesen sofort einen Rückruf veröffentlicht. Betroffen sein kann eine Schweinshaxenterrine, die auf den Märkten von Sierre und Martigny sowie in gewissen Metzgerien verkauft worden ist. Die betroffenen Produkte und Chargen sind aus dem Verkauf genommen. Wer aber so eine Terrine daheim hat, soll sie nicht essen und auch nicht aufmachen, sondern entsorgen. So die Weisungen vom Kanton Wallis. Mögliche Symptome von so einer Schweinshaxenterrinenvergiftung sind Sehstörungen, Schwierigkeiten beim Reden oder Schlucken und Muskelschwäche. In schweren Fällen kann die Atemmuskulatur gelähmt werden. Wer nach dem Essen von der Terrine solche Symptome hat, soll sofort in Notfall.
1: In der Schweiz ist ein Drittel aller Tier- und Pflanzenarten vom Aussterben bedroht. Das ist laut dem neuen Living Planet Report des WWF ein höherer Anteil als in allen Nachbarländern. Hauptgründe dafür seien die intensive Nutzung der Lebensräume, Umweltbelastungen und die Klimakrise. Trotz des anhaltenden Artenschwunds zeigte gezielten Naturschutzmaßnahmen Wirkung, teilte der WWF mit. So sei etwa der Fischotter in die Schweiz zurückgekehrt, die hierzulande lange als ausgestorbene geltende Art sei mittlerweile wieder in 9 Kantonen vertreten. Nach der gescheiterten Hinrichtung im US-Bundesstaat Tennessee vor einer Woche ist Christa Pike aufgewacht. Via ihre Anwälte meldete sie zu Wort. Sie sei wütend und verwirrt, sagte ihr Anwalt. Der 50-Jährigen sei bewusst, dass der Bundesstaat versucht habe, sie hinzurichten. Pike sei bei Bewusstsein, könne aber ihre Arme nicht bewegen und werde künstlich ernährt. Die verurteilte Mörderin sollte durch die Giftspritze sterben, überlebte aber 2 Injektionen. Die Empörung über die Zwangsräumung aus ihrer Wohnung von der 87-jährigen Mari-Carmen Abascal hat in Spanien Massenproteste gegen die Wohnungsnot ausgelöst. Nun ist die Seniorin, die zum Gesicht der Wohnungskrise geworden ist, im Spital verstorben. Ihr Tod machte sie nun für viele zu einer Märtyrerin. Bei den Demonstranten gegen die Wohnungsnot in Madrid wurde eine Schweigeminute abgehalten.
3: Jetzt ist es 3 Minuten nach der 6. Das Wichtigste der Region gibt es jetzt in einer Kurzfassung mit Jennifer Gisela.
4: Ab Mitte der nächsten Woche soll es in Thayngen einen Klientiscontainer mit Kassenschalter und Bankomat geben. Das schreiben die Schaffhauser Nachrichten. Letzte Woche ist die Bank Opfer von einer Bankomatensprengung geworden. Wie es auf Anfrage bei der Bundesanwaltschaft in Bern heisst, ist mittlerweile eine beschuldigte Person in Untersuchungshaft. Insgesamt wird von 3 Tätern ausgegangen. Schaffhauser Apotheken sollen in Zukunft stärker in die Früherkennung von häuslicher Gewalt gebunden werden. Dafür gibt es jetzt ein Weiterbildungsprogramm im Kanton. Geschult werden dort unter anderem, wie mögliche Anzeichen erkannt, Betroffene vertraulich angesprochen und an Fachstellen weiterverwiesen werden können. Die Weiterbildungskosten von 100 Franken pro Person übernimmt der Kanton. Und die Neuhauser Kilby soll es auch in den nächsten Jahren wieder geben. Gegenüber der SN sagt der Veranstalter Reto Bütiker, dass die Kilby so erfolgreich soll werden, dass die Bevölkerung in den nächsten Jahren nicht mehr darauf verzichten wird. Wenn das der Fall sein wird, soll auch der Gemeinderat das beim Bauen auf der Burgundwiese berücksichtigen. Die Neuhauser Kilby ist ab morgen bis am Sonntag. Das letzte Mal war sie vor rund 15 Jahren.
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3: In der Region Schaffhausen, da gibt's heute einen klassischen Herbsttag. Muss man sagen, das Wetter ist jetzt heute nicht das freundlichste, aber auch nicht das böseste. Es ist sowas zwischendrin, halt einfach Herbst. Zu einem haben wir heute eben Höchsttemperaturen um die 16 Grad. Es gibt auch noch vereinzelte Niederschläge heute Tag durch. Es gibt auch noch Wind und dann gibt es auch doch noch zu der Nacht auch noch Trocknungswetter am Abend. Unser Wetterexperte hat gerade noch das neue Wetter geschickt. Gerade vor 2 Minuten, da muss man den Text auch noch kurz durchlesen. Er hat es ein bisschen lyrisch formuliert, wo man an dieser Stelle auch noch erwähnt haben. Ein bisschen weniger lyrisch machen wir es jetzt dafür beim Morgenverkehr. Keine Meldungen haben wir dort von Staus oder Stocker. Ich wünsche dir einfach gute Fahrt. Guten Morgen an dem Donnerstagmorgen, 8. Oktober. Ich hoffe, ihr seid bis jetzt gut in den Tag hineingestartet. Und letzte Woche ist ja die grosse Diskussion losgegangen rund um die Krankenkassenprämie. Es wird wieder teurer. Es gibt auch sonst Sachen, die immer wieder teurer werden. Auch Benzinpreise sind so eine Sache, wo man immer ein bisschen schauen muss. Und trotzdem gibt es jetzt auch Diskussionen wegen dem Mindestlohn und dass man dort zu viel verdient. Ja, das ist tatsächlich... So komisch, wie das tönt, ist das tatsächlich aktuelle Debatte. Respektive dagegen soll eben etwas unternehmen werden, damit das eben gar nicht gross zur Debatte wird. So, wie genau? Das gehören da gerade nach 2 Songs. Auch mein Mulmo noch ein bisschen wach werden. Für ein Mikrofon Nico Bollinger. Guten Start den heutigen Tag, wünsche ich.

einfach zum in Liebe zu verfallen mit der Olivia Dean. Am Morgen unterwegs, 12 Minuten nach der 6. Hier an diesem Donnerstagmorgen. Ihr hört die 3 Minuten Morgenshow.

0: Im Juni, da hat das Parlament beschlossen gehabt, dass Mindestlöhne aus Gesamtarbeitsverträgen immer gelten, auch wenn sie tiefer liegen als die Mindestlöhne, die Kantone oder Gemeinden beschlossen haben. Gegen das Gesetz haben Gewerkschaften zusammen mit den Grünen und der SP das Referendum ergriffen und gestern über 100'000 Unterschriften übergeben. Ein Gesetz vom Parlament sei ein Skandal, sagt Zürcher Nationalrätin Jacqueline Badran.
1: Ich meine, wir haben Abstimmungsresultat. Zürich 70% Ja zu Mindestlöhnen. Winterthur, weiss Gott, keine linke Stadt, 66% Ja zu den bescheidenen Mindestlöhnen. Und das kann man, das hat man zu respektieren bei uns in der Schweiz.
0: Für die Bürgerlichen ist klar, Gesamtarbeitsverträge sind wichtiger als Mindestlöhne, sagt der Wattländer FDP-Nationalrat Olivier Feller.
2: Es geht nicht, dass man in Kantonen oder Städten gewisse Mindestlöhne festlegt, wo nachher die Gesamtarbeitsverträge, die sie verhandelt wurden, aushöhlen.
0: Nicht tragbar für die Betroffenen, findet Jacqueline Badran.
1: Mindestlöhne gelten für alle und dann hat man gleich lange Spiess für alle und das ist ein Segen für die Wirtschaft und vor allem eine sichere Kaufkraft und es sichert das, dass jeder vom Lohn, der 100% schafft, auch muss sehr bescheiden, die Mindestlöhne sind sehr bescheiden muss können leben.
0: Eine Lohnsenkung sei keine Frage, laut dem Olivier Feller. Zu einer Abstimmung dürfte es aber trotzdem im nächsten Jahr dann noch kommen. Das ist ein kleiner Beitrag über die aktuellen Diskussionen rund um Mindestlöhne, so ein bisschen kurz zum Aufdatieren.

0: Tag.
1: 20:06 ist es an dem Donnerstagmorgen. Jetzt ist es noch dunkel draußen. Wir schauen aber jetzt trotzdem schon mal, was denn nachher oben am Himmel zu sehen sein wird.
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1: Gestern Abend, da habe ich es auf dem Dachfenster doch mal gehört, die vereinzelten Tropfen, die es gegeben hat. Ich habe es jetzt mir, wo es im Wetterbericht geheißen hat, es könnte ein paar Regengütsche geben, habe jetzt gedacht, es kommt ein bisschen mehr. Ralf Rickli, als unser Wetterexperte vom Meteotest, ich habe das Gefühl, das kommt heute noch an.
3: Ja, heute kommt sicher zeitweise Regen. Der ist aber nicht einfach nur Hahnen auf und dann regnet es einfach bis am Abend und dann ist wieder Hahnen zu, sondern Hahnen auf, Hahnen zu. Das geht quer durch den Tag durch. Die Niederschlagszellen, die sind patchworkartig verteilt über das Land. Wir haben den Kaltfront, der jetzt am Jura steht, ist noch über französischem Gebiet und dann langsam über Jura reinkommt. Vor dieser Kaltfront feucht labile Luft, das heisst zeitweise ein gutes Regen, dazwischen trockene Intervall und dann gegen den Mittag, frühen Nachmittag, zieht die Kaltfronturen, auch dort patchworkartig verteilte Regen. Zum Teil kann es sträzen, vielleicht sogar mal ein kurzes Gewitter dabei haben. Schwergewicht vom Regen ist Jura-Schwarzwald. Schaffhausen ist schon wieder ein bisschen im Regenschatten vom Schwarzwald. Und natürlich Schwergewicht den Alpen an, das ist dann im späteren Nachmittag und Abend der Fall. Temperatur aktuell bei 13 Grad, Höchstwert heute 15 Grad, also Temperatur sehr, sehr ausgeglichen.
1: Und wenn wir gerade mal schauen, du hast ja gerade gesagt, eben Hahnen auf, Hahnen zu, morgen dann eher wieder Hahnen zu.
3: Morgen Hahnen zu, das dann schon in der Nacht, ja, morgen trocken. Schwierig, was die Bewölkung anbetrifft. Auf der einen Seite haben wir unten eine Restwolke, eine Obergrenze etwa beim Sentis. Dann kommt eine Schicht, die sehr, sehr trocken ist, sehr gute Fernsicht. Wer ins Hochgebirge geht, Jungfernjoch oder Titlis, der hat mal eine super Sicht, wie zum Flugzeug aus. Und drüber innen gibt es dann zeitweise Schleierwolken. Und jetzt wieder zurück nach Schaffhausen. Die Wolkenschicht, die untere, die ist nicht geschlossen, sondern die hat Lücken. Und wenn die Lücken grösser sind, gibt es sofort Bodennebel. Und das ist morgen Morgen zu erwarten im Klecki draussen und im Rhino. Der Bodennebel verzieht sich dann im Verlauf vom Vormittag. Temperatur am Nachmittag auch bei etwa 15 Grad.
1: Und wenn wir jetzt noch aufs Wochenende führen schauen, wie sieht es dort aus mit dem Wasserhahn von Petrus?
3: Nein, den tun wir wieder auf am Samstag. Dort ist wieder zeitweise Regen dabei. Viel Wolken, kaum oder keine Sonne. Bis am Samstagabend, dann ist Hahn zu. Und am Sonntag, da ist das Wetter trocken. Da haben wir veränderliche Bewölkung. Zum Teil wieder Bodennebel am Morgen. Und dann Montag, Dienstag, Mittwoch wahrscheinlich auch trockenes Wetter. Mit veränderlicher Bewölkung. Eines ein bisschen mehr, eines ein bisschen weniger. Temperatur am Morgen geht noch ein bisschen zurück. Gibt dann frühe Werte so um die 6 Grad. Und am Nachmittag maximal 15 Grad. Das ist die Spanne, die zu erwarten ist.
1: Das sind die Wetteraussichten mit unserem Wetterexperten Ralf Rickli vom Meteotest.
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0: Nebeneinander geht's. Das merken wir nämlich jetzt gerade. Denn es ist 6:30 und neben mir steht jetzt gerade Jennifer Gisela. Und sie hat noch die Regionalnachrichten für euch mitgebracht. Die gibt es jetzt noch in der ausführlichen Variante.
1: Ab Mitte der nächsten Woche soll es bei der Clientisbank in Thayingen einen Container mit einem Kassenschalter und einem Bankomaten geben. Das berichten die Schaffhauser Nachrichten. Die Clientisbank war letzte Woche Opfer einer Bankomatsprengung. Die Ermittlungen zu dem Vorfall dauern noch an. Da Sprengstoff zum Einsatz kam, sind die Bundesanwaltschaft und das FEDPOL zuständig. Auf Anfrage der SN in Bern hieß es, dass sich derzeit eine beschuldigte Person in Untersuchungshaft befindet. Man geht jedoch von drei Tätern aus. Einer von ihnen hat sich bei der Sprengung verletzt und musste im Spital Schaffhausen behandelt werden. Seit rund drei Jahren erfasst die Schaffhauser Polizei automatisch die Daten aller Hotelgäste im Kanton und gleicht sie mit ihrer Datenbank ab. Das geht aus Dokumenten hervor, die der AZ aufgrund des Öffentlichkeitsprinzips zugänglich gemacht wurden. Bisher durfte die Polizei Einsicht in die Gästekontrollen der Hotels nehmen. Mit dem Programm You Stay Polizei wurde diese Kontrolle jedoch automatisiert und ausgeweitet. Erfasst werden unter anderem Name, Alter, Herkunft, Adresse, Zimmernummer und Autokennzeichen. Nun will der Regierungsrat diese Praxis gesetzlich verankern und hat eine entsprechende Änderung des Gastgewerbegesetzes beantragt. Der kantonale Datenschützer kritisiert laut der AZ, dass dafür bisher eine ausreichende gesetzliche Grundlage fehle. Zudem stelle sich die Frage nach der Verhältnismäßigkeit der automatischen Kontrolle aller Hotelgäste. Zwischen Juli 2025 und April 2026 gab es laut Finanzdepartement 50 Treffer und 28 Verhaftungen. Das Departement sieht darin einen Beleg für die Wirksamkeit der Kontrolle. Der Datenschützer beurteilt die Trefferzahl hingegen als verhältnismäßig klein. Der Neuhauser Chilbi soll auch in Zukunft erhalten bleiben. Dieses Wochenende findet zum ersten Mal seit 15 Jahren wieder eine Chilbi auf der Neuhauser Burgunwiese statt. Wie die Schaffhauser Nachrichten berichten, plant der Veranstalter Reto Bütiker, die Chilbi künftig wieder regelmäßig durchzuführen. Er möchte, dass die Chilbi so erfolgreich wird, dass die Bevölkerung sie beibehalten möchte. Wenn dies der Fall sein soll, dann solle der Neuhauser Gemeinderat dies beim Bauen auf der Burgunwiese berücksichtigen, so Bütiker weiter. Die Neuhauser Chilbi findet dieses Wochenende von Freitag bis Sonntag statt.
0: In der Region Schaffhausen gibt es heute doch einen wechselhaften Tag. Muss man an dieser Stelle einfach so deutsch und deutlich sagen. Es ist herbstlich, es ist zum Teil auch ein bisschen unfreundlich. Temperaturen heute im Höchstwert gerade mal mehr um die 15 Grad. Plus minus dazu gibt es auch ab und zu mal noch ein paar Regengütsche heute Tag durch. Erst gegen den Abend wird es dann wieder trocken, dann wo dann auch die Wolken ein bisschen abnehmen. Ein Blick auf den Verkehr riskieren wir auch noch. Und laut unserem Verkehrsradar hat es dort nämlich keine Meldungen. Solltet ihr jetzt im Stau stehen, ein Unfall gewesen oder sonst irgendein Anliegen haben bezüglich dem Verkehr, gehen Sie uns doch gerne durch auf unsere Gratis-Verkehrs-Hotline 0800 915 und 3x0. Ich wünsche weiterhin ganz gute Fahrt. Die letzten Wochen, da ist intensiv berichtet worden, auch bei uns hier, über die Schweizer Fußball-Nazi. Da sind die ersten Spiele angestanden seit der WM in der Nations League. Die Murat Yakin mit 4 Spielen, 4 Siegen, kann man zufrieden sein, hat er gefunden. Und vor allem darf man das eigentlich sonst gar nicht so erwarten, hat er besser gesagt.
2: Ja, ist nicht selbstverständlich. Dass wir, in der Vergangenheit haben wir doch immer ein bisschen Mühe gehabt. Mit Goalschießen, mit Standard und dann auch defensiv, glaube ich, doch auch sehr konsequent geschafft. Also wir haben auch in der Rückwärtsbewegung nach einem Ballverlust konsequent, aggressiv oder intensiv gegen den Ball geschafft. Auch die jungen Spieler, die wirklich auch integriert worden sind, die haben das hervorragend gemacht.
0: Kurz zusammengefasst, ein gutes Teamgefüge bei der Schweizer Nazi. Und jetzt habe ich gedacht, nach gestern eben letztes Spiel durch, jetzt ist mal wieder ein bisschen Schweizer Fußball durch. Nein, es geht nämlich jetzt gerade weiter, nämlich mit der Schweizer Frauen-Nazi. Die kämpfen jetzt gerade noch um ein Ticket für die Fußball-WM. Wie es dort aussieht und wieso das Spiel gegen Israel morgen Abend so wichtig sein wird, das gehört gerade nach zwei Songs. Für am Mikrofon Nico Bollinger einen guten Start in den Donnerstagmorgen wünsche ich.

0: 19 Minuten vor der 7. Relax. Ein bisschen entspannen, auch wenn ihr jetzt erst gerade am Wachsein seid, dürft ihr trotzdem auch heute Morgen noch drinnen liegen. Vor allem aber jetzt sicher nicht für die Schweizer Fußballerinnen. Dort wird es jetzt nämlich richtig ernst. Morgen Abend und dann auch nächste Woche soll schon mal in erster Linie geklärt werden, kommt die Schweiz an die WM oder nicht. Die Schweizer Frauenfußballnazi muss nämlich in den Playoffs hin. In der ersten Runde wartet dort der Gegner Israel. Ist jetzt wahrscheinlich für die meisten ein bisschen schwierig zum Einschätzen, wie schwierig oder einfach das wird. Es könnte eine relative Defensivschlacht geben, meint Anna-Maria Czernogorcevic gegenüber SRF.
1: Eher ein tiefstehender Gegner. Das heisst, wir müssen sicher Lösungen finden und Geduld haben, wirklich die tiefen Gegnerinnen auseinanderzunehmen. Also dort Lücken zu finden, zu Torchancen zu kommen, sicher Geduld haben und die versuchen von ihrer Seite auf die andere Seite zu verschieben.
0: Gleichzeitig muss man sagen, die Israelis, die stehen nicht einfach nur hinten rein, sondern die können eben schon auch shooten.
1: Vorsichtig sein, ich glaube, ihre Stürmerin ist mit einer der besten Spielerinnen. Die können immer mal in einem Konter gefährlich sein, also da müssen wir natürlich auch clever agieren.
0: Morgen Abend ist das Hinspiel in dieser Playoff-Begegnung, dem Playoff-Duell. Nächste Woche dann das Rückspiel in der Schweiz. Morgen Abend eben ausnahmsweise auswärts in Ungarn. Das eben auch gleichzeitig nur mit einem Geistspiel, ohne Publikum. Eine schwierige Aufgabe, respektive eine spezielle Aufgabe, findet sich Rainer Pjubel.
2: Ja, es wird definitiv ruhig. Aber auch das, ich glaube, unwichtig. Das Wichtige ist, dass wir den Kampf annehmen und mit einem Sieg wenigstens könnte dann ins zweite Spiel gehen.
0: Die Schweizerinnen sind da ganz klar ein Favorit gegen Israel. Und auch wenn sie sich jetzt hier durchsetzen gegen Israel, sind sie noch nicht fix dabei an der WM. Sie müssen nachher nochmal eine Playoff-Runde bestreiten. Das dann wahrscheinlich gegen Gewinnerinnen von Österreich gegen Kosovo. Auch dort wären sie Favoritin. Aber nicht mal das langt zwingend. Es bräuchte dann noch ein bisschen Glück mit der Konstellation. Muss ich aber ehrlicherweise sagen, das ist bei mir auch sogar beim Einlesen ein bisschen zu hoch gewesen. Nächste wäre auf Alfeld WM zu Brasilien im Sommer. Wir drücken die Daumen, dass das für die Schweizer Fußballnazi von den Frauen klappt. Morgen Abend ist es schon mal ein guter Moment, um da einen ersten Schritt zu machen in die Richtung. Am 3:30 am Nachmittag ist schon das Quali-Spiel gegen Israel.

0: unterwegs in Richtung Sonnenaufgang und unterwegs in Richtung guten Start in den Tag. Sind wir am Donnerstagmorgen 9 Minuten vor der 7. Ihr hört die Radio Muno Morgenshow und die Irina Zinder wird hier euch noch ein paar positive Gedanken mit auf den Tag geben für den Tagesstart.
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2: Mein Grossvater geht gegen die 90 zu. Ihn habe ich per SMS gefragt, was denn Liebe sei und gemeint, er dürfe mir gerne eine Sprachnachricht machen, damit ich es dann in einen Gedanken zum Tag umwandeln könne. Zuerst ist mal eine Woche lang nichts zurückgekommen. Ich habe ihn dann sachte erinnert, er soll doch das bitte noch machen. Tatsächlich ist ein Tag später folgender Satz zurückgekommen. Hallo Rineli, Liebe ist eine extrem starke Zuneigung zu einem Mitmenschen, aber auch zu sich selbst. Eine Antwort von ihm habe ich mir ehrlich gesagt anders vorgestellt. Auf jeden Fall haben wir letzte Woche die Taufe von unserem Sohn gehabt und wir haben ihn gefragt, ob er eine Rede halten würde. Schliesslich ist unser Kind ja auch sein dritter Urenkeli. Er hat also eine Rede gehalten, uns dazu aufgefordert, unseren Kind die Religion näher zu bringen, für sie da zu sein und sie zu stärken auf ihrem Weg. Im letzten Teil von seiner Rede hat er gesagt, ein Wermutstropfen hege er also alles, amix gleich. Er vermisse seine Frau, unser Grossi, die vor 4 Jahren gestorben ist. Sie wäre außer sich vor Freude gewesen, wenn sie dann noch hätte dürfen miterleben, aber er sage sie sicher, sie schaue von oben zu. Ich glaube, genau das ist Liebe. Ein Gefühl, das über die Zeit und die Grenzen von dem, was wir verstehen, einfach weiter besteht. Und was ist Liebe für Sie? Ich wünsche einen guten Start in Donnerstag und bis morgen mit der Frage, was denn Glauben ist.
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1: Am Mikrofon ist der Fabian Weber. Guten Morgen. Im Wallis haben sich zwei Personen vermutlich durch eine vergiftete Schweinshaxenterrine eine schwere Lebensmittelvergiftung zugezogen. Sie befinden sich im Spital und wurden mit einem Gegengift behandelt. Corinna Zurkinden mit Einzelheiten.
2: Ob der Dringlichkeit hat das Bundesamt für Lebensmittelsicherheit und Veterinärwesen sofort einen Rückruf veröffentlicht. Betroffen sein kann eine Schweinshaxenterrine, die auf den Märkten von Sierre und Martigny sowie in gewissen Metzgerien verkauft ist. Die betroffenen Produkte und Chargen sind aus dem Verkauf genommen. Wer aber so eine Terrine daheim hat, soll sie nicht essen und auch nicht aufmachen, sondern entsorgen. So die Weisungen vom Kanton Wallis. Mögliche Symptome von so einer Schweinshaxenterrinenvergiftung sind Sehstörungen, Schwierigkeiten beim Reden oder Schlucken und Muskelschwäche. In schweren Fällen kann die Atemmuskulatur gelähmt werden. Wer nach dem Essen von der Terrine solche Symptome hat, soll sofort in Notfall.
1: In der Schweiz ist ein Drittel aller Tier- und Pflanzenarten vom Aussterben bedroht. Das ist laut dem neuen Living Planet Report des WWF ein höherer Anteil als in allen Nachbarländern. Hauptgründe dafür seien die intensive Nutzung der Lebensräume, Umweltbelastungen und die Klimakrise. Trotz des anhaltenden Artenschwunds zeigte gezielten Naturschutzmaßnahmen Wirkung, teilte der WWF mit. So sei etwa der Fischotter in die Schweiz zurückgekehrt, die hierzulande lange als ausgestorbene geltende Art sei mittlerweile wieder in 9 Kantonen vertreten. Nach der gescheiterten Hinrichtung im US-Bundesstaat Tennessee vor einer Woche ist Krista Pike aufgewacht. Via ihre Anwälte meldete sie zu Wort. Sie sei wütend und verwirrt, sagte ihr Anwalt. Der 50-Jährigen sei bewusst, dass der Bundesstaat versucht habe, sie hinzurichten. Pike sei bei Bewusstsein, könne aber ihre Arme nicht bewegen und werde künstlich ernährt. Die verurteilte Mörderin sollte durch die Giftspritze sterben, überlebte aber 2 Injektionen. Die Empörung über die Zwangsräumung aus ihrer Wohnung von der 87-jährigen Mari-Carmen Abascal hat in Spanien Massenproteste gegen die Wohnungsnot ausgelöst. Nun ist die Seniorin, die zum Gesicht der Wohnungskrise geworden ist, im Spital verstorben. Ihr Tod machte sie nun für viele zu einer Märtyrerin. Bei den Demonstranten gegen die Wohnungsnot in Madrid wurde eine Schweigeminute abgehalten.
3: Jetzt dann gerade 3 Minuten nach der 7. Das Wichtigste aus der Region gibt es jetzt noch in der Kurzfassung mit der Jennifer Giselo.
4: Ab Mitte der nächsten Woche soll es in Thayngen einen Klientiscontainer mit Kassenschalter und Bankomat geben. Das schreiben die Schaffhauser Nachrichten. Letzte Woche ist die Bank Opfer von einer Bankomatenspringung geworden. Bis auf Anfrage bei der Bundesanwaltschaft in Bern heisst, ist mittlerweile eine beschuldigte Person in Untersuchungshaft. Insgesamt wird von 3 Tätern ausgegangen. Die Neuhauser Kilby soll es auch in den nächsten Jahren wieder geben. Gegenüber der SN sagt der Veranstalter Rieder Bütiker, dass die Kilby so erfolgreich soll werden, dass die Bevölkerung in den nächsten Jahren nicht mehr darauf verzichten wird. Wenn das der Fall sein wird, soll auch der Gemeinderat das beim Bauen auf der Bogenwiese berücksichtigen. Die Neuhauser Kilby ist ab morgen bis am Sonntag das letzte Mal ist sie vor rund 15 Jahren gewesen. Und der FC Diessaufen hat einen neuen Präsident. Wie die Thurgauer Zeitung berichtet, übernimmt der Fabio Fuchs das Amt. Die bisherigen Co-Präsidenten Oliver Möckli und Christine Vetter kehren ihr ehemaliges Amt zurück.
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3: Immer wieder das barige Tropfen kann es heute geben in der Region Schaffhausen. Vor allem so morgen Mittag rum gibt es da mal so ein paar Regentropfen. Das Ganze auch mit Temperaturen so um die 15 Grad. Heute im Höchstwert so richtig Abend sollte es dann langsam aber sicher wieder trocken werden. Einen kurzen Blick den riskieren wir aufs Wetter, auf den Verkehrsradar. Keine Meldungen haben wir dort aktuell. Wünsche ich einfach allen unterwegs gute Fahrt auf der Strasse. Wenn beispielsweise eine Frau in eine Apotheke geht und besonders häufig ein Schmerzmittel braucht, kann das verschiedene Hintergründe haben. Eine Möglichkeit ist, dass sie die haben häusliche Gewalt erlebt. Das hat ein Fall im Kanton Aargau gezeigt, wo ein Apotheker darauf aufmerksam worden ist. Genau auf so subtile Anzeichen sollen jetzt auch Mitarbeitende in der Schaffhauser Apotheke geschult werden, sagt Marco Grupp, Präsident des Apothekerverbandes Schaffhausen.
6: Die Idee ist wirklich, dass man einfach die Leute besser schult in diesem Bereich, damit sie sicherer können agieren, wenn es mal so einen Fall würde geben. Weil die sind jetzt schon da, aber eventuell werden gewisse nicht erkannt.
3: Was das für ein Weiterbildungsprogramm im Kanton Schaffhausen ist und was die Mitarbeitenden von der Schaffhauser Apotheke sollen lernen, das gehört dann ganz nach zwei Songs. Für ein Mikrofon, Nico Bollinger, wünsche euch einen ganz guten Start in den Donnerstagmorgen.

0: 11 Minuten nach der 7. an dem Donnerstagmorgen mit Pink sind wir unterwegs. Ihr habt die Radio Monat Morgenshow eingeschaltet. Es ist ein Thema, das seit Jahren immer mehr beschäftigt. Häusliche Gewalt bleibt immer wieder lang unsichtbar. Für die Betroffenen braucht es häufig viel Überwindung, um sich Hilfe zu holen. Die Kanton Schaffhausen sollen darum neu auch Mitarbeitende von Apotheken besser auf mögliche Anzeichen von häuslicher Gewalt können achten. Die Maximilian Wickhauser hat bei den zuständigen Stellen nachgefragt, der Nicolas Valero berichtet.
1: Die Schweiz und auch die Kantone sind durch die Istanbul-Konvention verpflichtet, mit Massnahmen Gewalt an Kinder und Frauen zu reduzieren. Im Kanton Schaffhausen gibt es seit Mitte September ein neues Ausbildungsprogramm für Mitarbeitende und Mitarbeiter von Apotheken. Mit sogenannten E-Learnings sollen sie auf Anzeichen von häuslicher Gewalt sensibilisiert werden, sagt Marco Grob, Präsident vom Apothekerverband Schaffhausen.
2: Es geht hauptsächlich um genau das, dass man es erkennt und weiss, was man machen muss. In welcher Situation, was man darf machen, ist immer so ein bisschen gefragt, weil man will ja auch nicht übergriffig sein. Und was man auch soll machen und wie man mit diesen Leuten kann interagieren kann, um möglichst schnell Hilfe zu bekommen. Es ist nicht gedacht, dass die Apotheken nachher die Spezialisten sind, die ausgebildet sind, sondern wirklich einfach die Anlaufstelle, die nachher die weiteren Schritte kann in die Wege leiten.
1: Oftmals dauert es lang, bis Opfer von häuslicher Gewalt sich bei einer Opferberatungsstelle meldet oder der Polizei anruft. Bei vielen ist es mit Angst und Scham verbunden. Ein Gang in eine Apotheke könnte bei einem Opfer von häuslicher Gewalt eher der Schritt sein, den sie machen, sagt Hanna Föhringer, die zuständig für die Umsetzung der Istanbul-Konvention im Kanton Schaffhausen ist.
3: Ich würde vielleicht erst mal in eine Apotheke gehen, sich vielleicht ein Kopfschmerzmittel holen oder sich vielleicht mal kurz zum Thema Schwindel beraten lassen. Und von daher sind Apotheken sehr, sehr wichtige Anlaufstellen, sehr niederschwellige Anlaufstellen. Und es ist sehr wichtig, dass wir das Personal schulen, Anzeichen von häuslicher Gewalt zu erkennen und das auch behutsam und vertraulich ansprechen zu können.
1: Häusliche Gewalt gegen Frauen kennt keine Altersbegrenzung. Man geht davon aus, dass es eine hohe Dunkelziffer von betroffenen Frauen auch im höheren Alter gibt. Gerade dort wäre laut Marco Grob auch die Apotheke eine passende, niederschwellige Anlaufstelle.
2: Wir sind halt eine Anlaufstelle, wo viele Leute auch im Alter viel häufig kommen, weil sie Medikamente brauchen. Wir haben ein gewisses Vertrauensbeziehung, weil man oftmals seine Apotheke hat. Und das ist sicher die optimale Verhältnis, um so etwas dann auch ansprechen, weil es halt schon sehr ein Tabuthema ist.
1: Für die Mitarbeiterinnen und Mitarbeiter von der Schaffhauser Apotheke sind die E-Learnings freiwillig und sollen der Sensibilisierung helfen.
2: Eins ist allgemein häusliche Gewalt, das andere ist spezifisch für im Alter. Es geht genau um das, dass man es erkennt und weiss, wie man muss reagieren und die richtigen Fragen stellt.
1: Ursprünglich ist das Weiterbildungsangebot im Kanton Watt entwickelt worden. Mehrere Kantone haben das Programm schon genutzt, seit bald einem Monat auch der Kanton Schaffhausen. Die Entwicklung davon hat etwa 2'000 Franken gekostet. Pro Weiterbildung kostet es 100 Franken, die übernimmt der Kanton.

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0: da habe ich es auf dem Dachfenster dann doch mal gehört, die vereinzelten Tropfen, die es gegeben hat. Ich habe es jetzt mir, wo es im Wetterbericht geheißen hat, es könnte ein paar Regengütsche geben, habe jetzt gedacht, das kommt ein bisschen mehr. Ralf Rickli als unser Wetterexperte vom Meteotest, ich habe das Gefühl, das kommt heute noch an.
1: Ja, heute kommt sicher zeitweise Regen. Der ist aber nicht einfach nur Hahnen auf und dann regnet es einfach bis am Abend und dann ist wieder Hahnen zu, sondern Hahnen auf, Hahnen zu. Das geht quer durch den Tag durch. Die Niederschlagszellen, die sind patchworkartig verteilt über das Land. Wir haben den Kaltfront, der jetzt am Jura steht, ist noch über französischem Gebiet und dann langsam über Jura reinkommt. Vor dieser Kaltfront feucht labile Luft, das heisst zeitweise ein gutes Regen, dazwischen die trockene Intervall und dann gegen den Mittag, frühen Nachmittag, zieht die Kaltfronturen, auch dort patchworkartig verteilte Regen. Zum Teil kann es sträzen, vielleicht sogar einmal ein kurzes Gewitter dabei haben. Schwergewicht vom Regen ist Jura-Schwarzwald. Schaffhausen ist schon wieder ein bisschen im Regenschatten vom Schwarzwald. Und natürlich Schwergewicht den Alpen an, das ist dann im späteren Nachmittag und Abend der Fall. Temperatur aktuell bei 13 Grad, Höchstwert heute 15 Grad, also Temperatur sehr, sehr ausgeglichen.
0: Und wenn wir gerade mal schauen, du hast ja gerade gesagt, eben Hahnen auf, Hahnen zu, morgen dann eher wieder Hahnen zu.
1: Morgen Hahnen zu, das dann schon in der Nacht, ja, morgen trocken. Schwierig, was die Bewölkung anbetrifft. Auf der einen Seite haben wir unten eine Restwolke, Obergrenze etwa beim Sentis. Dann kommt eine Schicht, die sehr, sehr trocken ist, sehr gute Fernsicht, wer ins Hochgebirge geht, Jungfernjoch oder Titlis, der hat mal eine super Sicht bis zum Flugzeug aus. Und drüber innen gibt's dann zeitweise Schleierwolken. Und jetzt wieder zurück nach Schaffhausen. Die Wolkenschicht, die untere, die ist nicht geschlossen, sondern die hat Lücken. Und wenn die Lücken grösser sind, gibt's sofort Bodennebel. Und das ist morgen am Morgen zu erwarten im Klecki draussen und im Rhino. Der Bodennebel verzieht sich dann im Verlauf vom Vormittag. Temperatur am Nachmittag auch bei etwa 15 Grad.
0: Und wenn wir jetzt noch aufs Wochenende führen schauen, wie sieht's dort aus mit dem Wasserhahn von Petrus?
1: Nein, den tun wir wieder auf am Samstag. Dort ist wieder zeitweise Regen dabei, viel Wolken, kaum oder keine Sonne. Bis am Samstagabend, dann ist Hahn zu. Und am Sonntag, da ist das Wetter trocken, da haben wir veränderliche Bewölkung. Zum Teil wieder Bodennebel am Morgen. Und dann Montag, Dienstag, Mittwoch wahrscheinlich auch trockenes Wetter mit veränderlicher Bewölkung. Eines ein bisschen mehr, eines ein bisschen weniger. Temperatur am Morgen geht noch ein bisschen zurück. Gibt dann frühe Werte so um die 6 Grad. Und am Nachmittag maximal 15 Grad. Das ist die Spanne, die zu erwarten ist.
0: Das sind Wetteraussichten mit unserem Wetterexperten Ralf Rickli vom Meteotest.
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0: im Hintergrund von Alex Warren mit dem neuen Song Passenger. Wir sind unterwegs an dem Dunstig morgen und schauen jetzt, wie das Wetter wird.
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0: Gestern Abend

0: Dazu mal wieder mal für ein gutes Ergebnis am ESC gesagt, wird schon jetzt der Luca Heini mit Shigatmi. Und jetzt Shigatmi zum News, denn es ist 7:30 und jetzt gibt es Regionalnachrichten mit der Jennifer Gisselon.
1: Ab Mitte der nächsten Woche soll es bei der Clientis Bank in Thayingen einen Container mit einem Kassenschalter und einem Bankomaten geben. Das berichten die Schaffhauser Nachrichten. Die Clientis Bank war letzte Woche Opfer einer Bankomatsprengung. Die Ermittlungen zu dem Vorfall dauern noch an. Dass Sprengstoff zum Einsatz kam, sind die Bundesanwaltschaft und das FEDPOL zuständig. Auf Anfrage der SN in Bern hieß es, dass sich derzeit eine beschuldigte Person in Untersuchungshaft befindet. Man geht jedoch von 3 Tätern aus. Einer von ihnen hat sich bei der Sprengung verletzt und musste im Spital Schaffhausen behandelt werden. Seit rund 3 Jahren erfasst die Schaffhauser Polizei automatisch die Daten aller Hotelgäste im Kanton und gleicht sie mit ihrer Datenbank ab. Das geht aus Dokumenten hervor, die der AZ aufgrund des Öffentlichkeitsprinzips zugänglich gemacht wurden. Bisher durfte die Polizei Einsicht in die Gästekontrollen der Hotels nehmen. Mit dem Programm YouStay Polizei wurde diese Kontrolle jedoch automatisiert und ausgeweitet. Erfasst werden unter anderem Name, Alter, Herkunft, Adresse, Zimmernummer und Autokennzeichen. Nun will der Regierungsrat diese Praxis gesetzlich verankern und hat eine entsprechende Änderung des Gastgewerbegesetzes beantragt. Der kantonale Datenschützer kritisiert laut der AZ, dass dafür bisher eine ausreichende gesetzliche Grundlage fehle. Zudem stelle sich die Frage nach der Verhältnismäßigkeit der automatischen Kontrolle aller Hotelgäste. Zwischen Juli 2025 und April 2026 gab es laut Finanzdepartement 50 Treffer und 28 Verhaftungen. Das Departement sieht darin einen Beleg für die Wirksamkeit der Kontrolle. Der Datenschützer beurteilt die Trefferzahl hingegen als verhältnismäßig klein. Apotheken sollen im Kanton Schaffhausen künftig stärker in die Früherkennung von häuslicher Gewalt eingebunden werden. Dafür gibt es ein Weiterbildungsprogramm, wie Marco Grob, Präsident des Apothekerverbands Schaffhausen, gegenüber Radio Monat sagt.
2: Es geht hauptsächlich um genau das, dass man es erkennt und weiss, was man muss machen. In jeder Situation, was man darf machen, ist immer so ein bisschen die Frage, weil man will ja auch nicht übergriffig sein. Und was man auch soll machen und wie man mit diesen Leuten kann interagieren kann, um möglichst schnell Hilfe bekommen.
1: Seit Mitte September gibt es 2 freiwillige digitale Weiterbildungen für Mitarbeitende von Apotheken. Geschult wird unter anderem, wie mögliche Anzeichen erkannt, Betroffene vertraulich angesprochen und an Fachstellen weiterverwiesen werden können. Ein besonderes Augenmerk liegt auch auf häuslicher Gewalt bei älteren Menschen. Die Weiterbildungskosten von jeweils 100 Franken übernimmt der Kanton. Der FC Diessenhofen hat einen neuen Präsidenten. Wie die Thurgauer Zeitung berichtet, übernimmt Fabio Fuchs das Amt. Die bisherigen Co-Präsidenten Oliver Möckli und Christine Vetter kehren in ihre alten Ämter zurück. Möckli wird wieder Nachwuchschef und Vetter Finanzverantwortliche. Neu in den Vorstand gewählt wurden Julio Fadel und Kai Herrmann.
0: In der Region Schaffhausen gibt es heute einen herbstlichen Tag immer mal wieder mit einem guten Regen, vor allem den Tag durch. Ab und zu gibt es mal einen Sonnenstrahl, eher selten, aber das Ganze mit vielen Wolken. Die Höchsttemperaturen liegen heute bei etwa 15 Grad. Am Abend sollte es dann aber doch mal eher wieder trocken werden. Wir schauen noch auf den Morgenverkehr in dieser frühen Morgenstunde. Ja, da hat es gerade kurz gehakt. Es hat keine Meldungen aktuell. Solltet ihr jetzt aber trotzdem irgendwo im Stau stehen oder einen Unfall sehen, gehen Sie uns doch gerne schnell durch auf unsere Gratis-Verkehrsortline 0800 915 und 3x0. Ich wünsche euch eine gute Fahrt. In den Internetforen, da ist aktuell eine Diskussion entbrannt, wo ich selber nicht weiss, wann ich dazu sagen muss. Darum, ich mache es mir jetzt einfach und frage meine Morgenkollegin Jennifer Gisela. Ist es okay, wenn man geht posten, beim Gemüse oder auch bei den Früchten, irgendwie so eine einzelne Banane abzureissen? Oder muss man dann gerade den ganzen Stock wie kaufen?
3: Boah, also ich habe das auch schon gemacht. Manchmal brauchst du einfach eine Banane und nicht 6 oder 5.
0: Das war auch die Meinung von vielen. Es ist eben um das Thema Selleriestangen gegangen, weil dort braucht man halt nicht keine 200 Gramm von denen, sondern meistens so 2-3. Jetzt haben sich sogar tatsächlich aufgrund von einem 20-Minuten-Artikel verschiedene Läden gemeldet. Mikro und Coop zum Beispiel sagen jetzt grundsätzlich, ja, bei Tomaten, Bananen, kein Problem. Bei Sellerie lieber nichts. Aldi sieht das hingegen ein bisschen entspannter. Es ist wirklich, das ist eine richtige Wissenschaft bei den einen Läden.
3: Gut, aber bei Sellerie verstehe ich es. Also das ist ja wie so an einem Strunk dran. Bananen kannst du ein bisschen besser abreißen. Sellerie, weiss jetzt nicht.
0: Eben genau. Darum, ich würde sagen, wir machen es so, wie es Migros empfohlen hat. Am besten einfach schnell einen Mitarbeiter fragen und dann gibt es auch kein Problem. Ist am einfachsten.
3: Oder einfach keine Sellerie kaufen, ist eh nicht so geil. Das sagt er gar nicht mehr.
0: Ja, da kann ich wie nichts dagegen oder dafür sagen. Ich wüsste nicht, wenn ich das letzte Mal Sellerie hatte. Am gescheitsten machen wir einfach weiter mit Musik. Dann kommen wir da am gescheitsten aus der Affäre raus. Für euch am Mikrofon Jennifer Gisler mit ganz komischen Aussagen und Nico Bullinger mit noch komischeren Aussagen.

0: Schweizer Musik von der Stefanie Heinzmann mit ihrem Song Like a Bullet. 18 Minuten sind es noch, dann ist auch schon wieder 8.
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0: Vier Herren im Frack, ein Streichquartett und Mozart auf den Notenständer. Tönt jetzt mal im ersten Moment so nach einem klassischen Konzert. Aber bei der Mozart Group ist alles ein bisschen anders. Die vier Musiker, die bringen das Publikum nämlich ganz ohne Wort zum Lachen. Was genau hinter dieser speziellen Show steckt, das erfahren wir von der Marcia Strom.
2: Was genau erwartet also Besucherinnen und Besucher, wenn vier Musiker im Freck mit Mozart auf den Notenständer auf der Bühne stehen? Ein klassisches Konzert, eine Comedy-Show oder gerade beides zusammen? Der Tim Schwarzer, Geschäftsführer von der Stadthalle Singen, lüftet ein Geheimnis.
3: Das ist eine musikalische Veranstaltung, ist ein Crossover zwischen klassischer Musik und ein bisschen Kabarett.
2: Und genau diese Mischung macht den Reiz aus. Die Mozart Group spielt mit den Erwartungen an ein klassisches Konzert und zeigt, dass zwischen Mozart und Comedy ein Haufen Platz ist für Überraschungen und Schalk. Darum auch der Titel «Mozart tanzt den Mambo».
3: Weil hier tatsächlich solche Themen wie Mambo oder auch andere Lieder, die überhaupt gar nichts mit klassischer Musik zu tun haben, dort vermixt werden. Und dieser Spannungsbogen, gerade Mozart und Mambo, passt ja eigentlich gar nicht zusammen, wird aber gut zusammenpassen an dem Abend.
2: Was eigentlich überhaupt nicht zusammengehört, wird von den vier Musikern aus Polen zusammengebracht. Und genau dort entsteht der Humor. Man erkennt etwas Vertrautes, aber es kommt garantiert anders, als man erwartet. Und der Witz funktioniert sogar ganz ohne Sprache.
3: Es wird schlichtweg musiziert und die Art und Weise, wie musiziert wird, das macht nachher den Comedy-Faktor aus. Also hier wird auf ganz ernsthafter Weise ein Comedy-Faktor reingebracht. Wortlos, und deswegen funktioniert es auch übergreifend.
2: Seit 1995 ist das Ensemble unterwegs und mittlerweile international auf der Bühne, von Asien über Amerika bis nach Europa. Klassik-Fans kommen musikalisch auf ihre Kosten, Comedy-Fans auf ihre und alle anderen können sich überraschen lassen. Die Mozart Group macht morgen am 9. Oktober in der Stadthalle Singen den Auftakt zu der neuen Saison 2026-27.

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Schweizer Musik, der Jared Lambo, haben wir da gerade gehört. 9 Minuten vor der 8. Und wer gestern Abend bei uns eingeschaltet hat, der hat so eine kleine musikalische Zeitreise gemacht. Zurück ins letzte Jahrhundert.

0: In der Magical Mystery Tour führt jeweils am Mittwochabend Erwin Künzi durch die Musikgeschichte. Und man muss ja sagen, er ist ein richtiger Fachmann, was Musik anbelangt. Mit einem guten Gedächtnis an dazu an, er weiss sogar heute immer noch, welches das sein erster Konzert damals war.
1: Erste Rockkonzert, das war Grössenordnung 64, ehemalige Café City, die Älteren mögen sich erinnern. Dort haben eine Woche lang Jimmy and the Rackets gespielt und dort bin ich dann auch an einem Konzert gewesen.
0: Wenig überraschend ist ja auch nachher noch ein unzählige Konzert gewesen. Viele natürlich auch dort Schaffhausen mitunter im Domino.
1: Das ist wirklich viele Jahre lang der Hotspot vom Schaffhauser Musikleben gewesen. Und dort hat es dann auch wirklich internationale Leute gehabt. Ein Frankie Miller, Pretty Things in einer späteren Formation sind auftreten, dann die Long Riders.
0: Ganz viele bekannte Namen hat es damals auch schon gegeben. Ich meine, heute kennt man es vom Stars in Town, dass da Weltstars kommen. Aber früher sind schon bekannte Namen auf Schaffhausen gekommen.
1: Die grösste, bekannteste Gruppe von der Rockgeschichte in den 60er Jahren, die je in Schaffhausen auftreten ist, das sind Kings gsi im Schaffhauserhof. Ich war leider nicht dabei gewesen, weil mir als Kantischüler das nötige Geld für den Eintritt gefehlt hat.
0: Dazu muss jetzt also so in Schaffhausen tönen. Und man muss ja sagen, der Erwin Künzi kennt sich nicht nur mit der internationalen Musik von den letzten Jahren und Jahrzehnten aus, auch die Schaffhauser Musik hat sie ihm angetan. Kein Wunder, wenn wir da ja auch Bands mit grossem Erfolg hatten.
1: Sicher über Grenzen von Schaffhausen aus hat man der böse Bub Eugen kennt. Dann natürlich auch der Pride von Tom Keiling. Und ja, auch in den letzten Jahren, aber eben jetzt gibt es tatsächlich auch immer wieder Schaffhauser Bands, die auch national bekannt sind und auch am Radio gespielt haben.
0: Und um genau die Bands, die die Schaffhauser Musikszene prägen, um die soll es nächste Woche bei uns gehen. Eben zum Beispiel, das wäre so wie The Pride. Oder eben ein bisschen moderner, aktuell eine junge Band, Club Mate. Oder vielleicht auch mal etwas Rockiges, wie halt Purple Headspace. Das alles ist Schaffhauser Musik und das werden wir vorstellen im Rahmen von unserer Sonderserie Radio Monod Backstage. Wir sind die Bands besuchen, haben die bei einer Probe begleitet und mit ihnen über ihre Musik und ihre Beweggründe und Interessen geredet. Das alles gehört dann nächste Woche hier auf Radio Monod, mal ein paar erste Musikgruppen, klassische Bands, aber auch ein Chor ist mit dabei und sogar auch ein Gucke. Ein bisschen experimentelles Zeug, halt einfach alles da, um zu zeigen, wie Schaffhausen tönt. Nächste Woche, jeweils immer am Morgen unserer Morgenshow, am 10 ab 7 Uhr, gehört ihr da Neues von Schaffhauser Musik.

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1: Am Mikrofon ist der Fabian Weber. In der Schweiz ist ein Drittel aller Tier- und Pflanzenarten vom Aussterben bedroht. Das ist laut dem neuen Living Planet Report des WWF ein höherer Anteil als in allen Nachbarländern. Hauptgründe dafür seien die intensive Nutzung der Lebensräume, Umweltbelastungen und die Klimakrise. Trotz des anhaltenden Artenschwunds zeigten gezielte Naturschutzmaßnahmen Wirkung, teilte der WWF weiter mit. So sei etwa der Fischotter in die Schweiz zurückgekehrt, die hierzulande lange als ausgestorben geltende Art sei mittlerweile wieder in 9 Kantonen vertreten. Die Demokraten haben eine Klage gegen Donald Trump und seine Regierung eingereicht. Sie werfen ihm vor, Wahlwerbung mit Steuergeldern finanziert zu haben. Es geht dabei um Werbespots, die kurz vor den Zwischenwahlen im Fernsehen ausgestrahlt werden. Diese seien von Haushaltsmitteln finanziert worden, was gegen das Gesetz sei. Von 20 Millionen Dollar ist dabei die Rede. Nach der gescheiterten Hinrichtung im US-Bundesstaat Tennessee vor einer Woche ist Krista Pike aufgewacht. Via ihre Anwälte meldete sie sich zu Wort. Sie sei wütend und verwirrt, sagte ihr Anwalt. Der 50-Jährigen sei sehr wohlbewusst, dass der Bundesstaat versucht habe, sie hinzurichten. Pike sei bei Bewusstsein, könne aber ihre Arme nicht bewegen und werde künstlich ernährt. Die verurteilte Mörderin sollte durch die Giftspritze sterben, überlebte aber 2 Injektionen. Der Südosten der USA bereitet sich auf den Tropensturm Isaias vor. Laut Angaben des Nationalen Hurrikanzentrums der USA könnte er sich zu einem starken Hurricane mit enormen Windgeschwindigkeiten sowie heftigen Regenfällen entwickeln. Es wäre zu einer ungewöhnlich späten Zeit des Jahres der erste Hurricane auf der Ostseite der USA. Wir erwarten ab Freitag bis ins Wochenende hinein vielfach gefährliche, lebensbedrohliche Auswirkungen entlang der Abschnitte der nördlichen Golfküste, sagte Michael Brennan, der Direktor des Hurrikanzentrums.
2: Klima wie 2 Minuten nach der 8. haben wir es. Das Wichtigste aus der Region gibt es jetzt in der Kurzfassung mit Jennifer Gisselon.
3: Ab Mitte der nächsten Woche soll es in Thayngen ein Klientiscontainer mit Kassenschalter und Bankomat geben. Das schreiben die Schaffhauser Nachrichten. Letzte Woche ist die Bank Opfer von einer Bankomatenspringe geworden. Wie es auf Anfrage bei der Bundesanwaltschaft in Bern heisst, ist mittlerweile eine beschuldigte Person in Untersuchungshaft. Insgesamt wird von 3 Tätern ausgegangen. Schaffhauser Apotheken sollen in Zukunft stärker in die Früherkennung von häuslicher Gewalt gebunden werden. Dafür gibt es jetzt ein Weiterbildungsprogramm im Kanton. Geschult werden dort unter anderem, wie mögliche Anzeichen erkannt, Betroffene vertraulich angesprochen und an Fachstellen weiterverwiesen werden können. Die Weiterbildungskosten von 100 Franken pro Person übernimmt der Kanton. Und der FC Diessenhofen hat einen neuen Präsident. Wie die Thurgauer Zeitung berichtet, übernimmt der Fabio Fuchs das Amt. Die bisherigen Co-Präsidenten Oliver Möckli und Christine Vetter nehmen wieder ihre bisherigen Ämter im Nachwuchs und bei den Finanzen auf.
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2: Grau ist es heute Morgen in der Region Schaffhausen, grösstenteils wegen dem Wolkenteppich. Dazu gibt es immer mal wieder noch ein paar Regentropfen. Höchsttemperaturen liegen bei etwa 15 Grad. Abtrocknung oder respektive trocken im Moment gibt es dann doch auch noch heute. Vor allem dann aber erst am Abend und in der Nacht. Denn wir werfen noch einen kurzen Blick in Richtung Verkehr. Keine Meldungen haben wir vom Radar dort. Wünschen wir einfach weiterhin gute und vor allem eine sichere Fahrt. Bei einem Mord oder einem Tötungsdelikt, dort wird in der Rechtsmedizin die Leiche ganz genau untersucht. Je länger der Todeszeitpunkt vom Opfer her ist, desto weniger bleibt vom Körper übrig zum Untersuchen. Die Mitarbeitenden von der Kantonsarchäologie Schaffhausen sind jetzt aktuell einer Tötung auf der Spur, die vor mehreren 100 Jahren dort Schaffhausen passiert ist. Sie haben bei einer Ausgrabung mehrere Skelette mit abgetrennten Köpfen gefunden. Wieso, dass es ein historischer Fund ist und wie die Archäologinnen sich sicher sind, dass die Menschen früher noch hingerichtet worden sind, das gehört da gerade nach 2 Songs für Mikrofon Nico Bollinger. Weiterhin einen guten Start in den Donnerstag wünsche ich.

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1: Hecht schaut schon mal ein bisschen früher. In ein paar Jahren, was denn mit uns ist. Ja, das machen Archäologinnen und Archäologen irgendwie auch, nur halt in die andere Richtung. Die schauen nämlich zurück, was andere Personen früher so gemacht haben. Und gerade aktuell, da sind sie einen interessanten Fund am Beobachten. 11 Minuten nach der 8. ist es, ihr hört jetzt die Radio Morgenshow.

0: Ein Bericht im Staatsarchiv aus dem Jahr 1765 schildert die Einrichtung von vier Menschen in der Stadt Schaffhausen. In Begleitung von Geistlichen und einem Vogt haben die vier Verurteilten vom Siechenhaus zum Köpferplatz marschieren. Dort hat ein Scharfrichter mit einem Schwert in den Kopf abgehauen. Das Richterschwert ist im Museum zu Allerheiligen bis heute noch ausgestellt. Wo die Leichen begraben worden sind, ist bis vor kurzem aber unbekannt gewesen. Bei der Baustelle vom neuen Schulhaus Steig sind jetzt vor kurzem aber Skelette gefunden worden, wo das Rätsel vielleicht könntet lösen. Der Nicolas Valero berichtet.
1: Beim Schulhaus Steig in Schaffhausen wird seit einem Jahr gegraben. Einerseits, weil dort ein neues Schulgebäude ankommt, andererseits, weil dort ab dem Mittelalter ein Friedhof war. Dort sind Leichen zwischen dem 14. und dem 20. Jahrhundert vergraben worden. Rund 1200 Skelette hat die Kantonsarchäologie Schaffhausen schon ausgegraben, untersucht und dokumentiert. An einer Stelle haben sie vor kurzem einen besonderen Fund gemacht, sagt Katharina Schäppi, Leiterin der Kantonsarchäologie Schaffhausen.
2: Wir sind auf Skelette gestossen, die verkehrt rumgelegen sind. Das war schon mal komisch gewesen, nach Westen ausgerichtet und der Kopf ist zwischen den Beinen gelegen. Und das ist einfach sehr außerordentlich, da schaut man genauer her. Und die Anthropologin hat dann Schnittspuren im Halsbereich gesehen. Und da war klar, das sind geköpfte Personen.
1: In der ganzen Schweiz gibt es praktisch keine Funde von Menschen aus der Mittelalterzeit, die durch ein Schwert hingerichtet worden sind. Es ist also etwas sehr Spezielles.
2: Dass man das überhaupt findet und dass man es vor allem im oder um einen Friedhof herum findet, weil eigentlich sind Hingerichtete in der Nähe von Richtstädten oder Galgenstandorten begraben oder verlochert worden, kann man sagen.
1: Insgesamt sind von diesen über 1000 Skeletten auf dem Friedhof 5 Skelette in einer separaten Grabreihe gefunden worden. Die Menschen sind damals hingerichtet worden. Die Anthropologin Schüli Wenger hat die Skelette genauer untersucht.
3: Das erste Indiz war definitiv, dass der Kopf nicht bei den Schultern war, sondern zwischen den Beinen. Und dann hat es auch sehr spezifische Weise, wie die Wirbel getrennt worden sind. Es ist sehr sauber, es ist sehr glatt. Es kann nicht nach dem Tod gemacht worden sein, sondern die Person muss noch gelebt haben. Es muss noch mehr Weichgewebe dort haben, damit es so sauber wird.
1: Die Überreste sind aus den Gräbern rausgenommen worden, werden dokumentiert und später auch genauer untersucht. Ein paar Sachen lösen sich aber schon bestimmen.
3: Also aus anthropologischer Sicht kann ich jetzt schon mal von der Feldanalyse sagen, es handelt sich um 5 jüngere Personen. Wir haben 2 Teenager und wir haben 2, die eher frühere 20er sind und sicher 2 Männer.
1: Sowohl die Anthropologin Schüli Wenger als auch die Kantonsarchäologin Katharina Schäppi hoffen, zu einem späteren Zeitpunkt noch mehr Antworten zu diesen Skeletten mit den Hinrichtungsspuren zu bekommen.
3: Also als Anthropologin, was mich vor allem interessieren würde, ist genau der Ablauf der Enthauptung. Also ist einmal eingeschlagen worden, ist mehrmals geschnitten worden. Und das fände ich extrem interessant, um das zu wissen.
2: Für mich ist einfach spannend, wo wir die Code zusammenführen von der Archäologie und den historischen Quellen. Dann haben wir auch noch das Richtschwert beim Museum zu Allerheiligen rein. Also wir haben ganz viele Fäden, die da noch lose rumliegen. Und wenn wir die können, alle zusammenknüpfen und daraus Geschichte schreiben können, dann ist das toll.
1: Bis mehr herausgefunden werden kann, braucht es aber viel Zeit. Spezialisten, die das Ganze untersuchen und auch Geld. Die Kantonsarchäologie hat zuerst noch eine andere Aufgabe. Fertig werden mit den Ausgrabungen bis Ende Oktober, dass mit dem Bau vom neuen Schul- und Sportgebäudesteig kann weitergemacht werden.

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0: Indie-Musik am Morgen früh. Darf es ab und zu auch mal noch ein bisschen drin haben. Joe mit End of Beginning. 8 Minuten vor der halben 9. Darum schauen wir jetzt noch ganz kurz aufs Wetter.
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0: Wer jetzt zum Fenster ausschaut, der sieht, freundlich ist jetzt nicht gerade so im Angebot heute Morgen. Viele graue Wolken, ordentlicher Teppich. Und laut unserem Wetterexperten Ralf Rickli vom Meteotest gibt es heute halt auch noch Regen dazu.
2: Heute kommt sicher zeitweise Regen, der ist aber nicht einfach nur Hahnen auf und dann regnet es einfach bis am Abend und dann ist wieder Hahnen zu, sondern Hahnen auf, Hahnen zu, das geht quer durch den Tag durch. Die Niederschlagszellen, die sind patchworkartig verteilt übers Land. Wir haben den Kaltfront, der jetzt am Jura steht, ist noch über französischem Gebiet und dann langsam über den Jura reinkommt. Vor dieser Kaltfront feucht labile Luft, das heisst zeitweise ein gutes Regen, dazwischen trockene Intervall und dann gegen den Mittag, schönen Nachmittag, zieht die Kaltfronturen, auch dort patchworkartig verteilte Regen. Zum Teil kann es sträzen, vielleicht sogar mal ein kurzes Gewitter dabei haben. Schwergewicht vom Regen ist Jura-Schwarzwald. Schaffhausen ist schon wieder ein bisschen im Regenschatten vom Schwarzwald. Und natürlich Schwergewicht den Alpen an. Das ist dann im späteren Nachmittag und Abend der Fall. Temperatur aktuell bei 13 Grad. Höchstwert heute 15 Grad. Also Temperatur sehr, sehr ausgeglichen.
0: Und wenn wir da nachher mal schauen, es tönt jetzt ja noch, als würde es überall regnen. Immerhin, morgen sollte es dann eher wieder ein trockenerer Tag geben.
2: Ja, morgen trocken. Schwierig, was die Bewölkung anbetrifft. Auf der einen Seite haben wir unten eine Restwolke, eine Obergrenze etwa beim Sentis. Dann kommt eine Schicht, die sehr, sehr trocken ist. Sehr gute Fernsicht. Wer ins Hochgebirge geht, Jungfernjoch oder Titlis, der hat mal eine super Sicht, wie zum Flugzeug aus. Und drüber gibt es dann zeitweise Schleierwolken. Und jetzt wieder zurück nach Schaffhausen. Die Wolkenschicht, die untere, die ist nicht geschlossen, sondern die hat Lücken. Und wenn die Lücken grösser sind, gibt es sofort Bodennebel. Und das ist morgen Morgen zu erwarten im Klecki draussen und im Rhino. Der Bodennebel verzieht sich dann im Verlauf vom Vormittag. Temperatur am Nachmittag auch bei etwa 15 Grad.
0: Und nachher steht dann auch schon das Wochenende an und so wie es aussieht, braucht man dort dann schon wieder den Regenschirm.
2: Dort ist wieder zeitweise Regen dabei, viel Wolken, kaum oder keine Sonne, bis am Samstagabend, dann ist Hahnen zu. Und am Sonntag, da ist das Wetter trocken, da haben wir veränderliche Bewölkung, zum Teil wieder Bodennebel am Morgen. Und dann Montag, Dienstag, Mittwoch wahrscheinlich auch trockenes Wetter, mit veränderlicher Bewölkung, eines ein bisschen mehr, eines ein bisschen weniger. Temperatur am Morgen geht noch ein bisschen zurück, gibt dann frühe Werte so um die 6 Grad und am Nachmittag maximal 15 Grad. Das ist die Spanne, die zu erwarten ist.
0: Das sind Wetteraussichten mit unserem Wetterexperten Ralf Rickli von Meteotest.
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1: Jetzt ist es 8:30 Uhr, die Musikpause, und es gibt Regionalnachrichten mit Jennifer Giseler.
2: Ab Mitte der nächsten Woche soll es bei der Clientisbank in Thayingen einen Container mit einem Kassenschalter und einem Bankomaten geben. Das berichten die Schaffhauser Nachrichten. Die Clientisbank war letzte Woche Opfer einer Bankomatsprengung. Die Ermittlungen zu dem Vorfall dauern noch an. Da Sprengstoff zum Einsatz kam, sind die Bundesanwaltschaft und das Wedpol zuständig. Auf Anfrage der SN in Bern hieß es, dass sich derzeit eine beschuldigte Person in Untersuchungshaft befindet. Man geht jedoch von 3 Tätern aus. Einer von ihnen hat sich bei der Sprengung verletzt und musste im Spital Schaffhausen behandelt werden. Seit rund 3 Jahren erfasst die Schaffhauser Polizei automatisch die Daten aller Hotelgäste im Kanton und gleicht sie mit ihren Datenbanken ab. Das geht aus Dokumenten hervor, die der AZ aufgrund des Öffentlichkeitsprinzips zugänglich gemacht wurden. Bisher durfte die Polizei Einsicht in die Gästekontrollen der Hotels nehmen. Mit dem Programm YouStay Polizei wurde diese Kontrolle jedoch automatisiert und ausgeweitet. Erfasst werden unter anderem Name, Alter, Herkunft, Adresse, Zimmernummer und Autokennzeichen. Nun will der Regierungsrat diese Praxis gesetzlich verankern und hat eine entsprechende Änderung des Gastgewerbegesetzes beantragt. Der kantonale Datenschützer kritisiert laut der AZ, dass dafür bisher eine ausreichende gesetzliche Grundlage fehle. Zudem stelle sich die Frage nach der Verhältnismäßigkeit der automatischen Kontrolle aller Hotelgäste. Zwischen Juli 2025 und April 2026 gab es laut Finanzdepartement 50 Treffer und 28 Verhaftungen. Das Departement sieht darin einen Beleg für die Wirksamkeit der Kontrolle. Der Datenschützer beurteilt die Trefferzahl hingegen als verhältnismäßig klein. Apotheken sollen im Kanton Schaffhausen künftig stärker in die Früherkennung von häuslicher Gewalt eingebunden werden. Dafür gibt es ein Weiterbildungsprogramm, wie Marco Grob, Präsident des Apothekerverbands Schaffhausen, gegenüber Radio Muno sagt.
3: Genau das, dass man es erkennt und weiss, was man machen muss. In jeder Situation, was man darf machen, ist immer so ein bisschen gefragt, weil man will ja auch nicht übergriffig sein. Und was man auch soll machen und wie man mit diesen Leuten kann interagieren kann, um möglichst schnell Hilfe bekommen.
2: Seit Mitte September gibt es 2 freiwillige digitale Weiterbildungen für Mitarbeitende von Apotheken. Geschult wird unter anderem, wie mögliche Anzeichen erkannt, Betroffene vertraulich angesprochen und an Fachstellen weiterverwiesen werden können. Ein besonderes Augenmerk liegt auch auf häuslicher Gewalt bei älteren Menschen. Die Weiterbildungskosten von jeweils 100 Franken übernimmt der Kanton. Der FC Diessenhofen hat einen neuen Präsidenten. Wie die Torgauer Zeitung berichtet, übernimmt Fabio Fuchs das Amt. Die bisherigen Co-Präsidenten Oliver Möckli und Christine Vetter kehren in ihre alten Ämter zurück. Möckli wird wieder Nachwuchschef und Vetter Finanzverantwortliche. Neu in den Vorstand gewählt wurden Julio Fadel und Kai Herrmann.
1: In der Region Schaffhausen gibt es heute einen herbstlich grauen Tag. Mit ordentlich Wolken und dazu aber auch noch ein paar Regentropfen heute Tag durch. Immer mal wieder könnte es einen Gutsch geben. Die Höchsttemperatur liegt gerade mal bei so etwa 15 Grad. Wir schauen noch kurz auf den Morgenverkehr. Laut unserem Verkehrsradar sollte da weiter störungsfrei vorwärts kommen. Uns liegen keine Meldungen vor. Können Sie es aber trotzdem gerne durchgeben, falls ihr im Stau stehen oder im Umfang sind. Gerne unsere gratis Verkehrshotline nutzen. 0800 115 und 3x0. Ganz gute Fahrt wünsche ich morgen. Täglich da kommen bei uns Mails um Mails rein und unser Mailpostfach, das wird zum Teil regelrecht geflutet mit Mitteilungen von der Politik, Firmen und zum Teil auch einfach nur Spam-Meldungen. Und ab und zu, da meldet sich bei uns auch mal Musikerinnen und Musiker, eher von der kleineren Sorte, die sich über ein bisschen Aufmerksamkeit würden freuen. Wie zum Beispiel er da.
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1: Der Basler Musiker, der Leo Billing, hat sich an uns gewandt mit seiner neuen Single. Und da haben wir gefunden, doch mal, wenn der so nett ist und dann so nett fragt, dann erfüllen wir ihm den aber seinen Traum. Wie die tönt, die neue Single von ihm und wer er ist, das gehört ihr gerade in unserer Rubrik Swiss Made. Für am Mikrofon Nico Bollinger wünsche ich euch einen ganz schönen Donnerstag.

0: wahrscheinlich eine von den bekanntesten Xylophon oder Marimba, bin mir nicht ganz sicher, Melodien, die es wahrscheinlich jemals in der Musikgeschichte gegeben hat oder auch gegeben wird. Aber mit Mamma Mia. 19 Minuten vor den 9 an dem Donnerstagmorgen. Ihr hört die Radio Monat Morgenshow.
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0: Jung, bis in Torspitze motiviert und Schweizer Musiker. Genauer gesagt aus Basel. Das ist der kurze Steckbrief von ihm da.
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0: Der Basler, der Leo Billen, macht seit letztem Jahr Musik und hat mit dieser Single da Frühling vor ein paar Jahren angefangen. Mit seiner Mischung aus modernem deutschen Pop und auch ein bisschen lyrischen Gedanken, die er drin verpackt. Und darum lassen wir uns euch auch gerade mal sehr schnell selber vorstellen.
3: Ich bin Leo und ich habe einen großen Traum. Ich möchte Musiker werden. Mein Ziel ist es, in den nächsten Jahren auf großen Bühnen zu stehen, euch zu inspirieren, zu begeistern und zu berühren. Ich komme aus Basel in der Schweiz, mache deutsche Musik. In meiner Musik spiegeln sich Werte wie Offenheit, Selbstliebe, Träumerei, Disziplin. Wenn dich das interessiert, dann hör dich mal in meine Musik rein.
0: So stellt er sich selber auf Social Media vor. Und das kann man jetzt auch gerade sehr gut mit seiner neuesten Single eben koppeln. Gerade das Dreilosen in seine Gedanken. Die neue Single, die heisst Trümmer und tönt etwa so.
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0: Und wie er uns verraten hat, steckt hinter dem Song, wie es für einen typisch ist, ganz viel Gedanken zu der aktuellen Welt.
3: Im Song geht es darum, um eine Welt, die sich für mich gerade ziemlich brüchig und ja, voller Widersprüche anfühlt. Wir leben teilweise im Überfluss, während andere Menschen alles verlieren, was sie lieben. Menschen mit viel Macht denken an sich selber, während andere jeden Tag Grosses leisten und dafür kaum gesehen werden.
0: Ein bisschen Weltkritik. Die neue Single vom jungen Basler Musiker im Leo Billen. Die hören wir da jetzt gerade noch als Swiss Made bei uns in voller Länge. Trümmer von ihm.

0: Der Song of my life.
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3: Der Song, der erinnert mich immer an meine Trainingseinheiten zu Hause.
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5: Wenn ich das Lied höre, bin ich wieder voll da.
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8: 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Hallo zusammen, ich bin der Noah. Und mein Song of my life ist «The Sun is Shining» von Bob Marley, weil er mich sehr an Sommer erinnert.

Little Reggae am Morgenfrühe. Bob Marley mit dem Song Sun is Shining. Gewünscht worden als Song of My Life vom Noah, weil es mich einfach zurück erinnert an Sommer. Bewusst heute ausgewählt, weil ich weiss, dass gewisse Leute bei uns im Büro da die Musik auch richtig gut finden. Mittlerweile haben wir es auch schon wieder 8 Minuten vor der 9. Unsere Morgenshow, die neigt sich langsam aber sicher am Ende zu.

Wir haben bei uns hier aber auf dem Sender heute noch ein richtig vollpacktes Programm. Zuerst kurz bei uns sitzen, nachher gehen wir zwei Stunden lang mit der besten Musik aus den verschiedensten Jahrzehnten weiter. Und nachher dann ab der 11. übernimmt an dieser Stelle Sophie Wirth. Und gerade als erstes darf sie sich mit einem Thema beschäftigen, wo doch die ein oder andere von uns draussen wird kennen. Es zwickt es mal im Rücken und dann geht aber gerade gar nichts mehr. Hexenschuss, ja, mitunter etwas vom Blödsten, was man haben kann und vor allem auch etwas vom Schwierigsten, um irgendetwas dagegen unternehmen. Was man vielleicht kann machen, das schauen wir heute in der Gesundheitssendung mit unserem Radio Mono Hausarzt, dem Jean-Jacques Fasnacht, an. Und dazu haben wir heute in der Mittagssendung auch noch einen Live-Gast zusätzlich da, nämlich ein ausführliches Wunschkonzert mit dem Christoph Rüegger und Alexandra Sutter zum 20-Jahr-Jubiläum von Rüegger E-Konzept GmbH. Das dann zwischen 1 und 2. Das alles da heute bei uns auf dem Sender noch. Die Mittagsshow fängt dann ab der 11. an, dann mit der Sophie Wirth. Für ein Mikrofon gewesen. Heute Morgen ist der Nico Bollinger. Vielen Dank fürs Zuhören. Ich hoffe, wir sind einigermaßen gut in den Tag hineingestartet und sind bereit für das, was der Donnerstag heute noch so mit sich bringt.

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1: Am Mikrofon ist der Fabian Weber. Bei der Pensionskasse des Bundes, der Publica, sei bei einem Cyberangriff auf einen externen Softwarelieferanten Daten abgeflossen. Dies meldet das SRF. Die Bundesanwaltschaft habe die Ermittlungen aufgenommen. Welche Daten betroffen seien, sei nicht klar. Der Softwarelieferant hatte den Angriff Ende September festgestellt, daraufhin Strafanzeige erstattet. Zudem informierte das Unternehmen die zuständige Bundesstellen, Publica sowie weitere Kunden. Publica habe die versicherten Personen inzwischen über den Datenabfluss, mögliche Folgen und die ergriffenen Maßnahmen informiert. Die Demokraten haben eine Klage gegen Donald Trump und seine Regierung eingereicht. Sie werfen ihm vor, Wahlwerbung mit Steuergeldern finanziert zu haben. Es geht um Werbespots, die kurz vor den Zwischenwahlen im Fernsehen ausgestrahlt werden. Diese seien von Haushaltsmitteln finanziert worden, was gegen das Gesetz sei. Von $20 Millionen ist dabei die Rede. Im Persischen Golf ist ein Tanker rund 90 Kilometer nördlich des Golfemirats Katar unter Beschuss geraten. Das berichtete die britische Behörde für Sicherheit in der Schifffahrt auf der Plattform X. Das Schiff wurde demnach von mehreren Geschossen getroffen. Es seien Opfer gemeldet worden. Ob es sich bei ihnen um Tote oder Verletzte handelt, werde nicht mitgeteilt. Das auf Handelsmarine spezialisierte Portal Maritime Executive berichtete, es handle sich um den ersten gemeldeten Angriff auf einen Tanker in der westlichen Hälfte des Persischen Golfs seit Wochen. Und noch zum Sport Handball. Historischer Sieg in der Champions League. Zum ersten Mal überhaupt holte sich Kriens Luzern einen Sieg in der Königsklasse des Handballs. Die Zentralschweizer setzten sich 34-32 gegen den norwegischen Meister Kolstad durch. Mit dem Sieg warte sich Kriens Luzern die Chance auf den zweiten Platz in der Gruppentabelle, um in die Hauptrunde der Champions League einzuziehen.
2: Ein bisschen mehr wie 2 Minuten. Nach der 9 ist es jetzt das Wichtigste aus der Region. Gibt es jetzt nur noch Kurzfassung mit der Jennifer Gisela.
3: Ab Mitte der nächsten Woche soll es in Thayngen einen Klientis-Container mit Kassenschalter und Bankomat geben. Das schreiben die Schaffhauser Nachrichten. Letzte Woche ist die Bank Opfer von einer Bankomatenspringung geworden. Wie so eine Anfrage bei der Bundesanwaltschaft in Bern heisst, ist mittlerweile eine beschuldigte Person in Untersuchungshaft. Insgesamt wird von 3 Tätern ausgegangen. Schaffhauser Apotheken sollen in Zukunft stärker in die Früherkennung von häuslicher Gewalt gebunden werden. Dafür gibt es jetzt ein Weiterbildungsprogramm im Kanton. Geschult werden dort unter anderem, wie mögliche Anzeichen erkannt, Betroffene vertraulich angesprochen und eine Fachstelle weiterverweist werden können. Die Weiterbildungskosten von 100 Franken pro Person übernimmt der Kanton. Und der FC Diessenhofen hat einen neuen Präsident. Wie die Thurgauer Zeitung berichtet, übernimmt der Fabio Fuchs ein Amt. Die bisherigen Co-Präsidenten Oliver Möckli und Christine Vetter nehmen wieder ihre bisherigen Ämter im Nachwuchs und bei den Finanzen auf.
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2: In der Region Schaffhausen, da hat es schon angefangen zu tröpfeln. Das kann es heute immer mal wieder so geben, so eine Regenphase. Vor allem mit dem ganzen Wulchenmeer, das oben durchzieht. Es ist heute herbstlich nass dazu, 15 Grad im Höchstwert. Und am Abend könnte es doch mal wieder langsam ein bisschen abtröchnen. Auch jetzt sind wir noch keine Meldungen bei uns auf dem Verkehrsradar. Darum wünsche ich euch weiterhin gute und vor allem sichere Fahrt.

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1: Am Mikrofon ist der Fabian Weber. Bei der Pensionskasse des Bundes, der Publica, sei bei einem Cyberangriff auf einen externen Softwarelieferanten Daten abgeflossen. Dies meldet das SRF. Die Bundesanwaltschaft habe die Ermittlungen aufgenommen. Welche Daten betroffen seien, sei nicht klar. Der Softwarelieferant hatte den Angriff Ende September festgestellt, daraufhin Strafanzeige erstattet. Zudem informierte das Unternehmen die zuständige Bundesstellen, Publica sowie weitere Kunden. Publica habe die versicherten Personen inzwischen über den Datenabfluss, mögliche Folgen und die ergriffenen Maßnahmen informiert. Die Demokraten haben eine Klage gegen Donald Trump und seine Regierung eingereicht. Sie werfen ihm vor, Wahlwerbung mit Steuergeldern finanziert zu haben. Es geht um Werbespots, die kurz vor den Zwischenwahlen im Fernsehen ausgestrahlt werden. Diese seien von Haushaltsmitteln finanziert worden, was gegen das Gesetz sei. Von $20 Millionen ist dabei die Rede. Im Persischen Golf ist ein Tanker rund 90 Kilometer nördlich des Golfemirats Katar unter Beschuss geraten. Das berichtete die britische Behörde für Sicherheit in der Schifffahrt auf der Plattform X. Das Schiff wurde demnach von mehreren Geschossen getroffen. Es seien Opfer gemeldet worden. Ob es sich bei ihnen um Tote oder Verletzte handelt, werde nicht mitgeteilt. Das auf Handelsmarine spezialisierte Portal Maritime Executive berichtete, es handle sich um den ersten gemeldeten Angriff auf einen Tanker in der westlichen Hälfte des Persischen Golfs seit Wochen. Und noch zum Sport Handball. Historischer Sieg in der Champions League. Zum ersten Mal überhaupt holte sich Kriens Luzern einen Sieg in der Königsklasse des Handballs. Die Zentralschweizer setzten sich 34-32 gegen den norwegischen Meister Kolstad durch. Mit dem Sieg warte sich Kriens Luzern die Chance auf den zweiten Platz in der Gruppentabelle, um in die Hauptrunde der Champions League einzuziehen.
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3: Immer mal wieder ein gut Regen. Kann es heute geben in der Region Schaffhausen mal ein bisschen fest und mal ein bisschen weniger fest. Ab und zu vielleicht sogar mal kurz trocken. Größtenteils aber trotzdem ein feuchter Tag in der Region. Das Ganze wird Temperatur um die 15 Grad und eben herbstlich. Erst trocken. Wirklich wird es dann am Abend in Richtung Nacht.

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1: Am Mikrofon ist der Fabian Weber. Das Verteidigungsdepartement VBS teilt mit, dass für den Armeeausbau 700 zusätzliche Vollzeitstellen benötigt werden. Damit dies klappt, sollen möglichst viele Stellen anderswo eingespart werden. Momentan arbeiten rund 10.500 Personen für die Armee. Verteidigungsminister Martin Pfister will dazu die Führungsstrukturen der Armee verschlanken und einige Abteilungen stärker zentralisieren. Die Armee hingegen sieht die Sparorder kritischer und bezweifelt, dass es möglich ist, zusätzlich benötigtes Personal intern zu kompensieren. Die Kantone blicken auf ein finanziell durchzogenes Jahr 2027. Während rund die Hälfte rote Zahlen erwartet, rechnen 13 Kantonen mit Verbesserungen gegenüber dem laufenden Jahr. Ein Plus budgetieren zum Beispiel die Kantone Bern, St. Gallen, Zürich und Zug. Mit einem Defizit rechnen hingegen Solothurn, Schaffhausen, das Tessin oder die Waadt. Der Kanton Freiburg geht hingegen von einer schwarzen Null für 2027 aus. Ab 2028 drohen laut der Finanzdirektion-Konferenz jedoch stark steigende Gesundheitskosten, die die Budgets belasten werden. Das Bundesamt für Umwelt hat zu Beginn des Herbstes 2026 mehr Bewilligungen für präventive Wolfabschüsse erteilt als im gleichen Zeitraum im letzten Jahr. Für 39 Rudel liegt ein rechtskräftiger Bewilligungsentscheid vor. Letztes Jahr waren es noch 22 Rudel. Dieser sprunghafte Anstieg der Bewilligung lässt sich teilweise durch eine Änderung der Jagdverordnung erklären. Laut dem Bundesamt für Umwelt liegt der Grund für mehr Gesuche für Teilregulation aber darin, dass es in der Schweiz insgesamt mehr Wolfsrudel gebe. Die Zahl der erfassten Wolfsrudel stieg zwischen 2022 und 2025 von 26 auf 40 Rudel an. Bei den mitunter ausartenden Schulprotesten in Frankreich geht die Zahl der blockierten Schulen laut Bildungsministerium zurück. Heute Morgen waren nach vorläufigen Zahlen 224 Einrichtungen vollständig und 151 Einrichtungen teilweise geschlossen. Das entspricht etwa 30% weniger betroffene Schulen als noch am Mittwoch. Seit Tagen demonstrieren Schülerinnen und Schüler an französischen Gymnasien für mehr Geld für das Bildungswesen, um marode Gebäude zu sanieren und Lehrermangel auszugleichen. Beim Protest haben sich mittlerweile auch Studierende und Lehrkräfte angeschlossen. Am Nachmittag wollen sie in Paris und in anderen Städten wieder auf die Straße gehen.
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3: Es ist trüb und nass in der Region Schaffhausen bei um die 14 Grad. Kann noch ein bisschen drauf, bis auf etwa 16 Grad. Der Regen hebt sich mehr oder weniger den ganzen Tag. Gegen den Abend sollte es aber langsam trocken werden und in der Nacht auf morgen sollten die Wolken wieder ein bisschen auflockern. Wir haben keine Meldung.

auf am Donnerstag, 8. Oktober. Und das machen wir wie so häufig am Donnerstag mit unserer Gesundheitssendung. Mit einem Thema, wo wir sicher alle schon mal davon gehört haben, der Hexenschuss. Hoffentlich haben wir noch nie einen gehabt und das soll auch möglichst so bleiben. Wir reden in der nächsten halben Stunde mit unserem Radio-Monat-Hausarzt darüber, wie man das kann vorbeugen kann und wenn es passiert, wie man am besten reagieren würde. Startet immer gar nach den nächsten beiden Songs. Am Mikrofon Sophie Wirth. Schön, kommen wir zusammen durch den Donnerstag.

0: Zusammen mit dem Stress, der Song Again in der Radio Monat Mittagsshow. Sehr Belfi ist es. Ich würde sagen, wir lassen los.
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0: In der Gesundheitssendung haben wir wieder mal unseren Radio Monat Hausarzt, Gast Jean-Jacques Fasnacht. Schönen guten Morgen.
2: Guten Morgen.
0: Du hast ein Thema mitgebracht, den Hexenschuss. Ich glaube, das sagt uns allen ein bisschen etwas. Ist, so wie ich das gehört habe, eine falsche Bewegung und dann tut es weh. Aber was ist der Hexenschuss eigentlich?
2: Ich glaube, jeder von den Radiohörerinnen und Radiohörern hat das schon mal erlebt. Also der Hexenschuss. Das ist ein plötzlich einschießender Schmerz im Rücken. Und dann stehst du wirklich verkrümmt da. Jede Bewegung schießt dann gerade wieder einen Schuss in den Rücken rein. Die Leute können zum Teil nicht mehr laufen und bleiben vielleicht sogar liegen. Und das Gemeine ist natürlich, die schießen wirklich, das kommt von einem Moment auf den anderen. Es bleibt eigentlich lokal, in der Regel tut es nicht aus, ins Bein irgendwie ziehen. Und die Geschichte ist ja noch spannend. Im Mittelalter, wo man ja keine Ahnung hat von der medizinischen Ursache, hat man natürlich gewusst, das sind die Hexen. Weil, erstens mal, der Pfeil, der da geschossen wird, okay. Und dann ist es so gewesen, dass die Leute so verkrümmt da waren, mit schmerzverzerrten Gesichtern. Das sind Hexen. Also, von dort her kommt es.
0: Das wäre jetzt meine nächste Frage, woher das kommt. Ja, was ist das so ein bisschen, was löst ein Hexenschuss aus? Ist das einfach eine falsche Bewegung oder wie kann man das begründen?
2: Ja, es gibt ganz viele Ursachen dafür, aber in der Regel ist es so, es ist eine akute Muskelverspannung von der tiefen Rückenmuskulatur. Und das hat Auswirkungen dann gerade auf Gelenke. Die Gelenke können blockiert sein, die können ein bisschen verrutscht sein, dann können Nerven irritiert sein, dann sind vielleicht die Bänder auch noch entzündet. Und dann fängt der Teufelskreis an. Also wenn du einen Schmerz hast, dann tust du dich verspannen. Wenn du verspannt bist, dann hast du einen Schmerz. Und dann geht es einfach so weiter, aber das Gute an diesen Hexenschüssen ist, die gehen relativ schnell mal in 1, 2, 3 Tage weg. Und trotzdem ist es natürlich wichtig, was machen wir denn in dieser Situation? Was hast du gemacht, wo du mal einen Hexenschuss gehabt hast?
0: Ich muss sagen, ich habe im Fall glücklicherweise noch nie einen Hexenschuss gehabt. Ich meine, ist das dem Fall etwas, was man einfach wirklich mal hat, ziemlich bald?
2: Ja, dann gehörst du wirklich zu einer Minderheit, weil man sagt ungefähr gut 85-90% der Bevölkerung haben wirklich bereits schon einen Hexenschuss gehabt.
0: Ah, krass, das ist mega viel.
2: Es ist echt, es ist wirklich ein gröbes Problem. Und ja, auch ich habe natürlich Erfahrung damit. Und das ist dann gemein, oder? Dann bist du da irgendwie blockiert und dann kannst du nicht mehr bügeln, nicht mehr arbeiten und dann bist du draußen. Aber zum Glück weiss ich ja, was ich machen kann, gell?
0: Wir hätten den Typ gern von dir, was man machen muss, wenn es einem trifft.
2: Was wir gelernt haben, es ist wie ein Teufelskreis, oder? Du hast Schmerzen, dann verspannst du dich, dann geht einfach die ganze Sache weiter. Und dem geht es darum, dass wir den Schmerz unterbinden. Zuerst, ganz, ganz wichtig, erstens mal locker bleiben. Es geht weg. Also es ist wichtig, dass man da nicht katastrophisiert. Und dann geht es auch darum, vielleicht kann ich mich auch bewegen. Ein bisschen, ein ganz, ganz klein bisschen. Also ablegen ist nicht gerade die beste Idee.
0: Also machen. Bewegung ist gut in
2: Bewegung,
0: so einem Fall.
2: Wenn es möglich ist, ja, auf alle Fälle. Und dann geht es darum, dass man die Muskulatur ein bisschen massieren könnte. Das ist immer eine gute Idee. Auch warme Wickel oder vielleicht auch kalte Wickel können gut tun. Ebenfalls warm duschen, ebenfalls eine gute Idee. Und dann ist natürlich die akute Situation das Feld für Schmerzmedikamente. Und da empfehle ich den Patienten, die das kennen, dass sie halt daheim wirklich ein sinnvolles Medikament haben, Ibuprofen zum Beispiel. Und das darf man dann wirklich nehmen, 3x400 mg ohne weiteres. Ein bisschen aufpassen muss man bei den muskelentspannenden Medikamenten, die gibt es eben auch. Die können einem ein bisschen müde machen, aber manchmal gibt der Doktor das dann eben mit. Aber in der Regel, wie gesagt, der Akut-Hex ist aus. Der verschwindet. Und das ist der Unterschied zum Rückenweh, wo sehr, sehr viele Leute eben auch haben.
0: Ich würde sagen, wir kommen gerade nachher noch zu dem Vergleich. Meine Frage ist noch wirklich, du hast gesagt, Wärme oder Kälte, gibt es da keine klare Regel, was besser ist?
2: Das ist richtig. Also in der Regel, wenn man ein akutes Geschehen hat, ist Kälte angenehm. Aber es gibt natürlich Leute, die merken, Wärme ist auch gut, weil es die Muskulatur ein bisschen entspannt. Also das muss man ein bisschen ausprobieren, was einem gut tut.
0: Ich würde sagen, wir machen an dieser Stelle eine kurze Musikpause und schauen eben im zweiten Teil noch ein bisschen mehr ab, wann man vielleicht sollte zum Arzt oder was dann eben der Unterschied ist zwischen chronischer Rückenweh und einfach einem Hexen.

0: wichtig. Das ist eine von der häufigsten Ursachen, dass Patientinnen und Patienten zu uns kommen. Und präventiv, was man schon mal machen kann, gegen das Rückenweh, das viele Leute haben, wo in der Regel von 10 Patienten 9 schon nach 4 Wochen Ruhe haben, da gibt es eine ganz, ganz wichtige Sache: bewegen. Bewegen, kräftigen. Also damit ist gesagt, Sport ist gut, da kann man in jedem Alter machen, man kann schwimmen, man kann laufen, dann durchaus auch Fitness, man kann auch Yoga machen. Also das ist sicher ganz, ganz, ganz wichtig. Dann geht es natürlich darum, wie tue ich den Rücken, wo arg, wirklich ein Organ ist quasi, wo sehr strapaziert ist, wie gehe ich mit dem um? Also wie tut man Sachen heben? Das nennt man Rückenschule, dass man also, wenn man Sachen tut, heben, dass man einen geraden Rücken hat, dass man in die Knie geht. Das lernt man eigentlich in der Primarschule bereits schon. Und vielleicht, das muss ich vielleicht auch noch einfügen, Stress macht auch Rückenschmerzen. Also auch Entstressen, das tut im Rücken ebenfalls gut. Aber ganz, ganz wichtig ist natürlich, was ist denn gefährlich? Und das gibt's. Oder ich habe gesagt, mehr als 90% der Rückenschmerzen, die sind unspezifisch. Das heisst, es sind nicht irgendwelche schweren Erkrankungen dahinter. Aber es gibt wirklich schwere Erkrankungen. Und ich werde einfach 4-5 Sachen erwähnen, die ganz, ganz wichtig sind. Erstens mal nach einem Unfall, wenn man Rückenweh nach einem Unfall auftritt, zum Doktor, weil da eine Fraktur dahinter stecken. Dann, wenn man Hochfieber hat, dann kann eine Entzündung dahinter sein. Das kann lebensgefährlich sein. Dann geht es um Lähmungserscheinungen in den Beinen oder auch Sensibilitätsstörungen, zum Beispiel um das Fuddi. Das können wirklich hochkomplexe Probleme sein, die sogar notfallmässig müssen behandelt werden. Und ganz generell, wenn Patienten merken, dass ihr Allgemeinzustand reduziert ist, dass sich Körpergewicht abnehmen, das kann ebenfalls ein Thema sein, weil das könnte zum Beispiel Tumore sein, also Metastasen, Ableger von irgendwelchen bösartigen Erkrankungen. Das sind Sachen, die man dann wirklich weiter abklären muss. Und vielleicht möchte ich das noch einflechten. Es braucht bei einem Rückenweh nicht sofort ein Röntgenbild, es braucht auch beim Rückenweh nicht ein MRI, weil in der Regel ist es so, wenn wir Röntgenbilder machen, wir sehen immer etwas. Wir sehen, dass der Rücken abgenützt ist und so. Und es bringt nichts. Nur in ganz spezifischen Situationen soll man ein MRI machen und ein Rückenweh. Das habe ich kurz erwähnt.
1: Es gibt, also du hast, jetzt habe ich den Vater verloren, jetzt hast du so viele Punkte angesprochen. Die Leute, die im Homeoffice sind, vielleicht so ein bisschen zu denen, man hockt ja viel, eben man macht vielleicht schon ein bisschen Sport und so, aber gibt es irgendwelche Übungen, die so ein bisschen den Rücken spezifisch lockern, die man einfach so ein bisschen einbauen kann im Alltag?
0: Hast du ja, zum Beispiel das, was du jetzt gerade machst. Ich habe dann sowieso noch eine Frage. Und zwar, du sitzt ja nicht, oder? Sondern du stehst.
1: Unterschiedlich, aber ja.
0: Und das macht Sinn, oder? Dass man einfach wirklich aufsteht und umläuft, das ist mal schon wichtig, dass man nicht den Lift nimmt, sondern wirklich die Stege drauf geht. Dann entspannend natürlich, wenn man herhöckelt, dass man dann irgendwo unter den Knie irgendeine Rolle hat, das entspannt ebenfalls die Muskulatur. Hey, und jetzt komm ich natürlich auf dich zu, weil du hast gesagt, du hast nie Rückenweh. Jetzt musst du uns aber und allen Hörerinnen und Hörern erklären, warum ist denn das so?
1: Es ist auf jeden Fall nicht so. Also ich habe auch Verletzungen. Es ist nicht so, dass ich nie irgendetwas hätte, aber Rückenweh habe ich nicht. Ich mache einfach viel Sport. Also ich mache ein Gemisch vor allem aus Gerätturnen, Leichtathletik, Krafttraining. Vielleicht ist das. Das kannst du mir sagen. Du bist
0: echt ein Vorbild. Also liebe Zuhörerinnen und Zuhörer, nicht in allem. Das ist der beste Tipp forever, was Rückenweh anbelangt.
1: Also ein Gemisch machen aus so verschiedenen Sachen.
0: Ja, ganz klar.
1: Sehr gut. Wenn man jetzt einen Hexenschuss hat, das heisst, du hast vorher verschiedene Sachen angesprochen, wo man definitiv sollte zum Arzt, nicht aber unbedingt einfach nur, wenn man einen Hexenschuss hat in dem Sinn.
0: Das ist definitiv so. Also sonst wären unsere Sprechstunden wirklich noch mehr überfüllt, weil ein Hexenschuss in der Regel der ist in 1-2 Tagen weg. Aber klar, wenn es dann wirklich massivst wehtut, wenn man es gar nicht mehr aushaltet, dann haben wir dann vielleicht auch eine Spritze, die wir noch einsetzen
1: können. Du hast ja gesagt, so ein bisschen mit den Schmerzmedikamenten, dort normalerweise auch die Leute, die so ein bisschen zurückhaltend sind mit den Schmerzmedikamenten, dort macht es eventuell wirklich Sinn, um etwas zu nehmen.
0: Es ist definitiv so, dass man das darf, wenn man die Spirale unterbrechen kann. Ja.

0: du abschließend noch irgendetwas, was du noch willst loswerden willst? Zum Thema Hexenschuss, Rückenweh.
1: Ja, ich denke, der Hexenschuss und der Rückenweh, das gehört zu unserem täglichen Leben. Aber wir haben die Möglichkeit, dass wir unserem Rücken auch gut schauen können. Also, dort entspannen den Rücken, dort kräftigen und dann kommt das gut.
0: Es gibt ja so gute die Black Rolls. Da die Ruckeln für den Rücken ist auch eine gute Sache.
1: Oh ja. Das gibt's. Und es gibt natürlich ganz andere Sachen. Ich brauche zum Beispiel einfach das Küssi und dann brauche ich nicht den Black Roll. Und auch das kann man.
0: Tut ein bisschen weniger weh wie die Black Roll. Sehr gut. Danke dir vielmals, Jean-Jacques Fasnacht, dass du wieder da bist in der heutigen Gesundheitssendung zum Thema Hexenschuss. Den ganzen Tag könnt ihr wie immer nachhören auf Radio Monat und natürlich in unserer Smartphone-App.

0: Neue Musik von Nico Santos, Why Don't You Stay, in der Radio Mundart Mittagsshow. Jetzt ist es genau 11:30. Das heisst, für euch gibt es ein News-Update aus der Region mit dem Jimmy Sauter.
1: Die Schaffhauser Firmen Lutz Bodenmüller AG und die Dietrich Kälte Klima Lüftung AG haben fusioniert. Die neue Firma nennt sich nun Lutz Dietrich AG. Das schreibt das Beringer Unternehmen auf seiner Webseite. Durch die Fusion sollen die Kompetenzen der beiden Firmen gebündelt werden. Sie sind in den Bereichen Heizung, Lüftung, Kälte, Sanitär und Solar tätig. Konkret bietet das Unternehmen Beratungen an, ob der Anschluss an ein Fernwärmenetz oder eine Heizung mit einer Wärmepumpe sinnvoll ist. Gleichzeitig sorgt sie auch für den Einbau der Heizung oder die Montage von Solaranlagen. Am 27. Oktober wird in der Stadt Schaffhausen im Pavillon im Park der Schaffhauser Tourismustag 2026 durchgeführt. Das teilt die Organisatorin Schaffhauserland Tourismus mit. In diesem Jahr ist der thematische Schwerpunkt des Anlasses die künstliche Intelligenz. Konkret geht es um die Frage, wie die KI und Emotionen gemeinsam Begeisterung schaffen. Zum Start des Anlasses gibt es Begrüßungsreden von den beiden Co-Präsidenten von Schaffhauserland Tourismus, Remo Rey und Thomas Burkhardt. Zudem wird Eiskunstläufer Lukas Britschke auftreten. Er wird von Moderator Alex Blunschi interviewt. Anmeldungen für den Schaffhauser Tourismustag sind noch bis zum 13. Oktober möglich. Nach 3 Siegen in Folge will FCS-Spieler Danilo Del Toro auch am kommenden Wochenende einen Sieg feiern. Der FC Schaffhausen trifft am Samstag auswärts auf die U21 des FC Luzern. Die Luzerner werden von Christian Schwegler trainiert, der in seiner aktiven Fußballkarriere 195 Spiele in der Super League bestritt. Sein Team ist jedoch schlecht in die Saison gestartet. Die Luzerner konnten bisher in 10 Ligaspielen erst 7 Punkte ergattern. Sie belegen damit den zweitletzten Platz in der Promotion League. Der FCS liegt 3 Punkte hinter Tabellenführer Biel auf Rang 2. Der Tabellenplatz des Gegners dürfe während der Partie aber keine Rolle spielen. Das sagt Del Toro im Radio Monat Podcast Box to Box.
2: Es ist auch einfach wieder ein Match in der Liga, wo wir gewinnen wollen. Es ist wirklich schnurzegal, wie der Gegner heisst. Wir wollen einfach da unseren Weg durchmarschieren, immer gleich auftreten. Das tut auch eine Spitzenmannschaft auszeichnen irgendwo durch.
1: Das Spiel zwischen dem FCS und der zweiten Mannschaft des FC Luzern wird am Samstag um 16 Uhr angepfiffen.
0: Es ist ein Tag, zum drinnen bleiben, wenn ihr könnt. Es regnet ziemlich durchgehend bis am Abend, dann soll es aber langsam abtrocknen und in der Nacht auf morgen lockern die Wolken auch wieder ein bisschen auf. Von den Temperaturen sind wir bei um die 14 Grad und dann bleiben wir etwa auch. Wir haben keine Meldungen über Stau oder Stocker im Radio Monat Sendegebiet. Ich wünsche euch weiterhin eine gute Fahrt. Es gibt ja so ein Lied, das uns mittlerweile allen sollte recht bekannt sein. Von der Stubete Gang, der Richi.
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0: Zitat, das kommt vom Vater von der Familie Schönbächler, der auf Kanada ausgewandert ist und begleitet von einem Filmteam. Der Sohn, der Richi, der ist eben in einer Folge aus dem Backer geht. Tönt so im Original.
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0: Und jetzt hat sich die Stubete Gang das nächste schweizerdeutsche Meisterwerk aus ungewollter Comedy ausgesucht. Die Schulung von der Magdalena Matullo-Blocher.
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0: Im Remix von der Stubete Gang tönt er so. Ja.

0: Los vom Harry Styles unterwegs mit uns, richtig Mittag, 19 Minuten geht es noch, dann ist es 12 Uhr. Und Regen ist ja eigentlich etwas Schönes, wenn man dann drinnen im Trockenen ist und es vielleicht einfach auf dem Hausdach oder am Autodach gehört. Leislich, wo man eben den Regen gut hört, sind Elektrofahrzeuge. Die sind in den letzten Jahren beliebter geworden. Die Schaffhausen wird jetzt zum Beispiel gerade die gesamte Busflotte elektrifiziert. Und auch im privaten Sektor kommt der Trend an. Das Unternehmen Taxi 2000 Schaffhausen ist am Umstellen, sagt der Geschäftsleiter von Taxi 2000, der AK Pavlovic.
1: Die Zukunft ist das ganz klar Elektroautos. Und ja, wir haben wieder eine neue Anschaffung, das ist in Planung. Die alten Autos, die werden langsam aus dem Betrieb genommen werden und so weiter, werden das jetzt halt durch neue Elektroautos.
0: Auch der Geschäftsführer von der Dahlberg Garage Schaffhausen, Anselm von Weimann, spürt die steigende Trend an E-Autos.
2: Ich habe schon das Gefühl, dass die Nachfrage einfach grösser geworden ist, vor allem bei den bestehenden Marken, die wir vorher hatten, wo wir halt einfach dann wie nichts hatten, die wir anbieten konnten.
0: Was für und was gegen ein Elektroauto spricht, das gehört ihr da bei uns im Infomittag, also kurz nach dem 12.

0: Gemütlichen auf dem Weg Richtung Mittagspause. Take me to church from Hozier. 10 Minuten noch, dann ist es 12 Uhr.
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0: Zuerst haben wir mal den Euro, der kostet 93 Rappen 33. Dann nehmen wir noch den US-Dollar mit, der kostet 83 Rappen 44. Dann nehmen wir den Kurs für ein Kilo Gold, der notiert aktuell bei 110.541 Franken. Und dann noch der SMI, der ist heute schon um 0,07% gesunken und liegt damit aktuell bei 13.660 Punkten. So viel von der Börse, wir schauen uns die Zahlen kurz vor dem 6. Abend schon nochmal an.

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1: Am Mikrofon ist der Fabian Weber. Guten Mittag. In der Schweiz ist ein Drittel aller Tier- und Pflanzenarten bedroht. Das ist mehr als in den Nachbarländern, wie ein neuer Bericht der Umweltorganisation WWF zeigt. Für die Bedrohung der Tier- und Pflanzenarten geben es mehrere Gründe, sagt Damian Oetli vom WWF.
2: Viele Tierarten sind darauf angewiesen, dass sie intakte Lebensräume haben, Wälder, Trockenwiesen, Feuchtgebiete. Da haben wir eine sehr starke Entwicklung in der Schweiz. Also die Landschaft ist sehr stark genutzt durch Siedlungen, durch Verkehr, durch Infrastruktur und das bedroht eigentlich einen grossen Teil der Arten in der Schweiz.
1: Trotz des anhaltenden Artenschwunds gäbe es dank gezielter Naturschutzmaßnahmen auch Hoffnung, sagt Oetli weiter. So seien etwa der Weißstorch und der Fischotter in die Schweiz zurückgekehrt, die hierzulande als ausgestorben galten. Das Verteidigungsdepartement VBS teilt mit, dass für den Armeeausbau 700 zusätzliche Vollzeitstellen benötigt werden. Damit dies klappt, sollen möglichst viele Stellen anderswo eingespart werden. Momentan arbeiten rund 10.500 Personen für die Armee. Verteidigungsminister Martin Pfister will dazu die Führungsstrukturen der Armee verschlanken und einige Abteilungen stärker zentralisieren. Die Armee hingegen sieht die Sparorder kritischer und bezweifelt, dass es möglich ist, zusätzlich benötigtes Personal intern zu kompensieren. Die Kantone blicken auf ein finanziell durchzogenes Jahr 2027. Während rund die Hälfte rote Zahlen erwartet, rechnen 13 Kantonen mit Verbesserungen gegenüber dem laufenden Jahr. Ein Plus budgetieren zum Beispiel die Kantone Bern, St. Gallen, Zürich und Zug. Mit einem Defizit rechnen hingegen Solothurn, Schaffhausen, das Tessin oder die Waadt. Der Kanton Freiburg geht hingegen von einer schwarzen Null für 2027 aus. Ab 2028 drohen laut der Finanzdirektion-Konferenz jedoch stark steigende Gesundheitskosten, die Budgets belasten werden. Das Bundesamt für Umwelt hat zu Beginn des Herbstes 2026 mehr Bewilligungen für präventive Wolfabschüsse erteilt als im gleichen Zeitraum im letzten Jahr. Für 39 Rudel liegt ein rechtskräftiger Bewilligungsentscheid vor. Letztes Jahr waren es noch 22 Rudel. Dieser sprunghafte Anstieg der Bewilligung lässt sich teilweise durch eine Änderung der Jagdverordnung erklären. Laut dem Bundesamt für Umwelt liegt der Grund für mehr Gesuche für Teilregulation aber darin, dass es in der Schweiz insgesamt mehr Wolfsrudel gebe. Die Zahl der erfassten Wolfsrudel stieg zwischen 2022 und 2025 von 26 auf 40 Rudel an.
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4: Ich hoffe, wir sind im Trockenen. Würde euch auch weiterhin raten, zumindest bis am Abend. Dann wird es nämlich erst langsam wieder trocken in der Region Schaffhausen. Temperaturen dazu heute so um die 15 Grad. Ihr solltet störungsfrei durch den Donnerstagmittag kommen. Unser Verkehrsradar auf das Radio Monat Sendegebiet ist leer. Wenn ihr aber gleich etwas habt, könnt ihr uns das immer durchgeben auf unserer gratis Verkehrshotline unter 0800 91 5 und 3x0. 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Fast 4 Minuten nach dem 12 Uhr ist es. Wir machen den Start in die Mittagsstunde hier auf Radio Monat. Der ein oder andere kennt es sicher. Man hat Musik auf den Kopfhörern und hört nicht, dass hinter einem gerade das Auto angefahren kommt. Amigs liegt es aber nicht mal an der Musik, sondern das Auto ist einfach sehr leislig. In dem Fall ist es ziemlich sicher ein Elektroauto. Die trifft man auf der Straße immer häufiger an. Wieso dass das so ist, das schauen wir uns ein bisschen genauer an. Geht nach den nächsten beiden Songs im Studio für euch. Sophie Wirth wünsche ganz eine gute Mittagspause.

0: von Mr. President. Also wenn ihr nicht unbedingt raus müsst heute, wäre heute der Tag für Homeoffice oder gemütlich Serie schauen und Tee trinken. Und wenn, dann einen kleinen Sprint in die ÖV oder ins Auto anlegen. Apropos Auto, die einen, die haben gerne schöne Oldtimer, andere haben lieber einen grossen Jeep oder ein SUV. Wieder andere bevorzugen Sportwagen und gewisse sind einfach mit dem Velo zufrieden. Der Trend, der geht aber tendenziell Richtung E-Autos. Was der Grund für die Entwicklung ist, dieser Frage ist die Eva Petretz schon angegangen.
1: Laut Autoschweiz ist im September jedes dritte neu zugelassene Auto in der Schweiz ein E-Auto gewesen. Der Trend spüren auch die Autogaragen in der Region. Für die Beliebtheit von E-Autos gäbe es mehrere Gründe, sagt der Anselm von Weinmann, Geschäftsführer von der Thalberg Garage Schaffhausen.
2: Ich habe das Gefühl, das Angebot wird immer grösser. Also es gibt immer mehr Hersteller, die Elektrofahrzeuge bringen. Und was auch etwas ist, die Elektrofahrzeuge sehen langsam nicht mehr so aus wie irgendwelche Raumschiffe, sondern sie sind wirklich langsam attraktiv.
1: Es gäbe aber auch noch einen anderen Grund. Das Tanken ist deutlich teurer als auch schon.
2: Durch wirklich die Benzinpreise, die steigen, ist die Nachfrage grösser geworden. Zuvor halt auch mehr Kunden, die dann Photovoltaikanlage auf dem Dach hatten, plötzlich und gesagt haben, den Strom kann ich eigentlich nutzen, weil für die Einspeisung halt immer weniger überkommst.
1: Ein Vorteil vom Elektroauto 6, dass sie weniger aufwendig zum Warten sind. Wiederum sind die Lebensdauer begrenzt, weil eine Batterie irgendwann einfach durch ist. Außerdem sind sie im Alltag teilweise auch ein bisschen eine Umstellung.
2: Beim Verbrenner ist halt so, wenn der Tank leer ist, gehst du an die Tankstelle, tankst du wieder voll. Beim Elektroauto musst halt du daheim eine Ladeinfrastruktur haben. Wenn du das nicht hast, musst du dich halt darum bemühen, wo jetzt in der Umgebung eine.
1: Nicht nur die Garagen spüren den Zeitwandel. Auch das Taxiunternehmen Taxi 2000 hat mittlerweile schon 5 Elektrotaxis im Einsatz. Laut dem Geschäftsleiter Aka Pavlovic eine reine Kostenfrage.
3: Die Kosten sind so explodiert in den letzten Jahren, wie können Sie sich ja vorstellen, dass Kosten, Benzin, Mitarbeiter, Pest und so weiter, alles in die Höhe geknallt ist. Und um überhaupt können zu überleben, muss man sich im Prinzip auch Gedanken machen, was man muss ändern muss. Und ein von diesen Punkten war, dass man uns im Prinzip Elektroauto anschaffen.
1: Die Umstellung laufe seit 3 Jahren. Bisher ist das Unternehmen zufrieden. Deswegen wird es auch noch mehr Elektrotaxis einführen.
3: Ja, wir haben wieder so neue Anschaffung, das ist in Planung. Die alten Autos, die wollten langsam aus dem Betrieb genommen werden und so weiter, werden jetzt alle durch neue Elektroautos.
1: Das sagt der Geschäftsleiter von Taxi 2000, Aka Pavlovic. Elektrofahrzeuge werden beliebter. Noch nie hat es so viele Neuzulassungen für E-Autos gegeben wie der September. Diese Entwicklungen spüren auch regionale Garagen und Taxiunternehmen.

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0: Bruce Springsteen mit River and Bach bildet sich auch langsam auf der Straße. Im Song der Satz «The river is dry», der Fluss ist trocken, ist natürlich auch bei uns so. Die Natur geniesst das umso mehr. Wie lange das draussen anhebt, das schauen wir uns an.
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0: Die Frage, wie lange der Regen anhebt, Schaffhausen, geben wir gerade einmal weiter an Ralf Rickli vom Meteotest.
2: Ja, der dauert noch ein Moment an, der in Schaffhausen. Wir haben jetzt gerade ein Band, das ein bisschen intensiveren Regen gebracht hat. Im Moment die Summe in Klecki draussen und auch in Schaffhausen 15 mm. Temperatur knapp 15 Grad. Den Nachmittag gibt es Pausen und zeitweise einen Gutschregen.
0: Wie sieht es aus mit den Temperaturen?
2: 15 Grad aktuell und das wird dann auch der Nachmittagstemperatur sein. In der Nacht geht sie zurück, morgen am Morgen sind wir bei irgendwo 10 Grad. Dann am Freitag haben wir veränderliche Bewölkung. Das Wetter ist den ganzen Tag trocken und dort, wo es längere Aufhellungen gibt am Morgen, da gibt es sofort Bodennebel. Anfällig dafür ist natürlich das Gebiet am Rhein, ins Kleckau und dann natürlich nach Süden hin, das Zürich-Wieland. Temperatur morgen auch bei etwa 15 Grad.
0: Also und eben dort bleibt es trocken, nachher eher wieder auch Sonne angesagt übers Wochenende oder kommt es nochmal Regenfront?
2: Es kommt noch mal regnen am Samstag, da ist eher bewölkter Himmel angesagt, viel Wolken und bis Mitte Nachmittag zeitweise ein bisschen Regen. Die grosse Menge ist es nicht, aber es gibt ein paar Millimeter. Und dann der Sonntag, der ist dann trocken und teilweise sonnig. Das gleiche gilt dann für Montag bis Mittwoch. Dort haben wir am Morgen frische Verhältnis mit etwa 6 Grad und zeitweise Bodennebel und am Nachmittag Höchstwert um die 15 Grad.
0: Also durchzogene Sache die nächsten paar Tage. Heute aber definitiv ein Tag für die Natur, um alles aufzusaugen, was es an Regen gibt. Der Wettertag mit dem Ralf Rickli vom Meteotest.
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0: aus Deutschland, der Rooks mit Slow Dance. Geben am Sonntag übrigens ein Konzert in Zürich für die, die die mal live sehen wollen. Wir kommen zurück in die Region. Es ist 12:30. Das Wichtigste gibt es für euch in unseren Regionalnachrichten mit dem Jimmy Sauter.
1: Die Schaffhauser Firmen Lutz Bodenmüller AG und die Dietrich Kälte Klima Lüftung AG haben fusioniert. Die neue Firma nennt sich nun Lutz Dietrich AG. Das schreibt das Beringer Unternehmen auf seiner Webseite. Durch die Fusion sollen die Kompetenzen der beiden Firmen gebündelt werden. Sie sind in den Bereichen Heizung, Lüftung, Kälte, Sanitär und Solar tätig. Konkret bietet das Unternehmen Beratungen an, ob der Anschluss an ein Fernwärmenetz oder eine Heizung mit einer Wärmepumpe sinnvoll ist. Gleichzeitig sorgt sie auch für den Einbau der Heizung oder die Montage von Solaranlagen. Am 27. Oktober wird in der Stadt Schaffhausen im Pavillon im Park der Schaffhauser Tourismustag 2026 durchgeführt. Das teilt die Organisatorin Schaffhauserland Tourismus mit. In diesem Jahr ist der thematische Schwerpunkt des Anlasses die künstliche Intelligenz. Konkret geht es um die Frage, wie die KI und Emotionen gemeinsam Begeisterung schaffen. Zum Start des Anlasses gibt es Begrüßungsreden von den beiden Co-Präsidenten von Schaffhauserland Tourismus, Remo Rey und Thomas Burkhardt. Zudem wird Eiskunstläufer Lukas Britschke auftreten. Er wird von Moderator Alex Blunschi interviewt. Anmeldungen für den Schaffhauser Tourismustag sind noch bis zum 13. Oktober möglich. Nach 3 Siegen in Folge will FCS-Spieler Danilo Del Toro auch am kommenden Wochenende einen Sieg feiern. Der FC Schaffhausen trifft am Samstag auswärts auf die U21 des FC Luzern. Die Luzerner werden von Christian Schwegler trainiert, der in seiner aktiven Fußballkarriere 195 Spiele in der Super League bestritt. Sein Team ist jedoch schlecht in die Saison gestartet. Die Luzerner konnten bisher in 10 Ligaspielen erst 7 Punkte ergattern. Sie belegen damit den zweitletzten Platz in der Promotion League. Der FCS liegt 3 Punkte hinter Tabellenführer Biel auf Rang 2. Der Tabellenplatz des Gegners dürfe während der Partie aber keine Rolle spielen. Das sagt Del Toro im Radio Monat Podcast Box to Box.
2: Es ist auch einfach wieder ein Match in der Liga, wo wir gewinnen wollen. Es ist wirklich uns schnurzegal, wie der Gegner heisst. Wir wollen einfach da unseren Weg durchmarschieren, immer gleich auftreten. Das tut auch eine Spitzenmannschaft auszeichnen irgendwo durch.
1: Das Spiel zwischen dem FCS und der zweiten Mannschaft des FC Luzern wird am Samstag um 16 Uhr angepfiffen.
0: Mal mehr, mal weniger Regen heute für uns, sieben aber ziemlich an bis heute Abend. Dann soll es langsam abtrocknen und in der Nacht auf morgen lockern die Wolken auch wieder ein bisschen auf. Von den Temperaturen sind wir bei um die 15 Grad und dann bleiben wir überall. Ihr solltet nirgends länger brauchen in der Region Schaffhausen. Wir haben keine Meldungen für euch. Kommt sicher ans Ziel. Ich hoffe, wir sind noch jetzt Mittag am Geniessen. Wir schauen schon mal husch ein bisschen führen. Zum Start in Nachmittag haben wir nämlich Besuch von einer Firma, die dabei ist. Wenn ihr in der Stadt in Ausgang geht oder an ein Fest wie das Lindli-Fest oder auch das Boktoberfest, die Rüger E-Konzept GmbH. Sie kommen ins Wunschkonzert, heisst, sie bestimmen in dieser Stunde auch, was bei uns für Musik läuft. Das dann ab dem Eis, solange gibt es noch die Musik aus unserem Musikprogramm. Dabei One Republic mit All the Right Moves. Im Studio Sophie.

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6: 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Hallo zusammen, ich bin der Noah. Und mein Song of my life ist «The Sun is Shining» von Bob Marley, weil er mich sehr an Sommer erinnert.

0: Eine kleine Reise zurück in einen heißen Sommer mit dem Bob Marley und Sun is Shining, der Musikwunsch als Song of My Life vom Noah. Heute mal ziemlich das Gegenteil, der Natur tut es keinem gut. Die einen Menschen haben Freude, bei weitem nicht alle. Egal wie ihr zum Regen steht, morgen gibt es Programme, wo ihr alle könnt Indoor geniessen könnt.
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0: Vier Herren im Frack, ein Strichquartett und Mozart auf den Notenständer. Tönt im ersten Moment nach einem klassischen Konzert, aber bei der Mozart Group ist das alles ein bisschen anders. Die vier Musiker bringen das Publikum ganz ohne Worte zum Lachen. Was da genau hinter dieser speziellen Show steckt, das erfahrt ihr im Veranstaltungstipp von der Marcia Strom.
2: Was genau erwartet also Besucherinnen und Besucher, wenn vier Musiker im Frack mit Mozart auf den Notenständer auf der Bühne stehen? Ein klassisches Konzert, eine Comedy-Show oder gerade beides zusammen? Der Tim Schwarzer, Geschäftsführer von der Stadthalle Singen, lüftet ein Geheimnis.
3: Das ist eine musikalische Veranstaltung, ist ein Crossover zwischen klassischer Musik und ein bisschen Kabarett.
2: Und genau diese Mischung macht den Reiz aus. Die Mozart Group spielt mit den Erwartungen an ein klassisches Konzert und zeigt, dass zwischen Mozart und Comedy ein Haufen Platz ist für Überraschungen und Schalk. Darum auch der Titel «Mozart tanzt den Mambo».
3: Weil hier tatsächlich solche Themen wie Mambo oder auch andere Lieder, die überhaupt gar nichts mit klassischer Musik zu tun haben, dort vermixt werden. Und dieser Spannungsbogen, gerade Mozart und Mambo, passt ja eigentlich gar nicht zusammen, wird aber gut zusammenpassen an dem Abend.
2: Was eigentlich überhaupt nicht zusammengehört, wird von den vier Musikern aus Polen zusammengebracht. Und genau dort entsteht der Humor. Man erkennt etwas Vertrautes, aber es kommt garantiert anders, als man erwartet. Und der Witz funktioniert sogar ganz ohne Sprache.
3: Es wird schlichtweg musiziert und die Art und Weise, wie musiziert wird, das macht nachher den Comedy-Faktor aus. Also hier wird auf ganz ernsthafter Weise ein Comedy-Faktor reingebracht, wortlos, und deswegen funktioniert es auch übergreifend.
2: Seit 1995 ist das Ensemble unterwegs und mittlerweile international auf der Bühne, von Asien über Amerika bis nach Europa. Klassik-Fans kommen musikalisch auf ihre Kosten, Comedy-Fans auf ihre, und alle anderen können sich überraschen lassen. Die Mozart Group macht morgen am 9. Oktober in der Stadthalle Singen den Auftakt zu der neuen Saison 2026-27.

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0: Beautiful People, der Song von Ed Sheeran. Bei uns in der Mittagsshow, 8 Minuten vor dem Eis haben wir's. Bis gestern, da sind Schlagzeilen voll gewesen mit der Schweizer Fußball-Nazi. 4 Nations League-Spiele in 2 Wochen und dazu auch noch 4 Siege. Kein Wunder, dass da viele das Augenmerk drauf geworfen haben. Ein bisschen untergegangen dabei ist aber, dass morgen die WM-Quali für die Schweizer Frauen-Nazi weitergeht. In der Morgenshow hat Nico Bollinger darum unter anderem schon mal auf das Spiel von morgen vorgeschaut.
1: Gegen Israel wollen die Schweizerinnen den nächsten Schritt Richtung WM 2027 machen. Morgen Abend geht es in den Playoffs mit dem Auswärtsspiel los und die Anna-Maria Zürner-Gotschwitz rechnet da mit einem zähen Spiel, sagt sie bei SRF.
2: Eher ein tiefstehender Gegner. Das heisst, wir müssen sicher Lösungen finden und Geduld haben, wirklich die tiefen Gegnerinnen auseinanderzunehmen. Also dort Lücken zu finden, zu Torchancen zu kommen, sicher Geduld haben und die versuchen von ihrer Seite auf die andere Seite zu schieben.
1: Die Chancen für einen Sieg stehen aber gut. Leider ist der Quali-Modus aber dermaßen komplex, dass selbst ein Sieg in dieser und auch der nächsten Runde nicht zwingend lange muss für die WM. Los geht jetzt das erste Spiel der Playoffs morgen gegen Israel am 15:30 Uhr. Los geht tut es jetzt bald mit einer neuen Ausbildung für Apothekerinnen und Apotheker im Kanton Schaffhausen. Die sollen geschult werden, um auf Anzeichen von häuslicher Gewalt zu achten, sagt Marco Grupp, Präsident vom Apothekerverband Schaffhausen.
3: Die Idee ist wirklich, dass man einfach die Leute besser schult in diesem Bereich, damit sie sicherer können agieren, wenn es mal so einen Fall würde geben. Weil die sind jetzt schon da, aber eventuell werden gewisse nicht erkannt.
1: Was die zusätzliche Schulung für Vorteile bringen könnte, das könnt ihr auf unserer Webseite oder unserer Radio Monot App nachlesen. Und im Internet, da ist auch eine Diskussion gelistet im Brand über ein Alltagsproblem. Darf man beim Gemüse oder auch Früchtposten eine einzelne Banane, einen Sellerie oder auch Tomaten abreißen vom ganzen Strang? Unsere Morgenredaktorin Jennifer Gisela, die wird das machen.
4: Boah, also ich habe das auch schon gemacht. Manchmal brauchst du einfach eine Banane und nicht 6 oder 5.
1: Je nach Laden unterscheiden sich da aber die Regeln. Im Coop wäre es bei den Bananen kein Problem, bei Sellerie aber schon, bei Lidl dafür nicht. Und die Variante vom Mikro ist eigentlich die beste. Einfach das Personal schnell fragen. Ich würde sagen, das kann man anbringen. Ich an dieser Stelle verabschiede mich und gehe jetzt gerade heute Nachmittag schnell posten. Ich wünsche auf jeden Fall euch jetzt noch ganz einen schönen Mittag.

0: Es ist eins. 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
1: Am Mikrofon ist der Fabian Weber. Ein 36-jähriger Mann ist in Bruck, Kanton Aargau, am Dienstagabend mutmaßlich Opfer eines Tötungsdeliktes geworden. Der Polizei sei kurz nach 22 Uhr gemeldet worden, dass es zu einer Schussabgabe gekommen sei, teilte die Kantonspolizei Aargau mit. Die erst eintreffende Polizeipatrouille habe vor Ort einen Mann mit einer Schussverletzung aufgefunden. Für den 36-jährigen Mann sei jede Hilfe zu spät gekommen. Im Verlauf der umfangreichen Fahndung sei am Mittwochnachmittag ein 38-jähriger Mann festgenommen worden. Er stehe unter dringendem Tatverdacht, mit dem Delikt im Zusammenhang zu stehen, hieß es. Die Polizei und die Staatsanwaltschaft gehen nach eigenen Angaben von einem Tötungsdelikt aus. In der Schweiz ist ein Drittel aller Tier- und Pflanzenarten bedroht. Das ist mehr als in den Nachbarländern, wie ein neuer Bericht der Umweltorganisation WWF zeigt. Für die Bedrohung der Tier- und Pflanzenarten geben es mehrere Gründe, sagt Damian Oetli vom WWF.
2: Viele Tierarten sind darauf angewiesen, dass sie intakte Lebensräume haben, Wälder, Trockenwiesen, Feuchtgebiete. Da haben wir eine sehr starke Entwicklung in der Schweiz. Also die Landschaft ist sehr stark genutzt durch Siedlungen, durch Verkehr, durch Infrastruktur und das bedroht eigentlich einen grossen Teil der Arten in der Schweiz.
1: Trotz des anhaltenden Artenschwunds gäbe es dank gezielter Naturschutzmaßnahmen auch Hoffnung, sagt Oetli weiter. So seien etwa der Weißstorch und der Fischotter in die Schweiz zurückgekehrt, die hierzulande als ausgestorben galten. Ein 23-jähriger Gleitschirmpilot ist nach einem Unfall in Haute-Nanda im Kanton Wallis gestorben. Der Mann kollidierte am Sonntag kurz vor der Landung mit dem Kamin eines Gebäudes. Weshalb es zu diesem Zusammenstoß kam, war zunächst unklar. Nach der medizinischen Erstversorgung wurde der Schwerverletzte mit einem Helikopter ins Spital nach Sion geflogen. Dort starb er am Montagabend. Die für Flugunfälle zuständige Bundesanwaltschaft hat eine Untersuchung zu den Umständen des Unfalls eingeleitet. Ermittler von Polizei und Zoll in Deutschland haben vier Menschen im Zusammenhang mit einem mutmaßlichen Geldwäschenetzwerk festgenommen. Zudem seien am Mittwoch mehr als 30 Orte in verschiedenen Bundesländern durchsucht worden. Im Raum Stuttgart wurde den Angaben zufolge die 72 Jahre alte Hauptverdächtige festgenommen. Der Frau werfen die Ermittler vor, sie habe ein deutschlandweites Geldwäschenetzwerk angeführt und dabei mehrere Tarnidentitäten benutzt. Die Beschuldigten sollen nach Angaben der Ermittler ein komplexes Netzwerk aus zahlreichen Konten im In- und Ausland sowie aus mehreren Scheinfirmen aufgebaut haben.
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4: Den ganzen Tag immer wieder etwas an Regen. Das hebt dann ziemlich an bis heute Abend. Dann trocknet es langsam ab und die Wolken sollten dann auch wieder etwas auflockern. Temperaturen dazu herbstlich bei um die 15 Grad. Sieht gut aus für euch, wenn ihr unterwegs seid auf der Straße durch das Radio Munot Sendegebiet. Wir haben keine Meldungen für euch. Weiterhin ganz eine gute Fahrt. Wir starten in Nachmittag und das machen wir mit zwei Gästen im Firmenwunschkonzert. Das heisst, Christoph Rüger und Alexandra Sutter von der Rüger E-Konzept sind da. Anders gesagt, ihr seid Inhaber und Geschäftsleiter und Projektleiterin für Events und Marketing. Herzlich willkommen im Studio.
5: Ja, vielen Dank.
4: Hallo. Ihr macht ja extrem viele Anlässe, wo auch bekannte Leute sind. Wer habt ihr da schon so getroffen, die man vielleicht könnte kennen?
5: Boah, das ist ein ganz breites Spektrum. Da sind von Politikern über nationale, internationale Künstler alles dabei. Ja, 20 Jahre gibt ein grosses Fundus an Menschen, die man dürfen antreffen und kennenlernen.
4: Willst du keinen Namen verraten?
5: Ja, nein.
4: Gut, wir sind jetzt dabei. Wir erfahren auch noch einen ganzen Haufen, was ihr überhaupt so macht. Ihr bleibt die nächste Stunde bei mir und ihr dürft auch noch eure eigene Musik quasi wünschen bei uns in dieser Stunde. Ich würde sagen, wir fangen an mit dem Song «Crazy» von Gnarls Barkley. Wenn wir den einfach schädern lassen, wenn wir noch etwas dazu sagen, dürft ihr das sehr gerne.
5: Tja, der ist nicht von mir gewünscht worden, dann lassen wir doch schädern.
6: Dann lassen wir los, ja.
4: Wir lassen los, sehr gut. In der nächsten Stunde mit unterwegs, Sophie Wirth.

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0: der Phil Collins, Two Hearts, mitgebracht von meinen Gästen. 12 Minuten nach Mais ist es.
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0: Bei mir sind Christoph Rüger, der Inhaber und Geschäftsleiter von der Rüger E-Konzept GmbH und Alexandra Sutter, Projektleiterin Events und Marketing. Habe ich alles richtig gesagt?
2: Ja, ziemlich genau.
0: Vielleicht könnt ihr schnell erklären, es werden wahrscheinlich ein paar die schwarzen Autos kennen mit dem gelben Logo drauf, aber was macht eure Firma?
3: Ja, also es sind weisse Autos mit einem schwarzen Hintergrund und einer gelben Beschriftung, aber macht nichts.
0: Das Logo stimmt.
3: Das Logo stimmt. Ja, genau, genau. Ja, was macht unsere Firma? Wir sind ein Full-Service-Anbieter im Bereich Event-Infrastruktur mittlerweile, darf man sagen. Schwerpunkt Veranstaltungstechnik und Full-Service-Angebot im Eventbereich.
0: Wir haben jetzt quasi eine Stunde Zeit, um alles zu erfahren, was ihr so im Detail auch noch macht und ausgiebig eben über das zu reden. Ihr seid vor allem da, weil es euch seit 20 Jahren gibt. Christoph, du heisst gleich wie die Firma Rüger. Hast du die Firma auch gegründet?
3: Ja, das ist so.
0: Sehr gut, scharf kombiniert, gell?
3: Scharf kombiniert und es ist noch speziell, morgen ist genau das Datum, wo die Firma gegründet wurde, ist am 9. Oktober, ja, genau, genau.
0: Das heisst eben, du hast ja die 20 Jahre alles miterlebt. Was hat sich in dieser Zeit so ein bisschen grob verändert?
3: Boah, was hat sich da verändert? Ich glaube, vieles ist schnelllebiger geworden. Ich denke, als ich angefangen habe, hat man sich noch mehr können auf Details, auf Einzelheiten konzentrieren. Das Ganze ist nicht so schnelllebig gewesen. Ich glaube, das ist aber halt auch dem Zeitgeist geschuldet. Ja. Ich glaube, das ist schon eines der Kerngeschichten, die sich geändert hat über die 20 Jahre. Ja.
0: Alexandra, du bist seit dem 23. dabei, hast du mir vorher gesagt. Wie hast du das erlebt, so die letzten 3 Jahre sind es mittlerweile?
2: Ja, also ich finde extrem, dass man die letzten 3 Jahre auch noch die Digitalisierung merkt. Also da kommt KI groß ins Spiel und einfach die Modernisierung im Ganzen. Und es gibt immer mehr Ansprüche und man muss einfach dynamisch bleiben und mit der Zeit gehen und das wird verlangt und das geben wir auch.
0: Um das so ein bisschen besser einschätzen, wie viele Leute arbeiten bei euch, so ein bisschen, was für ein Bereich umfasst das?
3: Ja, also ich denke, das ist auch immer sehr zeitabhängig oder saisonabhängig. In der Regel fix sind wir zwischen 8 und 11 Personen, das variiert immer so ein bisschen. Und haben natürlich dann, wenn sie so die High-Time-Zeiten sind, kann da bis auf 20 Personen dann mit Freelancer ansteigen, die da beschäftigt werden.
0: Ja. Ich hätte jetzt so geschätzt, dass euer High-Time, ist das der Festival-Sommer so ein bisschen da? Kann man das so ein bisschen so sagen?
3: Ja, kann man nicht mehr so sagen, nein. Also es ist tatsächlich so, dass wir mittlerweile mehr oder weniger das ganze Jahr so ein bisschen am Durchhocken sind. Es ist aber schon so, dass grossmehrheitlich so die Frühling-, Sommer-, Herbstmonate sind, wo am meisten läuft und dann so in den Wintermonaten mal ein bisschen ruhiger wird. Ja.
0: Ihr macht ja etliche Anlässe. Vielleicht können wir ein paar aufzählen, dass man weiss, für was ihr oder wo ihr überall am Start sind.
3: Hui, ja. Das ist sehr weitreichend. Also spannend ist sicher, dass wir ein breites Spektrum haben von alles, was wir dort betreuen. Das sind natürlich Public-Geschichten, das sind aber auch klassische Corporate-Sachen, die wir für Unternehmen dürfen tätig sein, in der ganzen Deutschschweiz. Das ist sehr ein breites Spektrum, wo wir da unterwegs sind. Ja.
0: Um da ein paar Anlässe aufzählen, das Lindlifest zum Beispiel ist dabei, das Oktoberfest. Ihr seid aber auch zum Beispiel Standort, wo man kennt, in der Stadt das Bermuda, das Quartier, so ein bisschen das. Wir gehen nachher noch ein bisschen genauer darauf ein, wie die Arbeit dann dort aussieht. Ich würde sagen, wir schieben schon mal die erste Musikpause rein. Wir haben den Song «Hack keine Ahnung» parat von Stefla Chef. Wisst ihr noch, wer den gewünscht hat bei euch?
2: Ja.
3: Wissen wir das tatsächlich?
2: Ja, das war die erste Lernende vom Betrieb. Also gewünscht, wir haben uns einfach daran erinnert. Das war Danina. Sie hat vor 2 Jahren abgeschlossen. Und ja, das ist so das, was uns an sie erinnert und an den ersten Auszubildenden. Ich glaube, das ist so ein Songwidmung wert.
0: Aber sie hat jetzt Ahnung. Ihr habt sie mit Ahnung auf der Weg geschickt.
2: Auf jeden Fall, ja.
3: Kann man so sagen, ja. Sie hätte sehr viel Ahnung, sie hat auch erfolgreich abgeschlossen. Aber das Lustige war eigentlich immer, wenn irgendetwas außerordentlich stattgefunden hat, wo sie wirklich keine Ahnung hat, dann ist sie einmal umgesprungen und hat genau das vor sich her gesungen.
0: Wir spielen den Song und schwätzen nachher.

0: eben zum Beispiel die Herbstmesse dabei, die Schaffhausen, das Oktoberfest, Lindlifest, aber auch Sachen eben wie Jubiläum von der VBSH oder dem FC Schaffhausen. Wenn ihr jetzt irgendwo gebucht seid, wie sieht von eurer Seite die Arbeit aus? Nehmen wir vielleicht gerade einen Anlass, der ansteht mit der Herbstmesse?
1: Also wenn Anfragen von Kunden kommen, dann läuft das eigentlich wie überall ein bisschen über Telefon und Mail und dann nimmt man auf, weiss den Bedarf und dann klärt man auch noch ab, was sind Eventualitäten, die gar nicht beachtet worden sind. Das ist ja auch dann gut, haben wir das Know-how, können es da noch sein, eigentlich das Gesamte dann so ein bisschen abrunden und dann geht man dann ja, in die Detailplanung, an den Aufbau und bei Eigenproduktionen sind wir ja wie frei, können wir das ganze Konzept erstellen, planen bis ins Detail. Ja, organisieren, aufbauen, durchführen, abbauen. Nach dem Event ist es eigentlich nicht fertig, sondern dann geht es dann erst ins Debriefing und dann geht es weiter.
0: Wenn man jetzt zum Beispiel eben an der Herbstmesse ist und dann vielleicht über das Kabel drüber stolpert, das wäre so Arbeit von euch. Aber wo sind ihr, wo merkt man, dass ihr an diesem Anlass vertreten sind? Also was macht ihr zum Beispiel dort alles?
2: Also der Aspekt ist genau das, was du gesagt hast, oder? Über das Kabel stolpern. Da werden eben den Job nicht richtig gemacht haben. Gut gemacht haben wir eigentlich immer dann, wenn man uns eben gar nicht merkt, sondern eigentlich nur das Endprodukt feststellt als Gast, als Konzertbesucher, whatever. Ich glaube, das ist genau der Punkt, oder? Dass man uns eigentlich eben sonst gar nicht feststellt.
0: Was ist denn für euch selber eben so ein bisschen der Unterschied zwischen Anlässen wie jetzt beim Lindlifest zum Beispiel oder so ein Oktoberfest?
1: Also ganz klar, dass wir dann wie unseren eigenen Kunden sind. Also wir machen das in der Eigenverantwortung. Und wenn ein Kunde gegenübersteht, dann machst du das ja eigentlich für ihn und du erfüllst seine Wünsche und seine Vorstellungen.
0: Gut. Wie weit kann man da gehen, so ein bisschen mit individuellen Wünschen, was Licht und Ton etc. angeht?
2: Ja, das ist eigentlich völlig, völlig unbegrenzt. Und die Fantasie ist schlussendlich vom Kunden auch Grenzen gesetzt, oder? Alles, was irgendwie unter den geltenden Normen kann gemacht werden, wird gemacht. Und ich glaube, das ist ja auch genau das, was im Event-Business spannend macht, oder? Es ist eigentlich grundsätzlich nicht unmöglich. Und das ist eigentlich, glaube ich, auch ein bisschen der Spirit, den man da lebt. Ja. Geht nicht, gibt's nicht.
0: Das heisst, ihr müsst aber auch immer so ein bisschen auf dem aktuellsten Stand sein, was Technik angeht, oder? Und immer so ein bisschen das Neueste, was vielleicht auch gerade in ist, bei euch haben.
2: Absolut, absolut. Also ich denke, da haben wir aufgrund eben von einem grossen eigenen Lager, wo wir natürlich up-to-date halten müssen, wo wir mit der Zeit gehen müssen, die entsprechenden Produkte auch haben, damit man den Kunden kann die Neuheiten auch möglichst zeitnah präsentieren und dann auch entsprechend umsetzen am Anlass.
0: Wenn man auf der Webseite so ein bisschen durchschaut, dann sind eben auch ein Haufen Partnerfirmen dort aufgelistet und Eventlokale, eben so ein bisschen, die das ganze Jahr durch offen haben, eben zum Beispiel das Orient, das Bermuda, das Quartier oder eben auch das Winterthur, das Technorama oder das Casino. Wie sieht eure Arbeit dort aus? Was sind doch vielleicht die Unterschiede zu den Events, die ihr macht?
2: Ja, von der technischen Seite her eigentlich praktisch kein Unterschied. Der Unterschied ist dort, das sind feste Häuser, feste Lokalitäten mit der Infrastruktur, die fix verbaut ist. Und dort gilt es natürlich, den entsprechenden Support können zu bieten für die Anlässe, die sie dann halt in-house haben. Oder halt fest verbaute Sachen, ja, ist eigentlich dann das Gleiche von der technischen Betrachtungsweise her. Einfach halt fest installiert anstatt temporär.
0: Wie muss man sich das vorstellen, wenn ihr ins Spiel kommt? Sind ihr einfach quasi beim Bau dabei, wenn das Ganze verbaut wird? Oder sind ihr wirklich für jeden Anlass dort auch, um die Technik dann zu bedienen?
2: Sowohl als auch. Also das ist eigentlich eine grosse Stärke von uns, dass wir auch so ein bisschen modular können agieren. Es gibt Kunden, die zum Beispiel gewisse Eigenleistungen können erbringen, wie zum Beispiel jetzt ein Technorama, das du vorher erwähnt hast, wo eine eigene Abteilung hat mit entsprechenden Fachleuten. Die haben zum Beispiel anderen Bedarf, wie jetzt zum Beispiel ein Kunde, der gar kein technisches Know-how hat, wo wir dann auch sehr früh schon einsteigen in der Konzeptionierung oder sogar Ideenfindung, weil er irgendetwas realisieren will und wir dann schon zu einem viel früheren Zeitpunkt eigentlich zum Zug kommen.
0: Man könnte aber theoretisch einfach quasi nur eure Technik mieten, ohne die Dienstleistungen rundherum. Oder bietet ihr das gar nicht an?
2: Mal, selbstverständlich. Also wir haben bei uns auch, wir haben das auch heute noch. Ich sage immer, wir haben noch vom einfachen Dreihaier, also Abholmiete für irgendwie Hochzeiten, jemand, der nur ein Mikrofon braucht, eben bis Grossprojekt, decken wir nach wie vor alles ab. Ja, ja.
0: Das tönt

0: nach einem Haufen Arbeit, die ich habe, eben, ich mache etliche Events, eben so ein bisschen mit Eventlokal, die fix sind. Habt ihr überhaupt noch Platz zum Auftrag annehmen oder sind ihr voll ausgebucht?
1: Ich weiss nicht, ob man jetzt da bei mir die Frage stellen soll, wenn ich sage, ja, immer, es geht irgendwie. Ja, also wir sind immer sehr gut ausgelastet. Wir können nicht klagen oder sagen, dass wir zu wenig zu tun hätten. Ja, also ich glaube auch mit dieser Arbeitsweise, wo man so ein bisschen die Eventbranche hat, auch mit dem Freelancer-Pool und so, kann man natürlich auch sehr gut auf so Sachen dann reagieren, wenn auch noch außerordentliche Geschichten hier kommen. Ja.
0: Aber grundsätzlich darf man immer zu euch kommen und ihr habt noch irgendwie Platz.
2: Unbedingt, ja.
0: Sehr gut. Wir schwätzen noch ein bisschen mehr über euer Angebot und vor allem eben, wie ihr auch noch selber ein bisschen festet, euer 20-Jahr-Jubiläum. Das machen wir in der zweiten halben Stunde. Vorher haben wir noch Platz für einen Song. Lights von der Ellie Goulding. Wollt ihr noch etwas auf den Weg schicken mit dem Song? Also man kann sich, glaube ich, vorstellen, dass es Licht und so, es hat irgendetwas mit euch zu tun.
2: Ja, also auf jeden Fall. Licht hat jetzt auch für mich persönlich, obwohl es der Wunsch ist von unserem aktuellen Auszubildenden, im Janis. Licht hat in dieser Branche mega viel Bedeutung. Also nur schon auf den Gast oder... Also du kannst wie alles inszenieren und es gibt eine automatische Atmosphäre, wo ohne da wäre es nur halb so gut.
0: Lights von der Ellie Goulding. Ihr bleibt noch ein bisschen da. Wir haben nämlich auch noch die zweite halbe Stunde bis um zwei, wo wir dann noch ein bisschen weiter schwatzen können.

0: Der Song, auch schon recht lang her, 2010 rausgekommen, Lights von der Ellie Goulding in unserer Mittagsshow. Jetzt haben wir es genau 13:30. Das heisst, für euch gibt es ein News-Update aus der Region mit dem Jimmy Sauter.
1: Die Schaffhauser-Firmen Lutz Bodenmüller AG und die Dietrich Kälte Klima Lüftung AG haben fusioniert. Die neue Firma nennt sich nun Lutz Dietrich AG. Das schreibt das Beringer Unternehmen auf seiner Webseite. Durch die Fusion sollen die Kompetenzen der beiden Firmen gebündelt werden. Sie sind in den Bereichen Heizung, Lüftung, Kälte, Sanitär und Solar tätig. Konkret bietet das Unternehmen Beratungen an, ob der Anschluss an ein Fernwärmenetz oder eine Heizung mit einer Wärmepumpe sinnvoll ist. Gleichzeitig sorgt sie auch für den Einbau der Heizung oder die Montage von Solaranlagen. Am 27. Oktober wird in der Stadt Schaffhausen im Pavillon im Park der Schaffhauser Tourismustag 2026 durchgeführt. Das teilt die Organisatorin Schaffhauserland Tourismus mit. In diesem Jahr ist der thematische Schwerpunkt des Anlasses die künstliche Intelligenz. Konkret geht es um die Frage, wie die KI und Emotionen gemeinsam Begeisterung schaffen. Zum Start des Anlasses gibt es Begrüßungsreden von den beiden Co-Präsidenten von Schaffhauserland Tourismus, Remo Rey und Thomas Burkhardt. Zudem wird Eiskunstläufer Lukas Britschke auftreten. Er wird von Moderator Alex Blunschi interviewt. Anmeldungen für den Schaffhauser Tourismustag sind noch bis zum 13. Oktober möglich. Nach 3 Siegen in Folge will FCS-Spieler Danilo Del Toro auch am kommenden Wochenende einen Sieg feiern. Der FC Schaffhausen trifft am Samstag auswärts auf die U21 des FC Luzern. Die Luzerner werden von Christian Schwegler trainiert, der in seiner aktiven Fußballkarriere 195 Spiele in der Super League bestritt. Sein Team ist jedoch schlecht in die Saison gestartet. Die Luzerner konnten bisher in 10 Ligaspielen erst 7 Punkte ergattern. Sie belegen damit den zweitletzten Platz in der Promotion League. Der FCS liegt 3 Punkte hinter Tabellenführer Biel auf Rang 2. Der Tabellenplatz des Gegners dürfe während der Partie aber keine Rolle spielen. Das sagt Del Toro im Radio Monat Podcast Box to Box.
2: Es ist auch einfach wieder ein Match in der Liga, wo wir gewinnen wollen. Es ist wirklich schnurzegal, wie der Gegner heisst. Wir wollen einfach da unseren Weg durchmarschieren, immer gleich auftreten. Das tut auch eine Spitzenmannschaft auszeichnen irgendwo durch.
1: Das Spiel zwischen dem FCS und der zweiten Mannschaft des FC Luzern wird am Samstag um 16 Uhr angepfiffen.
0: Ein Gemisch aus trockenen Phasen und grösserem Regen bis heute Abend. Dann soll es langsam trocken werden. Dazu Temperaturen um die 15 Grad. Am Freitag dann vielen Orten starten wir mit Nebel im Tag. Der Tag tut aber dann ein Gemisch aus Sonne und Wolken bei ebenfalls bis zu 15 Grad. Wir machen es kurz. Wir haben keine Meldungen. Für euch solltet störungsfrei durchs Radio Mono Sendegebiet kommen. Gute Fahrt! Wir starten in die zweite halbe Stunde vom Firmenwunschkonzert mit dem Christoph Rüecker, dem Inhaber und Geschäftsleiter von der Rüecker E-Konzept, und der Alexandra Sutter, Projektleiterin Events und Marketing. Was ist so das nächste Grosse, das bei euch ansteht? Was sind ihr im Moment dran?
3: Ja, ganz klar, Herbstmesse, Oktoberfest, das ist da, wo wir jetzt voll im Fokus sind. Ja.
0: Also voll auch im Stress wahrscheinlich.
3: Ein bisschen.
0: Im guten Stress.
4: In den letzten Zügen, ja.
0: Ja. Ihr habt ja auch Musik mitgebracht, so schwer ist kein Wunschkonzert. Human vom Rag & Bone Man haben wir parat. Wer hat den gewünscht bei euch?
4: Der Philipp, unser Eigengewächs, wie man das so schön nennt. Er hat auch die Ausbildung bei uns gemacht. Und ja, er sieht in dem den Mensch an sich, der am Schluss das Event erlebt, den Gast. Und auch der, der es produziert.
0: Wir schwätzen in der nächsten halben Stunde noch ein bisschen unter anderem über euer 20-jähriges Jubiläum. Der Grund, warum wir eigentlich da sind im Studio, Sophie Wirth.

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0: Dua Lipa gewünscht von der Rüecker E-Konzept in unserem Radiomonat Wunschkonzert.
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0: Bei mir im Studio sind nach wie vor der Christoph Rüecker und Alexandra Sutter. Ich habe natürlich euer Angebot ein bisschen angeschaut. Und man könnte meinen, da gehört eben einfach so ein bisschen Eventtechnik dazu mit Licht und Ton. Aber auf der Webseite hat es auch Punkte wie Mobiliar und Dekoration, Catering, Live-Musik und Sicherheitsdienst. Bietet ihr das alles an?
2: Ja, also wir haben ein grosses Netzwerk mit Lieferanten und Partnern und alles in allem bietet mir das über einen Tisch sozusagen an. Also der Kunde kann wirklich bei uns sein gesamtes Paket buchen und er muss sich eigentlich um nichts mehr kümmern.
0: Das heisst, man kann einfach sagen, ich mache den Anlass und ich brauche das, das und das und ihr schaut dann für den Rest auch mit anderen Firmen?
2: Genau, wir würden dann mit den externen Partnern, wenn man braucht, koordinieren. Da, was wir haben, koordinieren wir sowieso. Und dann eigentlich nur noch die Absprache mit dem Kunden. So hat er eigentlich den Vorteil, er hat eine Ansprechperson und kann sich darauf verlassen, dass es funktioniert.
0: Ich mache jetzt einen blöden Vergleich. Im Restaurant hat man ja, wenn man grosse Karte hat, wo es irgendwie alles gibt, von Tacos über Sushi bis Pizza und Döner, ist es dann, weiss man, dass nicht alles gleich gut ist. Bei euch ist das aber nicht das Problem, quasi, weil nicht alles von euch kommt. Oder wie würdet ihr das?
2: Also ich würde sagen, bei uns ist halt der Vorteil, wir haben die Erfahrungen natürlich schon gemacht und haben dementsprechend auch ein Netzwerk, wo wir wissen, man kann sich dort drauf verlassen. Also wir würden ja unserem Kunden nicht auch noch etwas verkaufen wollen, wo wir nicht dahinter stehen können. Also er hat bei uns eigentlich den Verlass darauf, dass es so ist, wie man sich das vorstellt.
0: Gebäudeautomation ist auch ein Angebot von euch. Ich bin nicht so in dem Ganzen drinnen. Vielleicht könnt ihr kurz erklären, was das so ein bisschen beinhaltet.
3: Ja, das kommt eigentlich jetzt ein bisschen aus dem Bereich raus, aus dem Bereich Fixinstallationen, wo wir vorher schon ein bisschen angesprochen haben, in Häusern, wo man die Anlagen fest verbaut. Und in dem Bereich in der Gebäudeautomation geht es eigentlich auch darum, dass man gewerkeübergreifende Steuerungen realisieren. Also das ist dann nicht nur in unserem Bereich Multimedia oder Eventtechnik, sondern das kann dann so weit gehen, dass wir in unserer Steuerung auch Jalousien, Klima, Wetterstation und so weiter, Rollläden und so Sachen kann mit ansteuern. Und das läuft dann eigentlich alles unter dem Bereich Gebäudeautomation. Also da tun wir dann auch Hand in Hand mit Architekten oder Elektroinstallateuren zusammenarbeiten, wo dann natürlich gewerkeübergreifende Schnittstellen auch müssen geschaffen sein.
0: Gibt es da Sachen, wo ihr so ein bisschen mitreden könnt? Und also natürlich, ihr gebt Empfehlungen ab, aber wo ihr auch könnt sagen, so ein bisschen, das gefällt mir jetzt gar nicht, würde ich nicht so machen. Gibt es da Situationen?
3: Ja, natürlich gibt es die Situation, aber ich glaube, das ist genau ein bisschen der Punkt als Fachbetrieb, oder? Dass man probiert, die Ansprüche von verschiedenen Playern, die da involviert sind, gerecht zu werden. Natürlich auch immer auf Vor- und Nachteile kann hinweisen. Es gibt ja nicht nur einen Weg für eine Lösung. Und ich glaube, das ist auch ein wichtiger Aspekt als Fachbetrieb, dass man die entsprechenden Player an den Tisch bringen und dann auch präsentieren, was Vor- und Nachteile von irgendeinem Lösungsansatz sind. Also da ist nichts in Stein gemeißelt.
0: Wir haben gar noch nicht so darüber geschwätzt, was ihr eigentlich so den ganzen Tag macht. Vielleicht können wir schnell bei dir anfangen, Christoph Rüecker. Du bist eben Inhaber und Geschäftsleiter. Wie sieht so dein Arbeitsalltag aus?
3: Ja, Arbeitsalltag. Ich bin Frühaufsteher.
2: Das Laufband.
3: Genau, zuerst mal kommt das Laufband. Ja, das heißt zwar noch nicht gearbeitet, aber so geht es meistens los. Ja, ich bin wirklich ein Frühaufsteher. Zwischen 4 und 5 bin ich wach und dann mache ich
0: so einen richtigen Morgenmensch.
3: So einen richtigen Morgenmensch. Ich überfordere vielfach dann alle anderen im Büro, weil ich schon auf 100 oben bin und der Rest noch in der Aufwachphase. Aber das macht nichts, dann bin ich ein bisschen im Vorsprung. Ja, mache ich meine Sportgeschichten, hier noch ein bisschen mit Family das Morgenritual praktizieren, genau. Und dann geht es eigentlich los. Und dann ja, rockt es den ganzen Tag durch. Mal weniger lang, mal länger. Das ist so ein bisschen mein Daily Business.
0: Genau. Ich nehme mal so ein bisschen als Geschäftsleiter, vielleicht hast du ein bisschen mehr den Büroarbeitskram, den man so ein bisschen muss machen muss. Aber bist du in dem Fall auch wirklich auf Einsatz und bist überall so ein bisschen auch dabei?
3: Ich bin sehr oft dabei. Ich bin ehrlich gesagt wirklich nicht so der Bürotyp. Das ist auch der Grund, warum ich das Unternehmen gegründet habe. Nicht, weil ich nicht der Bürotyp wäre, sondern weil ich halt wirklich das mit Leidenschaft praktiziere. Ich bin der Praktiker. Und bin aufgrund dessen wahrscheinlich sogar eher zu wenig mit im Büro als zu viel. Ja.
0: Alexandra, du bist Projektleiterin Events und Marketing. Was ist so deine daily Aufgabe?
2: Daily Aufgaben sind Kundengespräche, Abklärungen mit den Kunden und dann mit den Lieferanten, Planungen, Organisieren, Telefon, Mail, dann bei den eigenen Produktionen. Da gibt es ganz viele Fäden, die zusammenlaufen auf meinem Tisch. Und Social Media, da so ein bisschen vorwärts bringen, die ganzen CI-Inhalte, Marketing im Großen und Ganzen, ein bisschen alles, ja.
0: Also du bist auch so ein bisschen gutes Gemisch zwischen so ein bisschen im Büro, aber auch draußen unterwegs.
2: Genau, also im Büro bin ich für die ganzen Planungen und Organisieren und dann aber natürlich auch gerne draußen, gerade so bei den eigenen Produktionen vor Ort und schaue, dass das auch umgesetzt wird, was ich mir vorstelle und packe selber auch sehr gerne mit an, ja.
0: Was ist so das, was ihr in eurem Alltag am liebsten macht, wo ihr wirklich so, wenn das ansteht, dann sind ihr richtig begeistert für den Tag, irgendwie so?
3: Kabelreissen.
0: Was ist denn Kabelreissen?
3: Ja, einfach, ich bin gelernter Elektriker und da bin ich heute noch mit Vollblut. Kabel verlegen, es mag ganz lapidar tönen, aber da kann ich irgendwie abschalten, kann ich zulaufen und da mache ich auch gern. Ja.
0: Wie sieht das bei dir aus?
2: Für mich ist es der Austausch mit Menschen, sei es Mitarbeiter, Freelancer oder den Gästen, Kunden. Ja, also wenn ich den Kunden vor Ort antreffe und Gäste, dann weiss ich, für was ich das eigentlich mache, ja.
0: Wir haben noch quasi letzte Musikpause, bevor wir in den letzten Teil gehen und so ein bisschen schauen. Ihr habt ja eben das 20-Jahr-Jubiläum, was dort aus eurer Sicht so ansteht und wo es soll hingehen in Zukunft mit den Rüger. Wir haben den Song «Greatest Show on Earth» parat gewünscht von euch. Wollt ihr noch etwas zu dem Musikwunsch sagen?
3: Wer hat denn den gewünscht?
0: Wir haben so eine gute Liste.
3: Das ist super, oder?
2: Ja, ich würde sagen, es ist immer eine Show mit uns und wir machen immer alles für eine gute Show. Ja, das ist so ein bisschen unser, das, was bei uns dort Venen fließt.
0: Ziemlich neulich.
2: Ja, der Event-Virus.
0: Also, wir lernen ab «Greatest Show on Earth».

0: Minuten und dann haben wir schon wieder zwei Greatest Show on Earth. Sie sind genau da, um das zu ermöglichen, Drücker-E-Konzept.
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0: Bei mir im Studio der Christoph Rücker, der Inhaber und Geschäftsleiter, und Alexandra Sutter, Projektleiterin Events und Marketing. Wir haben vorhin gehört, ihr seid doch auch häufig unterwegs draussen und haben eben draussen Einsatz. Da entstehen sich auch ein Haufen lustige Geschichten, die man so erlebt. Gibt es irgendetwas, wo so ein bisschen geblieben ist oder wo häufig mal beim Mittag aufkommt oder so?
2: Also die Alexandra hat jetzt vorher rausprovoziert, sie darf jetzt auch weiter kommunizieren.
3: Also ich mag mich an eine lustige Situation erinnern, vor 2 Jahren, der Herbstmesse. Während dem Aufbau ist der Christoph in einem Hundehaufen gestanden, eigentlich ziemlich am Morgen früh. Und das hat ihn den ganzen Tag wie unbewusst gestört, er hat es wie nicht wahrgenommen. Und oftmals hat er es gemerkt und dann hat es den ganzen Tag gefuttert. Und irgendwann ist es nicht mehr gegangen, ist er reingesessen draussen auf dem Boden, hat den Schuh genommen, mit dem Schraubenzieher hat er den Schuh geputzt und hat vor sich her gefuttert. Und es ist einfach amüsant.
0: Es ist aber wirklich einfach tückisch, gerade eben so im Herbst mit dem Laub und so. Du hast gesagt, das ist wirklich genau. Das Liebste, eigentlich, was man machen will, ist einfach durch das Laub durch und dann hat es einen Hundegagel drin.
2: Ja, da musst du durch.
0: Aber manchmal einfach nicht. Ich hoffe nicht.
2: Ich hoffe genau, nicht. Genau.
0: Ich habe gesehen, ihr habt auch offene Stellen. Ich finde, ihr seid ein sympathisches Team. Man könnte auch zu euch arbeiten kommen. Sie suchen auch immer wieder Leute. In dem Fall.
2: Das ist eine Tatsache, ja. Genau, wir sind in einer dynamischen Welt unterwegs und da sucht man natürlich auch die Leute, die sich in so einem Umfeld wohlfühlen. Ich denke, ohne da in Details zu gehen, Corona hat leider dort auch im Fachkräftebereich vieles zerstört. Das merkt man heute noch. Es ist aber sicher um Welten besser geworden, wie das jetzt noch vor einem Jahr, zwei war. Aber ich denke, ja, gute, motivierte Leute sind immer willkommen. Ja.
0: Inwiefern merkt ihr das noch?
2: Wie schon gesagt, eben jetzt, vor allem schon seit letztem Jahr, jetzt auch dieses Jahr, merkt man schon, es sind auch wieder Leute in die Branche retrogekommen. Man sieht natürlich auch aufgrund von der Ausbildung, die stattfindet, dass dort immer mehr junge Menschen auch wieder zurückkommen in die Branche. Man kann sich vorstellen, während Corona hat niemand gesagt, geh doch Veranstaltungsfachmann lernen. Das ist eine unsichere Branche, aber da beruhigt sich jetzt und da braucht es halt auch die nötige Zeit, dass da wieder Leute in die Branche kommen und da merkt man jetzt aber auch. Ja, ja.
0: Bei den Benefits steht, bei euch gibt es guten Kaffee und Snacks und viel mehr. Dort hätte er mich fast gehabt, bei den Snacks und dem Kaffee. Ihr seid in den letzten Jahren, ich nehme jetzt mal an, in den letzten 20 Jahren wahrscheinlich gewachsen auch. Gibt es irgendeinen Punkt, wo man muss sagen, wir wollen nicht über das rauswachsen, gerade in dieser Eventbranche? Oder ist das immer von Vorteil, wenn man so ein bisschen weiter wachsen und expandieren kann?
2: Ich glaube nicht, dass man einfach nur weiter wachsen und expandieren muss. Ich glaube, wenn man so ein klassischer KMU-Kleinbetrieb ist, ist man gerade in der heutigen Zeit sehr flexibel und agil. Man kann extrem schnell reagieren auf Veränderungen jeglicher Art. Und ich glaube, das ist das Wichtigste, um auch in der Zukunft können zu bestehen. Nicht einfach Quantität, sondern Qualität können hochzuhalten. Fachleute können auszubilden, Fachleute können zu beschäftigen. Ich glaube, das muss der Fokus sein und nicht einfach nur Wachstum, Wachstum. Da sieht man ja auch vielfach sonst, zu was das kann führen, oder? Ja.
0: Sind ihr schon an dem Punkt, wo ihr könnt sagen, dort wollen wir eigentlich bleiben oder wollt ihr noch ein bisschen wachsen und eben so ein bisschen mehr?
2: Nein, ich glaube, wir haben einen sehr grossen Materialpark. Wir haben wahnsinnig viel Hardware, die sich logischerweise über die 20 Jahre hier angesammelt haben, erneuert worden sind. Und ich glaube, gerade der Aspekt von dem Full-Service, dass wir unseren Kunden eigentlich das ganze Spektrum können, anbieten im Bereich Event, das ist absolut noch ausbaufähig. Und ich glaube, dort haben wir auch einen riesigen Marktvorteil, ja, wo man sicher noch mehr und besser ausspielen kann.
0: Du hast mal gesagt, im Laufe des Gesprächs, morgen vor 20 Jahren sind ihr oder hast du die Firma gegründet. Feiert ihr, dass irgendwie, dass ihr 20 werdet?
3: Intern.
2: Intern, genau.
3: Wir feiern
2: genau.
3: Intern.
2: Ja.
0: So ein gutes altes Geschäftsessen, wo man dann Open-End schon lange hoffentlich Geschichten von dir erzählt, oder ist es irgendwie...
2: Ja, ich glaub,
0: also ich habe noch nichts Spezifisches geplant. So.
2: Wir haben tatsächlich einmal ein Datum definiert, ich glaube sogar letztes Jahr schon. Mhm. Aber so wie ich ja uns kenne, tun wir dann sehr spontan wieder entscheiden, was wir genau machen. Das gehört aber glaube ich auch ein bisschen in die Branche, dass man halt eben sehr, sehr spontan noch irgendwelche Sachen herzaubert.
0: Ich nehme an, bei euch wäre dann auch so, dass ihr selber wahrscheinlich noch gerne würdet arbeiten würdet. Gerade du, wo ich gesagt hast, du schaffst irgendwie endlos fast und schaffst auch mega gerne. Also ihr müsstet wie wahrscheinlich einen Anlass haben, wo ihr selber ein bisschen könnt euch daraus nehmen könnt. Oder würdet ihr gerne selber ein bisschen Event und Licht und Ton machen euch alles?
2: Ich glaube, jetzt im Zusammenhang mit so einem Jubiläumstag könnte ich mir gut vorstellen, dass man einfach mal geniessen will.
0: Doch,
2: ja, tatsächlich.
0: Sehr
2: hätte ich vielleicht vor 20 Jahren so auch nicht gesagt, aber mittlerweile würde ich das, glaube ich, so betrachten, ja.
0: Könnt ihr euch ganz zurückziehen an anderen Anlässen oder ist es ein bisschen Berufskrankheit, dass man dann doch so, das Licht hätte jetzt anders und der Ton hätte noch ein bisschen besser und so? Schon ein bisschen, oder?
3: Ja, absolut. Also ich technisch schon gar keine Ahnung, aber ich achte mich dann gleich auf so Sachen und merke dann auch, wie mich das begleitet.
0: Man hört im Hintergrund ein bisschen Kirchenglocken. Wir sind schon wieder am Ende von dieser Stunde und dem Wunschkonzert. Danke euch vielmals, dass ihr da gewesen seid. Und
3: danke auch.
0: Ganz
3: danke
0: gutes auch Jubiläumsjahr wünsche ich euch. Merci. Ob mit danke. Fest oder ohne. Das ganze Gespräch könnt ihr wie immer nachhören, schlussendlich auf unserer Webseite radiomonat.ch. Wir sind auch am Ende von dieser Mittagsshow. Bis dann am Mikrofon gsi. Sophie Wirt. Schönen Rest von dem Donnerstagnachmittag wünsche ich. Wir gehen direkt in die News.
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5: Am Mikrofon ist der Fabian Weber. Ein 36-jähriger Mann ist in Bruck, Kanton Aargau, am Dienstagabend mutmaßlich Opfer eines Tötungsdeliktes geworden. Der Polizei sei kurz nach 22 Uhr gemeldet worden, dass es zu einer Schussabgabe gekommen sei, teilte die Kantonspolizei Aargau mit. Die erst eintreffende Polizeipatrouille habe vor Ort einen Mann mit einer Schussverletzung aufgefunden. Für den 36-jährigen Mann sei jede Hilfe zu spät gekommen. Im Verlauf der umfangreichen Fahndung sei am Mittwochnachmittag ein 38-jähriger Mann festgenommen worden. Er stehe unter dringendem Tatverdacht, mit dem Delikt im Zusammenhang zu stehen, hieß es. Die Polizei und die Staatsanwaltschaft gehen nach eigenen Angaben von einem Tötungsdelikt aus. In der Schweiz ist ein Drittel aller Tier- und Pflanzenarten bedroht. Das ist mehr als in den Nachbarländern, wie ein neuer Bericht der Umweltorganisation WWF zeigt. Für die Bedrohung der Tier- und Pflanzenarten geben es mehrere Gründe, sagt Damian Oetli vom WWF.
6: Viele Tierarten sind darauf angewiesen, dass sie intakte Lebensräume haben, Wälder, Trockenwiesen, Feuchtgebiete. Da haben wir eine sehr starke Entwicklung in der Schweiz. Also die Landschaft ist sehr stark genutzt durch Siedlungen, durch Verkehr, durch Infrastruktur und das bedroht eigentlich einen grossen Teil der Arten in der Schweiz.
5: Trotz des anhaltenden Artenschwunds gäbe es dank gezielter Naturschutzmaßnahmen auch Hoffnung, sagt Oetli weiter. So seien etwa der Weißstorch und der Fischotter in die Schweiz zurückgekehrt, die hierzulande als ausgestorben galten. Ein 23-jähriger Gleitschirmpilot ist nach einem Unfall in Haute-Nanda im Kanton Wallis gestorben. Der Mann kollidierte am Sonntag kurz vor der Landung mit dem Kamin eines Gebäudes. Weshalb es zu diesem Zusammenstoß kam, war zunächst unklar. Nach der medizinischen Erstversorgung wurde der Schwerverletzte mit einem Helikopter ins Spital nach Sion geflogen. Dort starb er am Montagabend. Die für Flugunfälle zuständige Bundesanwaltschaft hat eine Untersuchung zu den Umständen des Unfalls eingeleitet. Ermittler von Polizei und Zoll in Deutschland haben 4 Menschen im Zusammenhang mit einem mutmaßlichen Geldwäschenetzwerk festgenommen. Zudem seien am Mittwoch mehr als 30 Orte in verschiedenen Bundesländern durchsucht worden. Im Raum Stuttgart wurde den Angaben zufolge die 72 Jahre alte Hauptverdächtige festgenommen. Der Frau werfen die Ermittler vor, sie habe ein deutschlandweites Geldwäschenetzwerk angeführt und dabei mehrere Tarnidentitäten benutzt. Die Beschuldigten sollen nach Angaben der Ermittler ein komplexes Netzwerk aus zahlreichen Konten im In- und Ausland sowie aus mehreren Scheinfirmen aufgebaut haben.
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0: Heute Nachmittag weiterhin ein Gemisch aus Regen und einmal trockenen Phase. Bis heute Abend, dann soll es langsam abtrocknen. Temperaturen dazu in der Region Schaffhausen um die 15 Grad. Am Freitag dann auch zuerst einmal der Start in den Tag häufig neblig. Der Tag durch aber dann ein Gemisch aus Sonne und Wolken bei bis zu 15 Grad.

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3: Die Erwachsenen sind doch nicht ganz gebacken.
4: Am 2. September 1998 hat die Tagesschau vom Schweizer Fernsehen mit einer erschütternden Nachricht angefangen.
5: Eine Swissair-Maschine ist heute Morgen vor der kanadischen Küste abgestürzt. Unter den 229 Opfern befinden sich 41 Schweizer.
4: Zu Unglück rund um den Swissair-Flug 111 hat das Leben der Angehörigen aus über 20 verschiedenen Ländern auf den Kopf gestellt. Genau mit denen beschäftigt sich der Film 111 Echoes from Halifax. Der Absturz hat Menschen getrennt und andere zusammengebracht.
6: Das hat jeder treffen können. Man könnte nicht aussuchen. Und wir würden das auch nicht wollen.
7: I have rescheduled a young woman to 111. I feel so guilty.
4: Ein Blick zurück, was nach der Tragödie vom Swiss Air Absturz vor Halifax passiert ist, seht ihr im Film 111 Echoes from Halifax am 1. Oktober in den Deutschschweizer Kinos. Oktober heisst, wir gehen schon langsam wieder auf die Gruselzeit zu. Den ersten Schritt machen Anne Hathaway und Dakota Johnson. Nach dem Erfolg vom Psycho-Thriller kommt jetzt die Verfilmung von Verity raus. Lone Ashley ist eine Autorin, die von einem Mann den Auftrag bekommt, die Buchreihe von seiner Frau Verity fertigzustellen. Die kann das nach einem Unfall nicht mehr selber und Lone zieht für das ins Anwesen vom Ehepaar ein.
8: Ich nehme an, Sie werden Fragen haben.
9: Wieso schreibt Ihre Frau die Reihe nicht selbst zu Ende?
8: Das ist Verity. Die Ärzte glauben nicht, dass sie jemals widersprechen oder laufen wird. Du bist die Einzige, die ihr letztes Buch beenden kann.
4: In den Unterlagen von der Verity findet Lowen autobiografische Notizen und Geheimnisse. Die lassen sie an der Realität zweifeln und ihr stellt sich die Frage, ob das Geschriebene Fiktion oder das Spiel von einer Psychopathin ist.
10: Die Worte einer Autorin sollten ehrlich sein und ein bisschen furchteinflößend. Das ist wie im Irrenhaus hier. Ich habe das Gefühl, ich verliere meinen Verstand.
4: Der Mystery-Thriller Verity läuft am 1. Oktober in der Schweizer Kinosaal. Auch mit dem letzten Film rollen wir nochmal einen Fall aus der Vergangenheit auf. Im 2021 hat das Wall Street Journal eine Reihe von internen Dokumenten vom Technologieunternehmen Facebook, heute Meta, aufdeckt unter dem Namen «The Facebook Files». Der Film «The Social Reckoning» erzählt die Geschichte vom Reporter Jeff Horwitz und der Facebook-Produktmanagerin Frances Haugen, die die schockierenden Missstände beim sozialen Netzwerk aufdecken.
11: Sie nennen nicht meinen Namen und alles ist vertraulich.
12: Worüber möchten Sie sprechen?
11: Menschen zu verbinden ist eine wertvolle Mission. Die beste Version von sich selbst sind sie allein vor dem Computer.
12: Also was ist das Problem?
11: Es hat sich was verändert. Facebook will, dass sie so lange wie möglich auf der Seite bleiben. Und vor 2 Jahren wurde der Algorithmus geändert.
4: Whistleblowerin Frances Haugen hat später vor dem US-Kongress ausgesagt. Der Film ist inspiriert von den Facebook-Files und den wahren Ereignissen nach dem Film «The Social Network», wo die Entstehungsgeschichte von Facebook erzählt. Damit ist «The Social Reckoning» die Fortsetzung davon und läuft bei uns ab dem 8. Oktober im Kino.

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1: Am Mikrofon ist der Fabian Weber. Ein 36-jähriger Mann ist in Brugg, Kanton Aargau, am Dienstagabend mutmaßlich Opfer eines Tötungsdeliktes geworden. Der Polizei sei kurz nach 22 Uhr gemeldet worden, dass es zu einer Schussabgabe gekommen sei, teilte die Kantonspolizei Aargau mit. Die erst eintreffende Polizeipatrouille habe vor Ort einen Mann mit einer Schussverletzung aufgefunden. Für den 36-jährigen Mann sei jede Hilfe zu spät gekommen. Im Verlauf der umfangreichen Fahndung sei am Mittwochnachmittag ein 38-jähriger Mann festgenommen worden. Er stehe unter dringendem Tatverdacht, mit dem Delikt im Zusammenhang zu stehen, hieß es. Die Polizei und die Staatsanwaltschaft gehen nach eigenen Angaben von einem Tötungsdelikt aus. In der Schweiz ist ein Drittel aller Tier- und Pflanzenarten bedroht. Das ist mehr als in den Nachbarländern, wie ein neuer Bericht der Umweltorganisation WWF zeigt. Für die Bedrohung der Tier- und Pflanzenarten geben es mehrere Gründe, sagt Damian Oetli vom WWF.
2: Viele Tierarten sind darauf angewiesen, dass sie intakte Lebensräume haben, Wälder, Trockenwiesen, Feuchtgebiete. Da haben wir eine sehr starke Entwicklung in der Schweiz. Die Landschaft ist sehr stark genutzt durch Siedlungen, durch Verkehr, durch Infrastruktur. Und das bedroht eigentlich einen grossen Teil der Arten in der Schweiz.
1: Trotz des anhaltenden Artenschwunds gäbe es dank gezielter Naturschutzmaßnahmen auch Hoffnung, sagt Oetli weiter. So seien etwa der Weißstorch und der Fischotter in die Schweiz zurückgekehrt, die hierzulande als ausgestorben galten. Ein 23-jähriger Gleitschirmpilot ist nach einem Unfall in Haute-Nanda im Kanton Wallis gestorben. Der Mann kollidierte am Sonntag kurz vor der Landung mit dem Kamin eines Gebäudes. Weshalb es zu diesem Zusammenstoß kam, war zunächst unklar. Nach der medizinischen Erstversorgung wurde der Schwerverletzte mit einem Helikopter ins Spital nach Sion geflogen. Dort starb er am Montagabend. Die für Flugunfälle zuständige Bundesanwaltschaft hat eine Untersuchung zu den Umständen des Unfalls eingeleitet. Ermittler von Polizei und Zoll in Deutschland haben 4 Menschen im Zusammenhang mit einem mutmaßlichen Geldwäschenetzwerk festgenommen. Zudem seien am Mittwoch mehr als 30 Orte in verschiedenen Bundesländern durchsucht worden. Im Raum Stuttgart wurde den Angaben zufolge die 72 Jahre alte Hauptverdächtige festgenommen. Der Frau werfen die Ermittler vor, sie habe ein deutschlandweites Geldwäschenetzwerk angeführt und dabei mehrere Tarnidentitäten benutzt. Die Beschuldigten sollen nach Angaben der Ermittler ein komplexes Netzwerk aus zahlreichen Konten im In- und Ausland sowie aus mehreren Scheinfirmen aufgebaut haben.
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4: Mal mehr, mal weniger Regen heute Nachmittag bei um die 15 Grad. Das bis heute Abend, dann sollte es langsam abtrocknen und in der Nacht auf morgen sollte die Wolke auch ein bisschen auflockern. Morgen starten wir vielerorts mit Nebel im Tag bei um die 7 Grad, sonst trocken mit einem Gemisch aus Sonne und Wolken bei maximal gegen die 15 Grad.

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1: Am Mikrofon ist Josh Wirsch. Granit Xhaka wird von der Staatsanwaltschaft Luzern wegen der Schleichung einer falschen Beurkundung zu einer Geldstrafe von 150.000 Franken verurteilt, allerdings nur bedingt, geknüpft an eine Probezeit von 2 Jahren. Auf Instagram schrieb der Captain der Schweizer Nationalmannschaft, er akzeptiere das Urteil und übernehme Verantwortung für seinen Entscheid. Die Verfahrenskosten habe er bereits beglichen. Xhaka hatte im September zugegeben, 2022 ein gefälschtes Covid-Zertifikat gekauft zu haben. Ob das Urteil berufliche Konsequenzen für ihn haben wird, ist noch offen. Die kurdische Arbeiterpartei PKK hat den vollständigen Abzug ihrer bewaffneten Kräfte aus der Türkei verkündet. Nachdem die PKK bereits im Mai 2025 angekündigt hatte, dass sie sich auflösen werde, fordert sie somit die türkische Regierung zu weiteren Schritten im Friedensprozess auf. Die PKK-Führung kritisierte insbesondere, dass PKK-Gründer Abdullah Öcalan, der seit 1999 inhaftiert ist, weiterhin in Isolationshaft sitze. Ob der Schritt den Friedensprozess zwischen der Türkei und den Kurden neu belebt, bleibt abzuwarten. Italien darf künftig mehr Schulden machen als ursprünglich zugestanden. Die EU-Kommission will es Rom erlauben, eine Ausnahmeregel in den EU-Schuldenvorschriften zu nutzen für höhere Verteidigungsausgaben und Investitionen in die Energiewende. Der Rat der Mitgliedstaaten hat nun einen Monat Zeit, endgültig grünes Licht zu geben. 18 EU-Staaten nutzen diese Sonderregel bereits. Italiens Regierungschefin Giorgia Meloni hatte zuletzt angesichts der hohen Energiepreise aber noch weitergehende Flexibilität gefordert. Und noch dies, der Welthandel wächst dieses Jahr deutlich stärker als erwartet. Die Welthandelsorganisation WTO hat ihre Wachstumsprognose für den Warenhandel von 1,9 auf 3,9% angehoben. Haupttreiber ist der KI-Boom. Die hohe Nachfrage bei Halbleitern, Rechenzentren und digitaler Infrastruktur kompensiert laut WTO sogar die Belastungen durch den Nahostkonflikt und die zeitweise Sperrung der Straße von Hormuz. Der globale Handel, so die WTO, sei beeindruckend widerstandsfähig.
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3: Gut, 14 Grad haben wir in der Region Schaffhausen. Kommt noch ein bisschen etwas an Regen im Verlauf des Nachmittags. Heute Abend ist das aber schon wieder durch. Morgen starten wir dann zuerst einmal mit Nebel im Tag. Der Freitag selber aber trocken und ein Gemisch aus Sonne und Wolken bei um die 15 Grad maximal.

Nord und Hankert. Sonst sieht es aber noch recht gut aus im Radio Monat Sendegebiet. Kommen wir gut ans Ziel. Radio Es macht nicht allen Spass, bei diesem Wetter rauszugehen. Es ist heute definitiv mehr ein Tag für die Natur. Nicht ganz so viel Regen, den es gegeben hat, aber es hilft eben alles an Wasser, das vom Himmel runterkommt. Aber nicht nur wegen der Trockenheit, wo wir diesen Sommer hatten, hat die Natur immer schwieriger. Wir schauen uns an, wie es der Artenvielfalt in der Schweiz geht. Gar nach den nächsten beiden Songs in der Abendshow. Am Mikrofon Sophie Wirth. Schön, sind ihr mit dabei.

Tommy in L.A., der Bastian Becker in der Radio Monat Abend Show. Einer, der auch schon ganz fest um die Welt gereist ist und Natur schätzt. Auch die Schweiz ist für Touristen auf der ganzen Welt ein Traumziel, gerade wegen der Natur.

0: Strandkarten, Landschaften mit den Bergen, Seen, den Blumenwiesen und wenn es ganz idyllisch wird, dann sieht man noch einen Steinbock oder ein Murmeli. Nur geht es der Tier- und Pflanzenwelt in der Schweiz immer schlechter. Inlandredakteur Dani Glur.
1: Ein Drittel der Tier- und Pflanzenarten sind nämlich vom Aussterben bedroht. Das zeigt ein neuer Bericht von der Umweltorganisation WWF. Dafür gäbe es mehrere Gründe, sagt Damian Oetli vom WWF.
2: Viele Tierarten sind darauf angewiesen, dass sie intakte Lebensräume haben, Wälder, Trockenwiesen, Feuchtgebiete. Da haben wir eine sehr starke Entwicklung in der Schweiz. Die Landschaft ist sehr stark genutzt durch Siedlungen, durch Verkehr, durch Infrastruktur. Und das bedroht eigentlich einen grossen Teil der Arten in der Schweiz.
1: In der Schweiz gäbe es zum Beispiel auch zu wenig Schutzgebiete. Trotzdem würde es auch positive Entwicklungen geben. So ist zum Beispiel der Fischotter zurück in der Schweiz. Der hat lange als ausgestorben gegolten. Es gibt ihn jetzt aber wieder in 9 Kantonen. Für so Erfolgsgeschichten braucht es vor allem eins, sagt Damian Oetli vom WWF.
2: Einen langen Schnauf muss man haben. Sagen, da müssen wir dranbleiben. Vielleicht passiert im ersten Jahr noch nichts oder im zweiten oder auch im fünften noch nichts. Aber wenn man kontinuierlich dranbleibt, kann man, und die Beispiele zeigen das, kann man tatsächlich dann über die Zeit etwas erreichen.
1: Weitere Beispiele sind der Weissstorch, der wieder angesiedelt wurde. Vor ein paar Jahren sind wieder fast 900 Brutpaare gezählt worden. Neben der konkreten Wiederansiedlungsarbeit braucht es aber noch mehr, sagt Damian Oetli vom WWF.
2: Ganz wichtig ist auch unsere politische Arbeit, dass eben dann auch einzelne Gemeinden zum Beispiel besser können oder einzelne Unternehmen besser können, sich für Natur und Umwelt einsetzen. Also es ist eine vielschichtige Arbeit und wir probieren überall, wo es uns möglich ist, etwas in die richtige Richtung zu verändern.
1: Der Bericht vom WWF zeigt, dass rund die Hälfte der untersuchten Arten stabil bleiben oder die Population sogar wächst. 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

0: Minuten nach dem 4 ist es, die Imagine Dragons mit Thunder. Es hat vermutlich auch ein bisschen getönt, wie ein heftiger Donnerschlag. Ein klassischer Banküberfall wie aus einem Krimi-Thriller gibt es heutzutage eher selten. Was aber immer wieder mal für Schlagzeilen sorgt, sind Bankomat-Sprengungen. So einen hat es Ende September bei der Klientis Spar- und Lehrkasse Dainge gegeben. Es gibt verschiedene Möglichkeiten, wie eine Bank kann auf so einen Vorfall reagieren kann. Die Klientis Dainge nimmt es mit einem gewissen Humor, wie ein Ausschnitt aus dem neuesten kurzen Video auf ihrem Instagram-Kanal zeigt.
1: Wir werden den Söftern gefragt, wie komme ich möglichst schnell an viel Geld.
2: Es gibt offenbar verschiedene Strategien.
3: Dieter hat allerdings eher ein ungünstiges Risikoprofil.
4: Ein Risiko maximal.
5: Anlagehorizont einach.
6: Ich hätte da eine bessere Idee.
7: Langfristig investieren.
3: Zusammen finden wir heraus, welche zu Ihnen passt. Wir beraten Sie gerne.
0: Das ganze Video geht fast eine Minute und zeigt Bankmitarbeitenden vor dem gesprengten Bankomat und der beschädigten Umgebung. Der Titel vom Video: Wir hätten da eine weniger explosive Anlagestrategie empfohlen. Trotz dem humorvollen Video sitze der Schock beim Bankenteam aber immer noch tief. Geld ist zwar kein gestohlen worden, der Sachschaden ist aber hoch. Beim Vorfall hat es aber auch eine verletzte Person gegeben, wie die Polizeisprecherin Bianca Gehweiler nach der Bankomatensprengung in einem Interview bei BRK News gesagt hat.
8: Bei der Sprengung ist einer der mutmaßlichen Täter schwer verletzt worden. Er hat sich an Hand und Oberschenkel verletzt. Wir gehen zum aktuellen Zeitpunkt von 3 mutmaßlichen Tätern aus. Die anderen beiden Personen, die mutmaßlichen beiden Täter, sind geflüchtet, sind nach wie vor auf der Flucht. Und die Fahndung nach denen, die läuft intensiv.
0: Wie es eine Woche nach der Sprengung vom Bankomat Dainge aussieht und wie der Betrieb wieder aufgenommen worden ist, das ist das Thema bei uns im Infoabend kurz nach dem 5.

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5: Hallo zusammen, ich bin Noah und mein Song of my life ist The Sun is Shining von Bob Marley, weil er mich sehr an Sommer erinnert.

0: The Song of My Life, also der Musikwunsch vom Radiomonat-Hörer Noah. Wir machen die gewohnte Unterbrechung. Es ist nämlich genau 16:30 Uhr. Das heisst, für euch gibt es das News-Update aus der Region mit dem Jimmy Sauter.
1: Zuerst eine Polizeimeldung. In Neuhausen ist gestern Abend eine Frau bei einem Überfall bedroht und ausgeraubt worden. Das gab die Schaffhauser Polizei heute Nachmittag bekannt. Zum Überfall kam es gegen 18.30 Uhr bei der Einmündung der Renania-Straße in den Schweizerhofweg. Die Frau wurde auf einem Gehweg von hinten von einem unbekannten Täter mit einem spitzen Gegenstand bedroht. Der Täter zwang die Frau dazu, ihr Portemonnaie zu leeren. Neben dem Bargeld stahl der Mann auch noch die Jacke der Frau. Anschließend flüchtete er zu Fuß in Richtung Badi Otterstall. Nun sucht die Polizei nach Hinweisen zum Räuber. Der Mann soll etwa 170 cm groß sein, er hatte einen dunklen Teint und sprach gebrochen Deutsch. Zum Tatzeitpunkt war er dunkel gekleidet. Zudem trug er Handschuhe sowie eine dunkle Mütze. Nur 5 Kantone erwarten im nächsten Jahr ein höheres Defizit als der Kanton Schaffhausen. Das zeigt eine Übersicht über die kantonalen Budgets 2027 der Nachrichtenagentur SDA. Schaffhausen rechnet für das kommende Jahr mit einem Minus von 65 Millionen Franken. Nur die Kantone Genf, Waadt, Tessin, Schwyz und Solothurn erwarten ein noch größeres Defizit. Das Schaffhauser Budget ist allerdings noch nicht unter Dach und Fach. Es muss noch vom Kantonsrat genehmigt werden. Die Budgetdebatte im Schaffhauser Kantonsparlament ist am 16. November. In Rüdlingen wird am 29. November eine Ersatzwahl für einen Sitz im Gemeinderat durchgeführt. Das teilt die Gemeinde mit. Die Wahl ist nötig, weil Werner Vaterlaus per Ende Jahr aus dem Gemeinderat zurücktreten wird. Sein Rücktritt erfolgt laut Angaben im Mitteilungsblatt von Rüdlingen aus gesundheitlichen Gründen. Das Amtsgericht von Singen hat einen neuen Direktor. Es handelt sich um Stefan Elsner. Er ist diese Woche offiziell als Direktor eingeführt worden. Das gab das Landgericht heute bekannt. An den Feierlichkeiten hat unter anderem der Präsident des Landgerichts Konstanz, Christoph Reichert, teilgenommen. Er betonte in seiner Rede die Bedeutung der Gerichte für einen funktionierenden Rechtsstaat. Die Stelle des Direktors des Amtsgerichts Singen war mehr als 2 Jahre lang unbesetzt. Das, weil Elsners Vorgänger Johannes Daun als Vizepräsident an das Landgericht Waldshut-Tingen gewechselt ist.
0: Gibt nochmal ein bisschen etwas an Regen zu Schaffhausen bei um die 14 Grad, die wir haben. In Abend soll es dann aber abtrocknen und dann lockern die Wolken auch wieder ein bisschen auf in der Nacht auf morgen. Es geht dann den Tag durch so weiter, mal mehr, mal weniger Wolken, aber trocken bei um die 15 Grad. Startet im Abend zuerst mit Nebel morgen und Temperaturen um die 7 Grad. Auf dem Weg durch das Radio Monat Sendegebiet braucht es ein bisschen mehr Geduld auf der A4 von Winterthur Richtung Schaffhausen zwischen Verzweigung Winterthur Nord und Henker. Dort stockt es, sonst nicht einen Haufen los. Ich wünsche euch gute Fahrt. Radio Täglich wird da bei uns das Mail-Postfach geflutet mit Mitteilungen aus der Politik, von Firmen und zum Teil einfach nur Spam. Und ab und zu melden sich bei uns auch Musikerinnen und Musiker von den noch kleinen Sorten, die sich über ein bisschen Aufmerksamkeit würden freuen, wie zum Beispiel er da.
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0: Der Basler Musiker, der Leon Billen, hat sich bei uns gemeldet mit einer neuen Single. Wie die tönt und wer er ist, das gehört er gar nach den nächsten beiden Songs. Im Studio für euch, Sophie Wirth. Wir gehen zusammen auf den Feierabend.

0: Gerade mal 23 ist sie gewesen, wo sie den Hit No Roots gelandet hat. Alice Merton, 10 Jahre ist sie her. Aber ich würde sagen, irgendwo um das Alter herum ist auch unser heutiger Swissmate.
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0: Ein junger, bis in die Haarspitze motivierter Schweizer Musiker, genauer gesagt aus Basel. Das ist ein kurzer Steckbrief von ihm da.
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0: Der Leo Billen macht seit letztem Jahr Musik und hat mit dieser Single Frühling vor ein paar Jahren angefangen. Mit seiner Mischung aus modernem deutschen Pop und ein bisschen lyrischen Gedanken, die er drinnen verpackt. Und mit dem stellt er sich auch gerade selber vor auf seinem Instagram-Kanal.
3: Ich bin Leo und ich habe einen großen Traum. Ich möchte Musiker werden. Mein Ziel ist es, in den nächsten Jahren auf großen Bühnen zu stehen, euch zu inspirieren, zu begeistern und zu berühren. Ich komme aus Basel in der Schweiz, mache deutsche Musik. In meiner Musik spiegeln sich Werte wie Offenheit, Selbstliebe, Träumerei, Disziplin. Wenn dich das interessiert, dann hör dich mal in meine Musik rein.
0: Können wir machen mit seiner neuesten Single Trümmer, heißt die.
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0: Wie er uns verraten hat, steckt hinter dem Song ganz viel Gedanken zu der aktuellen Welt.
3: Im Song geht es darum, um eine Welt, die sich für mich gerade ziemlich brüchig und ja, voller Widersprüche anfühlt. Wir leben teilweise im Überfluss, während andere Menschen alles verlieren, was sie lieben. Menschen mit viel Macht denken an sich selber, während andere jeden Tag Großes leisten und dafür kaum gesehen werden.
0: Die neue Single vom jungen Basler Musiker Leo Billen, die hören wir jetzt da neu voller Länge im Swissmade. Trümmer vom Leo Billen.
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0: Neue Musik von Snow Patrol und Kylie Minogue, These Alarms, hat definitiv auch recht einen Alarm ausgelöst. Und auch eine Woche später sind die Schäden von der Bankomatensprengung zu Dahingen noch zu sehen. Wie der aktuelle Stand aussieht, das sehen wir im Schaffhauser Fernsehen in den Regionalnachrichten. Jonas Mielsch vom SHF im Anschluss. Im heutigen Gespräch geht es um eine bayerische Tradition.
1: Oh, Zapftes heisst es heute im heutigen Gespräch. Lederhosen an und Dirndl. Es geht ums Oktoberfest oder eben das Bocktoberfest auf der Schaffhauser Breite. Das hat im letzten Jahr Premiere gefeiert und findet jetzt eben wieder statt. Und aktuell laufen dazu die Aufbauarbeiten. Für den die Projektleiter der Luciano Di Fabrizio gehört zu einem richtigen Oktoberfest ein Mass und ein Haxe.
2: Ein Mass Bier ist natürlich ganz klar, dass das wird geben und muss beinhalten, wie aber auch im kulinarischen Teil ein Händel oder ein Haxe.
1: Wie genau das Programm aussieht, welche musikalische Begleitung es am Oktoberfest gibt und welche auch spezielle Neuerung, das erzählen die beiden anderen Projektleiterinnen vom Oktoberfest, Diana Romano und Alexandra Sutter, im heutigen Gespräch. Im Anschluss gibt es dann den Pfändler-Talk.

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1: Am Mikrofon ist George Wirsch. Ein Mann ist heute in Tuttlingen im südwestdeutschen Baden-Württemberg von der Polizei erschossen worden. Wie das Landeskriminalamt Baden-Württemberg mitteilt, fiel der 27-Jährige im Bereich des Rathauses mit einer Pistole in der Hand auf. Als Polizisten ihn im Innenhof stellten, eröffnete er sofort das Feuer auf die Beamten. Diese schossen zurück. Der Mann erlag noch vor Ort seinen Verletzungen. Bei dem Getöteten handelte es sich laut LKA um einen in Tuttlingen wohnhaften afghanischen Staatsangehörigen. Das Rathaus bleibt für den Rest des Tages geschlossen. Tuttlingen liegt unmittelbar an der Schweizer Grenze, rund 40 Kilometer nördlich von Schaffhausen. Granit Xhaka wird von der Staatsanwaltschaft Luzern wegen Erschleichung einer falschen Beurkundung zu einer Geldstrafe von 150.000 Franken verurteilt, allerdings nur bedingt, geknüpft an eine Probezeit von 2 Jahren. Auf Instagram schrieb der Captain der Schweizer Nationalmannschaft, er akzeptiere das Urteil und übernehme Verantwortung für seinen Entscheid. Die Verfahrenskosten habe er bereits beglichen. Xhaka hatte im September zugegeben, 2022 ein gefälschtes Covid-Zertifikat gekauft zu haben. Ob das Urteil berufliche Konsequenzen für ihn haben wird, ist noch offen. Italien darf künftig mehr Schulden machen als ursprünglich zugestanden. Die EU-Kommission will es Rom erlauben, eine Ausnahmeregel in den EU-Schuldenvorschriften zu nutzen für höhere Verteidigungsausgaben und Investitionen in die Energiewende. Der Rat der Mitgliedstaaten hat nun einen Monat Zeit, endgültig grünes Licht zu geben. 18 EU-Staaten nutzen diese Sonderregel bereits. Italiens Regierungschefin Giorgia Meloni hatte zuletzt angesichts der hohen Energiepreise aber noch weitergehende Flexibilität gefordert. Und noch dies, der Welthandel wächst dieses Jahr deutlich stärker als erwartet. Die Welthandelsorganisation WTO hat ihre Wachstumsprognose für den Warenhandel von 1,9 auf 3,9% angehoben. Haupttreiber ist der KI-Boom. Die hohe Nachfrage bei Halbleitern, Rechenzentren und digitaler Infrastruktur kompensiert laut WTO sogar die Belastungen durch den Nahostkonflikt und die zeitweise Sperrung der Straße von Hormuz. Der globale Handel, so die WTO, sei beeindruckend widerstandsfähig.
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3: Es ist immer noch eine dichte Wolkendecke, die über der Region Schaffhausen hängt, bei um die 14 Grad. Es sollte auch noch mal ein bisschen Regen geben, bevor es dann gegen den Abend wieder trocken wird. Morgen startet den Tag vielerorts sehr schneblig und frisch, bei um die 7 Grad. Der Tag tut dann ein bisschen einen Wechsel aus Sonne und Wolken, bei maximal um die 15 Grad. Ein bisschen mehr los, wie immer, um die Feierabendzeit rund um die Stadt Schaffhausen. Dazu haben wir die Meldung von der A4. Dort klemmt es von Winterthur Richtung Schaffhausen zwischen der Verzweigung Winterthur Nord und Henkert. Ich wünsche eine gute und sichere Fahrt das Ziel. Klientes Spar und Leihkasse Daingen hat sich vor etwas mehr als einer Woche zur Crime Scene entwickelt. Mutmaßlich 3 Personen haben am frühen Morgen einen Bankomat gesprengt. Dabei ist einer der mutmaßlichen Täter schwer verletzt worden. Die anderen beiden sind geflüchtet. Geld ist geklaut worden, der Sachschaden ist aber gross. In der Zwischenzeit hat die Bank mit einem humorvollen Video in den sozialen Medien auf den Vorfall reagiert. Wie der Betrieb bei den Klientes Daingen eine Woche nach der Sprengung aussieht, das gehört ihr am guten Abend bei uns in der Infoabendstunde am Mikrofon und mit euch unterwegs in Richtung Feierabend. Das ist Sophie Wirth. Schön, dass ihr noch mit dabei.

0: Aus der Region Zürich, vom Niklas mit dem Song Strangers. 11 Minuten nach dem 5 Uhr haben wir es. Ich höre den Infoabend. Kaputte Fensterfronten, verbogenes Material, ein Loch in der Wand und schwarze Sprengspuren. Die Bilder nach der Sprengung Ende September vom Bankomat bei der Klientin zu Dahingen sind eindrücklich. Der Schaden, aber auch der Schock sind über eine Woche nach dem Vorfall noch präsent. Der Jonas Mielsch ist fürs Schaffhauser Fernsehen heute bei der Bank vorbeigegangen. Der Nicolas Valero fasst fürs Radio Muno zusammen.
1: Für die drei mutmaßlichen Täter von der Bankomatensprengung bei der Klientis Spar- und Leihkasse Teingen ist die Aktion zünftig nach hinten losgegangen. Der Vorfall hat sich am 30. September früh am Morgen abgespielt. Eine Person hat sich schwer verletzt und ist verhaftet worden. Zwei weitere sind auf der Flucht. Geld ist keins gestohlen worden. Der Schaden, der beim Gebäude von der Bank entstanden ist viel höher als die Geldsumme, die hätte geklaut werden können. Die Druckwelle hat nicht nur den Eingangsbereich beim Bankomat zerstört, durch das ganze Gebäude durch sind kleinere Schäden sichtbar, sagt Adrian Rosenberger, Geschäftsleiter der Klientis Spar- und Leihkasse Dahingen.
2: Überall, wenn wir bei den Türen sehen, oder, wo es natürlich der Druck entweicht, wird er an einem anderen Ort sein. Da fängt an natürlich mit der Lüftung, die wir bei den Automaten haben. Dann gibt es den Druck über die Lüftung weiter, wo in den anderen Räume noch platziert werden. Türrahmen natürlich ebenfalls, oder alles, was starr ist, wo dann nicht nachgehen kann. Dort haben wir natürlich Schäden, die hinter Leitfaden sind. Nachher, oder?
1: Die Sprengung und der daraus entstandene Schaden hat auch organisatorisch einen riesen Aufwand für das ganze Team von der Klientis Bank ausgelöst.
2: Also das Telefon ist von morgen bis am Abend natürlich heiß gelaufen. Da fängt an mit Personal organisieren, Kommunikation, Medienauftritt, Homepage, Kunden orientieren. Also es ist ein riesen Ablauf mit Handwerker organisieren. Und Hauptziel natürlich, dass die Bank am Feierabend wieder geschlossen war und mit Sicherheitspersonal gesichert.
1: Als erstes hat nebst der Spurensicherung auch die ganze Statik vom Gebäude geprüft werden. Jetzt geht es laut Adrian Rosenberger darum, die nötigen Ersatzgeräte und Materialien zu beschaffen. Ein Bankomat ist eine Spezialanfertigung und könne nicht einfach in einem Baugeschäft gekauft werden.
2: Es ist natürlich so, die ganzen Geräte, die sind Lieferfristen, oder? Es wird immer erst produziert, wenn man es braucht. Und da reden wir auch natürlich von Scheiben etc. Rohmaterial, da wird zwischen 3 und 6 Monate, schätzungsweise, werden wir da gut dran sein. Und wir richten darum ein Provisorium ein, mit einem Container, der sicherheitsgeschützt ist. Und da wäre das Ziel, dass wir ab Ende nächste Woche den Betrieb können.
1: Das Team der Klientis hat auf den Schock von der Bankomatsprengung versucht, mit Humor zu reagieren. Auf ihrem Instagram-Kanal haben sie es wieder veröffentlicht mit dem Titel «Wir hätten da eine weniger explosive Anlagestrategie empfohlen». Der Geschäftsleiter der Bank sagt zum Video:
2: «Jedes Ereignis kann man jetzt nur Trübsal blasen und negativ anschauen. Oder man kann aufstehen und sagen, hey, wir sind immer noch da. Und das war so ein bisschen unser Ziel. Wir sind zusammengekommen und gesagt, wir wollen jetzt zeigen, dass wir da sind. Wir sind präsent, wir sind für Kunden da. Und dann haben wir gedacht, wir machen so ein Video und hoffen, dass es gewisse positive Aufmerksamkeit gibt. Feedback sind also wirklich durchs Band sehr positiv gewesen. Man spürt wie eine grössere Solidarität noch von außen.
1: Über 20'000 Mal ist das Video schon angeklickt worden. Bis der ganze Betrieb bei der Klientis Spar- und Leihkasse Teingen wieder normal läuft, dauert es noch. Ein Container mit einem provisorischen Kassenschalter und Bankomat sollte bis nächste Woche eingerichtet sein.

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0: haben wir vorher mit Falling in der Radio Monat Abend Show. 20.05 ist es. Es war ein trüber Tag, aber auch mal schön. Ein bisschen etwas anderes, da kommt ein bisschen Herbstfeeling auf.
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0: Es kann noch ein bisschen etwas an Regen geben in der Region Schaffhausen, aber dann sollte es ziemlich trocken bleiben heute Abend bei um die 14 Grad, die wir im Moment haben. Morgen geht es zuerst mal frisch los, um die 7 Grad sollte es geben, meint der Ralf Rickli vom Meteotest.
2: Veränderliche Bewölkung, das Wetter ist den ganzen Tag trocken und dort, wo es längere Aufhellungen gibt am Morgen, da gibt es sofort Bodennebel. Anfällig dafür ist natürlich das Gebiet am Rhein, ins Kleckau und dann natürlich nach Süden hin, das Zürich-Wieland. Temperatur morgen auch bei etwa 15 Grad.
0: Das Wochenende dann ein bisschen durchgezogen.
2: Es kommt noch mal regnen am Samstag, da ist eher bewölkter Himmel angesagt, viel Wolken und bis Mitte Nachmittag zeitweise ein bisschen Regen. Die grosse Menge ist es nicht, aber es gibt ein bisschen, ein paar Millimeter. Und dann der Sonntag, der ist dann trocken und teilweise sonnig. Und das Gleiche gilt dann für Montag bis Mittwoch. Dort haben wir am Morgen frische Verhältnisse mit etwa 6 Grad und zeitweise Bodennebel und am Nachmittag Höchstwert um die 15 Grad.
0: Der Wettertag mit dem Ralf Rickli vom Meteotest.
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0: gemütlich unterwegs durch den Donnerstagnachmittag mit Let Somebody Go von Coldplay und Selena Gomez. Wir haben es 17:30. Zeit für unsere regionalen Nachrichten. Die gibt es mit dem Jimmy Sauter.
1: Zuerst eine Polizeimeldung. In Neuhausen ist gestern Abend eine Frau bei einem Überfall bedroht und ausgeraubt worden. Das gab die Schaffhauser Polizei heute Nachmittag bekannt. Zum Überfall kam es gegen 18.30 Uhr bei der Einmündung der Renania-Straße in den Schweizer Hofweg. Die Frau wurde auf einem Gehweg von hinten von einem unbekannten Täter mit einem spitzen Gegenstand bedroht. Der Täter zwang die Frau dazu, ihr Portemonnaie zu leeren. Neben dem Bargeld stahl der Mann auch noch die Jacke der Frau. Anschließend flüchtete er zu Fuß in Richtung Badi Otterstall. Nun sucht die Polizei nach Hinweisen zum Räuber. Der Mann soll etwa 170 cm groß sein, er hatte einen dunklen Teint und sprach gebrochen Deutsch. Zum Tatzeitpunkt war er dunkel gekleidet. Zudem trug er Handschuhe sowie eine dunkle Mütze. Nur 5 Kantone erwarten im nächsten Jahr ein höheres Defizit als der Kanton Schaffhausen. Das zeigt eine Übersicht über die kantonalen Budgets 2027 der Nachrichtenagentur STA. Schaffhausen rechnet für das kommende Jahr mit einem Minus von 65 Millionen Franken. Nur die Kantone Genf, Waadt, Tessin, Schwyz und Solothurn erwarten ein noch größeres Defizit. Das Schaffhauser Budget ist allerdings noch nicht unter Dach und Fach. Es muss noch vom Kantonsrat genehmigt werden. Die Budgetdebatte im Schaffhauser Kantonsparlament ist am 16. November. In Rüdlingen wird am 29. November eine Ersatzwahl für einen Sitz im Gemeinderat durchgeführt. Das teilt die Gemeinde mit. Die Wahl ist nötig, weil Werner Vaterlaus per Ende Jahr aus dem Gemeinderat zurücktreten wird. Sein Rücktritt erfolgt laut Angaben im Mitteilungsblatt von Rüdlingen aus gesundheitlichen Gründen. Das Amtsgericht von Singen hat einen neuen Direktor. Es handelt sich um Stefan Elsner. Er ist diese Woche offiziell als Direktor eingeführt worden. Das gab das Landgericht heute bekannt. An den Feierlichkeiten hat unter anderem der Präsident des Landgerichts Konstanz, Christoph Reichert, teilgenommen. Er betonte in seiner Rede die Bedeutung der Gerichte für einen funktionierenden Rechtsstaat. Die Stelle des Direktors des Amtsgerichts Singen war mehr als 2 Jahre lang unbesetzt. Das, weil Elsners Vorgänger Johannes Daun als Vizepräsident an das Landgericht Waldshut-Tingen gewechselt ist.
0: Um die 14 Grad haben wir im Moment noch ein bisschen etwas an Regen, was es in der nächsten Stunde geben kann. Dann sollte es aber langsam trocken bleiben und die Wolken können in der Nacht auf morgen schon mal ein bisschen auflockern. Der Start in Freitag wird zuerst schon mal grau wegen dem Nebel, sollte dann aber auch ab und zu Sonne geben, zusammen mit den Wolken, die es am Himmel hat. Der Tag dauert bei maximal gegen die 15 Grad. So ein bisschen das übliche A4-Abend-Verkehr, der grösste Knopf in der Region, haben wir auf der A4 von Winterthur Richtung Schaffhausen, einmal auf dem Abschnitt zwischen Winterthur Nord und Henkert und noch ein bisschen näher bei uns zwischen Benken und Schaffhausen Nord. Ich wünsche euch viel Geduld und eine gute Fahrt. Die letzten 30 Jahre Musik gemacht, eine lange Zeit, und ist vor kurzem erst 50 geworden, der Blick. Letzten Freitag erst hat er sein neues Album «The Big Picture» rausgegeben. Könnte es das letzte sein, wie er uns erzählt hat?
2: Es kann sein, dass ihr nie mehr etwas von mir hört. Es kann sein, dass mir irgendwann die Lust wieder packt und ich Lust auf einen Song habe und einen Song rausgebe. Aber so das Album zum Beispiel ist jetzt das letzte so in dieser Form. Dass man so ein Konzeptalbum macht, mit so viel Aufwand, ein Jahr lang daran arbeitet und Zeiten haben sich natürlich auch ein bisschen geändert, die Technologie hat sich geändert.
0: Feststeht, er zieht sich ein bisschen zurück nach einer grossen Jubiläumsshow im Zürcher Hallenstadion am 5. Dezember. Wir nehmen, was wir bekommen, das ist Musik vom neuen Album «The Big Picture», unserem Album von der Woche, der Song «Medizin». Das ganze Interview findet ihr übrigens in der Radio Monat Mediathek. Am Mikrofon Sophie Wirth.

0: Robert Miles mit seinem 90er-Hit Children. Ja, es ist Rabig-Show, 18 Minuten vor 6. Ich sage jetzt einmal, morgen ist ein, ein anderer Stil angesagt.
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0: Vier Herren im Frack, ein Strichquartett und Mozart auf den Notenständer. Tönt im ersten Moment nach einem klassischen Konzert, aber bei der Mozart Group ist alles ein bisschen anders. Die vier Musiker bringen das Publikum ganz ohne Wort zum Lachen. Was genau hinter dieser speziellen Show steckt, das erfahrt ihr im Veranstaltungstipp von der Marcia Strom.
2: Was genau erwartet also Besucherinnen und Besucher, wenn vier Musiker im Frack mit Mozart auf den Notenständer auf der Bühne stehen? Ein klassisches Konzert, eine Comedy-Show oder gerade beides zusammen? Der Tim Schwarzer, Geschäftsführer von der Stadthalle Singen, lüftet das Geheimnis.
3: Das ist eine musikalische Veranstaltung, ist ein Crossover zwischen klassischer Musik und ein bisschen Kabarett.
2: Und genau diese Mischung macht den Reiz aus. Die Mozart Group spielt mit den Erwartungen an ein klassisches Konzert und zeigt, dass zwischen Mozart und Comedy ein Haufen Platz ist für Überraschungen und Schalk. Darum auch der Titel «Mozart tanzt den Mambo».
3: Weil hier tatsächlich solche Themen wie Mambo oder auch andere Lieder, die überhaupt gar nichts mit klassischer Musik zu tun haben, dort vermixt werden. Und dieser Spannungsbogen, gerade Mozart und Mambo, passt ja eigentlich gar nicht zusammen, wird aber gut zusammenpassen an dem Abend.
2: Was eigentlich überhaupt nicht zusammengehört, wird von den vier Musikern aus Polen zusammengebracht. Und genau dort entsteht der Humor. Man erkennt etwas Vertrautes, aber es kommt garantiert anders, als man erwartet. Und der Witz funktioniert sogar ganz ohne Sprache.
3: Es wird schlichtweg musiziert und die Art und Weise, wie musiziert wird, das macht nachher den Comedy-Faktor aus. Also hier wird auf ganz ernsthafter Weise ein Comedy-Faktor reingebracht. Wortlos, und deswegen funktioniert es auch übergreifend.
2: Seit 1995 ist das Ensemble unterwegs und mittlerweile international auf der Bühne, von Asien über Amerika bis nach Europa. Klassik-Fans kommen musikalisch auf ihre Kosten, Comedy-Fans auf ihre und alle anderen können sich überraschen lassen. Die Mozart Group macht morgen am 9. Oktober in der Stadthalle Singen den Auftakt zu der neuen Saison 2026-27.
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0: Schweizer Musiker Aaron Asteria mit seinem Durchbruchsong Jungle Lake. 7 Minuten und dann haben wir 6.
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0: Der Euro, der gibt es im Moment für 93,26 Rappen. Der US-Dollar würde er überkommen für 83,33 Rappen. Kurs für ein Kilo Gold notiert aktuell bei 110.174 Franken. Und dann haben wir noch den SMI, der ist heute leicht gesunken um 1,24% und liegt damit bei 13.637 Punkten.

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1: Am Mikrofon ist George Wirsch. Ein Mann ist heute in Tuttlingen im südwestdeutschen Baden-Württemberg von der Polizei erschossen worden. Wie das Landeskriminalamt Baden-Württemberg mitteilt, fiel der 27-Jährige im Bereich des Rathauses mit einer Pistole in der Hand auf. Als Polizisten ihn im Innenhof stellten, eröffnete er sofort das Feuer auf die Beamten. Diese schossen zurück. Der Mann erlag noch vor Ort seinen Verletzungen. Bei dem Getöteten handelte es sich laut LKA um einen in Tuttlingen wohnhaften afghanischen Staatsangehörigen. Das Rathaus bleibt für den Rest des Tages geschlossen. Tuttlingen liegt unmittelbar an der Schweizer Grenze, rund 40 Kilometer nördlich von Schaffhausen. Die Ukraine hat die russische Stadt Omsk tief in Sibirien mit Drohnen angegriffen. Laut dem Gouverneur der Region hat mindestens eine Drohne das nördliche Industriegebiet der Stadt erreicht, wo die größte Raffinerie Russlands steht. Das ukrainische Rüstungsunternehmen Firepoint meldete zudem Angriffe auf eine Raffinerie im rund 1500 Kilometer entfernten Salawat in der Republik Baschkortostan. Die eingesetzten Drohnen vom Typ FP1 legten demnach Distanzen von über 2500 Kilometern zurück. Beide Angriffe wurden vom ukrainischen Generalstab bestätigt. Zum Sport, Fußball. UEFA-Präsident Alexander Čeferin kandidiert erneut für das Amt des Chefs der Europäischen Fußballunion. Der Slowene kündigte seine Bewerbung laut Informationen der deutschen Presseagentur bei einem Treffen in Berlin an. Die Wahl findet statt am 22. April 2027 beim UEFA-Kongress im kasachischen Astana. Čeferin ist seit 10 Jahren im Amt und gilt als unumstritten. Einen Gegenkandidaten gibt es bislang nicht. Das Čeferin nochmals kandidieren kann, geht zurück auf eine Statutenänderung von 2024, die seine erste, damals für den gesperrten Michel Platini übernommene Amtszeit nicht anrechnet. Und noch dies, die Durchsuchungsbeschlüsse im Rahmen der Ermittlungen gegen den früheren britischen Prinzen Andrew waren rechtswidrig. Zu diesem Schluss kam der High Court in London nach einer Einigung zwischen Andrew Mountbatten-Windsor und der Thames Valley Police. Die Polizei hatte seine Residenzen im Zug von Ermittlungen rund um den US-Sexualstraftäter Jeffrey Epstein durchsucht. Der Richter betonte jedoch, dass diese Durchsuchungsbeschlüsse nicht legal gewesen seien, beende die Ermittlungen nicht. Der jüngere Bruder von König Charles war im Februar festgenommen worden und hatte im Zug des Epstein-Skandals praktisch alle seine Titel verloren.
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3: Um die 13 Grad zeigt das Thermometer noch an. Es ist recht grau im Himmel über der Region und kann auch noch die letzten kleinen Regengütsche geben für heute. Nachher soll es trocken bleiben und die Temperaturen gehen zurück bis auf etwa 7 Grad, wo wir morgen Morgen haben. Dazu an vielen Orten noch ein bisschen Nebel dazu. Dann soll es aber dann den Tag durchziehen und dann gibt es ein Gemisch aus Sonne und Wolken bei maximal gegen die 15 Grad. Noch ein bisschen etwas los auf der Strasse im Radio Monat Sendegebiet, das vor allem auf der A4. Dort klemmt es von Winterthur Richtung Schaffhausen zwischen der Verzweigung Winterthur Nord und Henkert und auch ab Benken bis etwa Schaffhausen Nord. Gute Fahrt euch und kommt sicher ans Ziel.
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3: Wir schicken euch informiert in Donnerstagabend und starten damit in unser Info kompakt. Das heisst, in den nächsten Minuten schauen wir zurück, was heute in der Region so los war. Wenn beispielsweise eine Frau in Apotheke geht und besonders häufig Schmerzmittel bezieht, kann das verschiedene Hintergründe haben. Eine Möglichkeit ist aber, dass sie zuhause häusliche Gewalt erlebt. Das hat ein Fall im Kanton Aargau gezeigt, wo so ein Apotheker darauf aufmerksam worden ist. Genau auf so subtile Anzeichen sollten jetzt auch Mitarbeitende in der Schaffhauser Apotheke geschult werden. Was das für ein Weiterbildungsprogramm im Kanton Schaffhausen ist und was die Mitarbeitenden von der Apotheke sollen lernen, das gehört ihr gerade in ein paar Minuten. Zuerst aber geht es bei uns darum, warum die Nachfrage nach E-Autos immer weiter zunimmt. Am Mikrofon Sophie Wirth. Schönen guten Abend. Die einen haben gerne schöne Oldtimer, andere haben lieber einen grossen Jeep oder einen SUV. Wieder andere bevorzugen Sportwagen. Der Trend geht aber tendenziell Richtung E-Autos. Was der Grund für die Entwicklung ist, dieser Frage ist Eva Petritsch nachgegangen.
4: Laut Autoschweiz ist im September jedes dritte neu zugelassene Auto in der Schweiz ein E-Auto gewesen. Der Trend spüren auch die Autogaragen in der Region. Für die Beliebtheit von E-Autos gäbe es mehrere Gründe, sagt der Anselm von Weinmann, Geschäftsführer von der Thalberg Garage Schaffhausen.
5: Ich habe das Gefühl, das Angebot wird immer grösser. Also es gibt immer mehr Hersteller, die Elektrofahrzeuge bringen. Und was auch etwas ist, die Elektrofahrzeuge sehen langsam nicht mehr so aus wie irgendwelche Raumschiffe, sondern sie sind wirklich langsam attraktiv.
4: Es gäbe aber auch noch einen anderen Grund. Ein Tanken ist deutlich teurer als auch schon.
5: Durch wirklich die Benzinpreise, die steigen, ist die Nachfrage grösser geworden. Zuvor halt auch mehr Kunden, die dann Photovoltaikanlage auf dem Dach hatten, plötzlich und gesagt haben, den Strom kann ich eigentlich nutzen, weil für die Speisung halt immer weniger überkommst.
4: Ein Vorteil vom Elektroauto 6, dass sie weniger aufwendig zum Warten sind. Wiederum sind die Lebensdauer begrenzt, weil eine Batterie irgendwann einfach durch ist. Außerdem sind sie im Alltag teilweise auch ein bisschen eine Umstellung.
5: Beim Verbrenner ist es halt so, wenn der Tank leer ist, gehst du an die Tankstelle, tankst du wieder voll. Beim Elektroauto musst halt du daheim eine Ladeinfrastruktur haben. Wenn du das nicht hast, musst du dich halt darum bemühen, wo jetzt in der Umgebung eine.
4: Nicht nur die Garage spüren den Zeitwandel. Auch das Taxiunternehmen Taxi 2000 hat mittlerweile schon 5 Elektrotaxis im Einsatz. Laut dem Geschäftsleiter AK Pavlovic eine reine Kostenfrage.
6: Die Kosten sind so explodiert in den letzten Jahren. Wie können Sie sich vorstellen, dass Kosten, Benzin, Mitarbeiter, Pest und so weiter, alles in die Höhe geknallt ist? Und um überhaupt können zu überleben, muss man sich im Prinzip auch Gedanken machen, was man muss ändern. Und ein von diesen Punkten war, dass man uns im Prinzip Elektroauto anschaffen.
4: Die Umstellung läuft seit 3 Jahren. Bisher ist das Unternehmen zufrieden. Deswegen wird es auch noch mehr Elektrotaxis einführen.
6: Ja, wir haben wieder so neu anschaffen, das ist in Planung. Die alten Autos, die wollen langsam aus dem Betrieb genommen werden und so weiter, werden jetzt alle durch neue Elektroautos.
4: Das sagt der Geschäftsleiter von Taxi 2000, AK Pavlovic. Elektrofahrzeuge werden beliebter. Noch nie hat es so viele Neuzulassungen für E-Autos gegeben wie der September. Diese Entwicklungen spüren auch regionale Garagen und Taxiunternehmen.
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0: häusliche Gewalt bleibt immer wieder lang unsichtbar. Für die Betroffenen braucht es oft einen Haufen Überwindung, um sich Hilfe zu holen. Im Kanton Schaffhausen sollen darum neu auch Mitarbeitende von Apotheken besser auf mögliche Anzeichen von häuslicher Gewalt können achten. Der Maximilian Wickenhauser hat bei den zuständigen Stellen nachgefragt, der Nicolas Valero mit dem Beitrag.
1: Die Schweiz und auch die Kantone sind durch die Istanbul-Konvention verpflichtet, mit Massnahmen Gewalt an Kinder und Frauen zu reduzieren. Im Kanton Schaffhausen gibt es seit Mitte September ein neues Ausbildungsprogramm für Mitarbeitende und Mitarbeiter von Apotheken. Mit sogenannten E-Learnings sollen sie auf Anzeichen von häuslicher Gewalt sensibilisiert werden, sagt Marco Grob, Präsident vom Apothekerverband Schaffhausen.
2: Es geht hauptsächlich um genau das, dass man es erkennt und weiss, was man muss machen. In jeder Situation, was man darf machen, ist immer so ein bisschen gefragt, weil man will ja auch nicht übergriffig sein. Und was man auch soll machen und wie man mit diesen Leuten kann interagieren kann, um möglichst schnell Hilfe bekommen. Es ist nicht gedacht, dass die Apotheken nachher die Spezialisten sind, die ausgebildet sind, sondern wirklich einfach die Anlaufstelle, die nachher die weiteren Schritte in die Wege leiten kann.
1: Oftmals dauert es lang, bis Opfer von häuslicher Gewalt sich bei einer Opferberatungsstelle melden oder der Polizei anrufen. Bei vielen ist es mit Angst und Scham verbunden. Ein Gang in eine Apotheke könnte bei einem Opfer von häuslicher Gewalt eher der Schritt sein, den sie machen, sagt Hanna Föhringer, die zuständig für die Umsetzung der Istanbul-Konvention im Kanton Schaffhausen ist.
3: Ich würde vielleicht erst mal in eine Apotheke gehen, sich vielleicht ein Kopfschmerzmittel holen oder sich vielleicht mal kurz zum Thema Schwindel beraten lassen. Und von daher sind Apotheken sehr, sehr wichtige Anlaufstellen, sehr niederschwellige Anlaufstellen. Und es ist sehr wichtig, dass wir das Personal schulen, Anzeichen von häuslicher Gewalt zu erkennen und das auch behutsam und vertraulich ansprechen zu können.
1: Häusliche Gewalt gegen Frauen kennt keine Altersbegrenzung. Man geht davon aus, dass es eine hohe Dunkelziffer von betroffenen Frauen auch im höheren Alter gibt. Gerade dort wäre laut Marco Grob auch die Apotheke eine passende, niederschwellige Anlaufstelle.
2: Wir sind halt eine Anlaufstelle, wo viele Leute auch im Alter viel häufig kommen, weil sie Medikamente brauchen. Wir haben ein gewisses Vertrauensbeziehung, weil man oftmals seine Apotheke hat. Und das ist sicher die optimale Verhältnis, um so etwas dann auch ansprechen, weil es halt schon sehr ein Tabuthema ist.
1: Für die Mitarbeiterinnen und Mitarbeiter von der Schaffhauser Apotheke sind die E-Learnings freiwillig und sollen der Sensibilisierung helfen.
2: Eins ist allgemein häusliche Gewalt, das andere ist spezifisch für im Alter. Es geht genau um das, dass man es erkennt und weiss, wie man muss reagieren und die richtigen Fragen stellt.
1: Ursprünglich ist das Weiterbildungsangebot im Kanton Watt entwickelt worden. Mehrere Kantone haben das Programm schon genutzt, seit bald einem Monat auch der Kanton Schaffhausen. Die Entwicklung davon hat etwa 2'000 Franken gekostet. Pro Weiterbildung kostet 100 Franken, die übernimmt der Kanton.
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0: der Beitrag zu den E-Autos und auch der zu der Schaffhauser Apotheke in Bezug auf die häusliche Gewalt könnt ihr wie immer nachhören auf unserer Webseite und in der Radio Monat App. Was jetzt sonst noch los war, gehört ihr in unseren Kurznews.
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0: Seit rund 3 Jahren erfasst die Schaffhauser Polizei automatisch Daten von allen Hotelgästen im Kanton und gleicht sie mit ihren Datenbanken ab. Das zeigen Dokumente, die der AZ wegen dem Öffentlichkeitsprinzip zugänglich gemacht worden sind. Bis jetzt hat die Polizei Einsicht gehabt in die Gästekontrolle der Hotels. Mit dem Programm Use Day Polizei ist die Kontrolle aber automatisiert und ausgeweitet worden. Erfasst werden unter anderem der Name, das Alter, die Herkunft, Zimmernummern und das Autokennzeichen. Jetzt will der Regierungsrat die Praxis gesetzlich verankern und hat die entsprechende Gesetzesänderung beantragt. Zwischen Juli 2025 und April 2026 hat es laut dem Finanzdepartement 50 Treffer und 28 Verhaftungen gegeben. Das Departement sieht in dem einen Beleg für die Wirksamkeit der Kontrolle. Der Datenschützer beurteilt die Trefferanzahl aber als verhältnismäßig klein. Ab Mitte nächste Woche soll es bei der Clientis Bank in Thayngen einen Container mit einem Kassenschalter und einem Bankomat geben, wie die Schaffhauser Nachrichten berichtet. Die Clientis Bank ist letzte Woche Opfer von einer Bankomatsprengung geworden. Die Ermittlungen zum Vorfall sind noch nicht abgeschlossen. Weil Sprengstoff zum Einsatz gekommen ist, sind die Bundesanwaltschaft und FEDPOL zuständig. Auf Anfrage von der SN zu Bern hat es geheissen, es befinde sich eine beschuldigte Person in U-Haft. Wir gehen aber von 3 Tätern aus. Einer hat sich bei der Sprengung verletzt und musste im Schaffhauser Spital behandelt werden. Das Amtsgericht von Singen hat den neuen Direktor, den Stefan Elsner. Er ist die Woche offiziell als Direktor eingeführt worden, wie das Landgericht heute bekannt gegeben hat. Die Stelle vom Direktor vom Amtsgericht Singen ist mehr als 2 Jahre unbesetzt gewesen. Das, weil der Vorgänger von Stefan Elsner, der Johannes Daun, als Vizepräsident als Landgericht Waldshut Tingen gewechselt hat.
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0: Das war es soweit vom Infokompakt für heute. Weiter geht's bei uns mit unserer Musikbox. Das nächste News-Update gibt es um 6:30 in den Regionalnachrichten. Das weitere Programm mit allen Spezialsendungen von heute Abend, mit dem Echt Jetzt Podcast, der Flashback Retro Hitparade und dem Rocksofa findet ihr online. Am Mikrofon war Sophie Wirth. Ich wünsche allen einen ganz schönen und erholsamen Abend.

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1: Am Mikrofon ist Jimmy Sauter. Zuerst eine Polizeimeldung. In Neuhausen ist gestern Abend eine Frau bei einem Überfall bedroht und ausgeraubt worden. Das gab die Schaffhauser Polizei heute Nachmittag bekannt. Zum Überfall kam es gegen 18.30 Uhr bei der Einmündung der Renania-Straße in den Schweizerhofweg. Die Frau wurde auf einem Gehweg von hinten von einem unbekannten Täter mit einem spitzen Gegenstand bedroht. Der Täter zwang die Frau dazu, ihr Portemonnaie zu leeren. Neben dem Bargeld stahl der Mann auch noch die Jacke der Frau. Anschließend flüchtete er zu Fuß in Richtung Badi Otterstall. Nun sucht die Polizei nach Hinweisen zum Räuber. Der Mann soll etwa 170 cm groß sein, er hatte einen dunklen Teint und sprach gebrochen Deutsch. Zum Tatzeitpunkt war er dunkel gekleidet. Zudem trug er Handschuhe sowie eine dunkle Mütze. Nur 5 Kantone erwarten im nächsten Jahr ein höheres Defizit als der Kanton Schaffhausen. Das zeigt eine Übersicht über die kantonalen Budgets 2027 der Nachrichtenagentur SDA. Schaffhausen rechnet für das kommende Jahr mit einem Minus von 65 Millionen Franken. Nur die Kantone Genf, Waadt, Tessin, Schwyz und Solothurn erwarten ein noch größeres Defizit. Das Schaffhauser Budget ist allerdings noch nicht unter Dach und Fach. Es muss noch vom Kantonsrat genehmigt werden. Die Budgetdebatte im Schaffhauser Kantonsparlament ist am 16. November. In Rüdlingen wird am 29. November eine Ersatzwahl für einen Sitz im Gemeinderat durchgeführt. Das teilt die Gemeinde mit. Die Wahl ist nötig, weil Werner Vaterlaus per Ende Jahr aus dem Gemeinderat zurücktreten wird. Sein Rücktritt erfolgt laut Angaben im Mitteilungsblatt von Rüdlingen aus gesundheitlichen Gründen. Das Amtsgericht von Singen hat einen neuen Direktor. Es handelt sich um Stefan Elsner. Er ist diese Woche offiziell als Direktor eingeführt worden. Das gab das Landgericht heute bekannt. An den Feierlichkeiten hat unter anderem der Präsident des Landgerichts Konstanz, Christoph Reichert, teilgenommen. Er betonte in seiner Rede die Bedeutung der Gerichte für einen funktionierenden Rechtsstaat. Die Stelle des Direktors des Amtsgerichts Singen war mehr als 2 Jahre lang unbesetzt. Das, weil Elsners Vorgänger Johannes Daun als Vizepräsident an das Landgericht Waldshut-Tingen gewechselt ist.
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1: In der Nacht auf morgen Freitag regnet es Schaffhausen wahrscheinlich immer mal wieder. Morgen den Tag durch sollte es dann aber trocken sein. Und gegen den Nachmittag kann es dann auch ein paar sonnige Abschnitte geben. Bei den Temperaturen können wir heute Nacht etwa 7 Grad erwarten. Morgen Nachmittag gibt es dann wahrscheinlich so ungefähr 15 Grad.

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1: Am Mikrofon ist George Wirsch. Ein Mann ist heute in Tuttlingen im südwestdeutschen Baden-Württemberg von der Polizei erschossen worden. Wie das Landeskriminalamt Baden-Württemberg mitteilt, fiel der 27-Jährige im Bereich des Rathauses mit einer Pistole in der Hand auf. Als Polizisten ihn im Innenhof stellten, eröffnete er sofort das Feuer auf die Beamten. Diese schossen zurück. Der Mann erlag noch vor Ort seinen Verletzungen. Bei dem Getöteten handelt es sich laut LKA um einen in Tuttlingen wohnhaften afghanischen Staatsangehörigen. Das Rathaus bleibt für den Rest des Tages geschlossen. Tuttlingen liegt unmittelbar an der Schweizer Grenze, rund 40 Kilometer nördlich von Schaffhausen. Die Ukraine hat die russische Stadt Omsk tief in Sibirien mit Drohnen angegriffen. Laut dem Gouverneur der Region hat mindestens eine Drohne das nördliche Industriegebiet der Stadt erreicht, wo die größte Raffinerie Russlands steht. Das ukrainische Rüstungsunternehmen Firepoint meldete zudem Angriffe auf eine Raffinerie im rund 1500 Kilometer entfernten Salawat in der Republik Baschkortostan. Die eingesetzten Drohnen vom Typ FP-1 legten demnach Distanzen von über 2500 Kilometern zurück. Beide Angriffe wurden vom ukrainischen Generalstab bestätigt. Zum Sport, Fußball. UEFA-Präsident Alexander Čeferin kandidiert erneut für das Amt des Chefs der Europäischen Fußballunion. Der Slowene kündigte seine Bewerbung laut Informationen der deutschen Presseagentur bei einem Treffen in Berlin an. Die Wahl findet statt am 22. April 2027 beim UEFA-Kongress im kasachischen Astana. Čeferin ist seit 10 Jahren im Amt und gilt als unumstritten. Einen Gegenkandidaten gibt es bislang nicht. Dass Čeferin nochmals kandidieren kann, geht zurück auf eine Statutenänderung von 2024, die seine erste, damals für den gesperrten Michel Platini übernommene Amtszeit nicht anrechnet. Und noch dies, die Durchsuchungsbeschlüsse im Rahmen der Ermittlungen gegen den früheren britischen Prinzen Andrew waren rechtswidrig. Zu diesem Schluss kam der High Court in London nach einer Einigung zwischen Andrew Mountbatten-Windsor und der Thames Valley Police. Die Polizei hatte seine Residenzen im Zug von Ermittlungen rund um den US-Sexualstraftäter Jeffrey Epstein durchsucht. Der Richter betonte jedoch, dass diese Durchsuchungsbeschlüsse nicht legal gewesen seien, beende die Ermittlungen nicht. Der jüngere Bruder von König Charles war im Februar festgenommen worden und hatte im Zug des Epstein-Skandals praktisch alle seine Titel verloren.
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3: In der Nacht auf morgen Freitag regnet es Schaffhausen wahrscheinlich immer mal wieder. Morgen den Tag durch sollte es dann aber trocken sein. Und gegen den Nachmittag kann es dann auch ein paar sonnige Abschnitte geben. Bei den Temperaturen können wir heute Nacht etwa 7 Grad erwarten. Morgen Nachmittag gibt es dann wahrscheinlich so ungefähr 15 Grad.

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1: Am Mikrofon ist der Nicolas Valero. Schönen guten Abend. Die Solidarität anderer Banken mit der Klientis-Spar- und Leihkasse Thayingen ist nach der Bankomatsprengung Ende September groß gewesen. Das sagte Geschäftsleiter Adrian Rosenberger gegenüber Radio Munot.
2: Ich habe von allen Banken praktisch Kontakt gehabt, die sich gemeldet haben, sei es mit Sitzungszimmer oder wenn sie sonst irgendwie helfen können, mit Experten uns zur Verfügung stehen.
1: Gleichzeitig versucht das Team mit Humor auf den Vorfall zu reagieren. Ein Instagram-Video mit dem Titel «Wir hätten da eine weniger explosive Anlagestrategie empfohlen» wurde bereits über 20.000 Mal aufgerufen und sei sehr gut angekommen. Der Betrieb der Bank ist weiterhin eingeschränkt. Ein provisorischer Kassenschalter und Bankomat sollen bis nächste Woche in einem Container eingerichtet werden. Auch in Schaffhausen werden Elektrofahrzeuge immer beliebter. Das sagt der Geschäftsführer der Thalberg Garage aus Schaffhausen, Anselm von Weimarn, gegenüber Radio Munot.
3: Ich habe das Gefühl, das Angebot wird immer grösser. Also es hat immer mehr Hersteller, die Elektrofahrzeuge bringen. Und was auch etwas ist, die Elektrofahrzeuge sehen langsam nicht mehr so aus wie irgendwelche Raumschiffe, sondern sie sind wirklich langsam attraktiv.
1: Zudem spielen auch die gestiegenen Benzinpreise eine Rolle. Zahlen des Bundes zeigen, schweizweit sind im ersten Halbjahr 2026 knapp 28.000 reine Elektroautos verkauft worden. Das entspricht einem Anstieg von 20% im Vergleich zum ersten Halbjahr 2025. In der deutschen Stadt Engen ist gestern Mittwoch ein 70-jähriger Velofahrer bei einem Verkehrsunfall schwer verletzt worden. Das gab das Polizeipräsidium Konstanz heute bekannt. Der 70-jährige wollte zwei Jugendliche überholen, die ebenfalls mit dem Velo unterwegs waren. Als einer der beiden Jugendlichen abrupt bremste und abbiegen wollte, touchierte der 70-jährige das Hinterrad des Jugendlichen. Der Senior stürzte und musste anschließend mit einer Ambulanz in ein Spital gebracht werden.
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1: Teils kann es in der Region noch ein bisschen nass sein, meistens bleibt es am Abend und in der Nacht aber trocken. Morgen Freitag soll es auch trocken bleiben, am Mittag und Nachmittag gibt es ein bisschen Sonne. Gegen Abend gibt es dann wieder mehr Wolken. Die Temperaturen liegen am Morgen bei 7 Grad, am Tag durch bei rund 15 Grad.

0: habe gesagt, du hast Kopfhörer und sonst machst du Liesling. Findest du peinlich?
1: Das hast du nicht gemacht, nein. Nein. Jetzt, sag ehrlich, prankst du mich?
0: Nein, habe ich gemacht, aber das ist jetzt für dich.
1: Aber hast du es nicht gesagt? Wenn ich jemanden nicht fit, dann stehe ich schon auf und frage. Oder ich frage, möchte sie hinsitzen? Und es gibt ja dann auch so die, die ein bisschen wackelig aussehen, aber dann sagen nein, auf gar keinen Fall und so, ich will stehen. So richtig laut am Handy sein musst du jetzt nicht. Und kannst vielleicht auch selber merken. Würde es mich gerade stören, was ich gerade mache.
0: Eben selbst reflektiert.
1: Ja.
2: Echt jetzt.
1: Okay. Echt jetzt?
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3: Gastgeber sind wir. Vater und Tochter, der Alex Blunschi
1: und Lorin Blunschi.
0: Ah, echt jetzt, der gleiche Nachname?
1: Ja, Luki, mir das lieber nicht.
0: Oh gut, du bist ganz eine freche Tochter und konzentrier dich jetzt lieber.
1: Tschüss mal, es ist nicht so deep.
0: Echt jetzt. Was machen wir Erwachsenen eigentlich so im öffentlichen Raum, wo du denkst, oh nein, echt jetzt?
1: Ich sage so, irgendwie so Calls machen oder auf so telefonieren generell.

0: Also egal, ob im Zug oder in der Stadt oder so.
1: Also was geschäftlich, telefonieren?
0: Nein, nicht unbedingt. Nicht nur geschäftlich telefonieren, aber halt so richtig laut, dass so alle können mithören. So, ich muss nicht dein Telefon hören.
1: Und das Telefon noch weg vom Ohr, so vor dem Gesicht auf laut gestellt?
0: Ja, nein, das ist mir eigentlich, egal. Aber also, es geht einfach ums, dass sie laut reden. So, ich muss nicht hören, was du da mit anderen Leuten sprichst. Ja. Und ich habe irgendwie das Gefühl, so, in meinem Alter machen da weniger Leute, weil es ihnen so unangenehm ist.
1: Also ihr in eurer Generation, ja. Alpha und auch Z, finde ich, ihr telefoniert extra leislich, dass ihr auch niemand mitbekommt, dass ihr am Telefon sind.
0: Wo sagst du bei meinem Alter echt jetzt?
1: Bei mir geht es nicht mehr so um Alte und Junge, aber Leute, die am Verkehr teilnehmen und Kopfhörer drin haben, tendenziell sind da wahrscheinlich schon eher junge Leute. Aber also verpeilt sie mit dem Velo, mit dem E-Bike, zu Fuß auf diesen E-Trotti, irgendwie unterwegs sein, auf dem Trottoir, Kopfhörer drinnen, mitten im Weg reinfahren, in einem Tempo, wo ich zu Fuß noch schneller bin und nicht auf die Idee komme, da wollen noch andere vorbei. Auf so verpeilt sie, wo ich denke, so, echt jetzt, was machst du eigentlich? Andumkehrt finde ich aber auch so die pingeligen Prinzipienreiter sehr mühsam, wo einfach aus Prinzip rufen, hallo, da ist Fahrverbot. Und ich fahre 15 Meter und ich fahre 15 Meter mit meinem Velo innen vorbei. Finde ich also auch sehr mühsam.
0: Ja.
1: Aber um das geht es in dem Podcast. Nicht einmal darum, was an der anderen Generation nervt, sondern allgemein über Situationen im öffentlichen Raum potenziell anders wahrnehmen. Mir, da ist Lorin, sie ist 14 und in der dritten Sek und eben Vertreterin von der Generation Alpha und sehe gewisse Sachen im öffentlichen Raum vielleicht ein bisschen anders.
0: Und er ist der Alex, er ist mein Vater und ist ein bisschen älter, 46. Und er ist Kommunikationsberater.
1: Situation aus dem Alltag ist unser Thema heute, wo man mehr oder weniger Verständnis dafür kann haben, wo man aber glaubt, dass die Generation eben eine Rolle spielt, wie man diese Situationen beurteilt. Und um uns besser einschätzen und um gerade mal links, rechts, Farbe bekennen, machen wir gerade unsere Rubrik. Echt tough.
0: Echt tough.
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0: Die erste Situation ist Abfall an Boden schmeißen oder liegen lassen.
1: Völlig nicht tough. Finde ich gerade in keiner Generation, in eurer nicht, in meiner nicht, in der vor uns nicht. Und meine Eltern haben sich schon aufgeregt, wenn wir Glassepapierli und Pizzakarton und Eistee-Pack als Jugendliche rumliegen lassen. Und heute sind es einfach Energy-Drink-Dösli, aber es geht eigentlich überhaupt nicht.
0: Ja, nicht tough, aber doch,
1: nicht so
0: doch, eigentlich schon, weil es ist jetzt mega gehatet. Aber, also, ich habe auch schon nicht alle Abfall so in den Kübel gemacht, jetzt beispielsweise.
1: Ist es denn teilweise cool, wenn man sein Dösli oder sein Papier liegen lässt?
0: Also ich mache jetzt nicht zum cool sein, nein.
1: Okay, ich finde also auch altersunabhängiger Zigarettenstummel, ich finde es eine Unart. Aber tough oder nicht tough, Abfall auflesen, der rumliegt von anderen?
0: Nein, also nicht doch, tough. Respekt, wenn man es macht, weil dann machst du ja auch etwas für so die Welt. Mhm. Aber erstens, es geht mir einfach an. Ich finde es einfach ekelhaft. Also nein, ich habe noch nie einen fremden Abfall aufgelesen. Also außer wenn ich irgendwie mit, keine Ahnung, wenn ich irgendwie mit Kollegen etwas gemacht habe oder so. Und nachher haben die irgendwie gehen und nachher habe ich es ihnen mitgenommen. So.
1: Ja, aber dann sind ihr in der Gruppe gewesen.
0: Ich gehe sicher nicht. Laufe ich auf der Straße rum und du Abfall auflesen, also wir haben irgendwie in der Schule haben wir gefetzelt oder so.
1: Ja, aber ich habe Verständnis für deine Situation, das habe ich in deinem Alter auch schräg gefunden. Mein Vater, also dein Opa, hat das immer gemacht. Und ich habe mich vor etwa 2 Wochen selber verwünscht bei unserem Kohlfürstenwald. Da oben sind 2 Red Bull-Dösli neben einem Bänkchen am Boden gelegen. Und ich habe also die mitgenommen, in die Hand und in den nächsten Kübel geworfen und habe an unsere Podcast-Folge gedacht und gedacht, wie fühle ich mich jetzt? Ich bin, glaube ich, gerade so zwischen drin. In 10 Jahren mache ich dann das problemlos und ohne nachdenken. Jetzt finde ich es auch noch ein bisschen komisch und gleich finde ich, hey, Abfall am Boden, werfen irgendwo für eine Wiese 2 Alu-Dösli geht, also überhaupt nicht.
0: Ja.
1: Tough oder nicht tough, andere auf Regeln oder Fehlverhalten von ihnen aufmerksam machen?
0: Also im öffentlichen Raum.
1: Mhm. Also eben jemand hört laut Musik im Zug oder telefoniert laut und dann gehst du an und sagst,
0: also,
1: bitte
0: doch, wenn es mich jetzt jemand nervt und jemand anders würde es sagen, dann würde ich so denken, ja okay, es stört echt, aber ich würde niemals etwas sagen.
1: Würdest du nicht sagen, auch nicht anständig, ich meine nicht zusammenschiessen.
0: Entschuldigung, könnten Sie bitte Ihre TikToks ein bisschen leiser drüben?
1: Also ich habe letztes Jahr gesagt, Entschuldigung, aber du hast ganz sicher Kopfhörer dabei, oder?
0: Nein, das hast du nicht gemacht.
1: Mal?
0: Nein.
1: Doch?
0: Nein.
1: Mal, was hat er gesagt? Nein, ich habe keine, aber du könntest mir Welli kaufen. Habe ich gesagt, nein, ich kaufe dir keine Welli. Genau so dein Dialekt.
0: Oh, nein, das hast du noch gesagt. Nein.
1: Ich habe gesagt, du hast Kopfhörer und sonst machst du Schleslig. Findest du peinlich?
0: Das hast du nicht gemacht, nein. Jetzt, sag ehrlich, prankst du mich?
1: Nein, habe ich gemacht, aber eben, das ist jetzt für dich.
0: Aber hast du es nicht gesagt?
1: Du hast gesagt,
0: du hast Kopfhörer rein oder machst Schleslig.
1: Ich habe gesagt, du hast sicher Kopfhörer dabei und sonst bitte mach ein bisschen Schleslig.
0: Wieso sollte er Kopfhörer dabei haben?
1: Weil jeder Jugendliche Kopfhörer hat heutzutage.
0: Das stimmt nicht.
1: Okay, gut. Dann habe ich halt Grenzen überschritten.
0: Also das ist schon
1: aber die nächste Situation ist gerade Kopfhörer. Tough oder nicht tough. Kopfhörer im Ohr haben in einem Gespräch und wenn es noch im Laden ist, am Zahlen bei der Kasse.
0: Also keine Ahnung, wenn ich jetzt mit irgendwie meiner Familie rede oder so und so schnell ist auch schon Kopfhörer drin. Aber jetzt, sobald ich irgendwie lange oder so, dann mache ich sie schon raus, auch wegen Verstehen. Aber bei der Kasse habe ich oft Kopfhörer drin.
1: Also selbst bei der Kasse habe ich auch Kopfhörer drin. Aber wenn jemand an der Kasse ist und ich rede mit dieser Person und wenn du ist 1990, danke, nehme ich Kopfhörer raus.
0: Also ich mache es schon so, dass ich die Person verstehe, aber es ist mir jetzt egal, wenn ich nur ein AirPod oder so drin habe.
1: Ja, da nehme ich ja wahr, dass das ständig passiert. Darum fragen wir ja, darum diskutieren wir die Situation, weil man sie jeden Tag überall sieht. Tough oder nicht tough? Grüezi sagen?
0: Ja, tough. Aber wenn ich jetzt irgendwo in der Stadt rumlaufe, sage ich jetzt auch nicht jeder Person Grüezi.
1: Nein,
0: ich
1: logisch, anscheinend. Das kannst du ja nicht. Aber irgendwo im Wald oder nebenaus auf einem Feldweg, ja, wo man wenig Leute sieht, finde ich Grüezi sagen noch sehr tough. Und jetzt das Letzte. Leute, die suchen oder offensichtlich Hilfe brauchen, fragen, ob man kann helfen kann.
0: Ich helfe, wenn mich jemand fragt, aber ich gar nicht an Entschuldigung darf, dann kann ich ihnen helfen.
1: Okay, ich mache das.
0: Ich nicht. Weil, wenn du dich täuschst und sie brauchen doch keine Hilfe.
1: Dann können sie es ja sagen. Nein,
0: aber
1: dann
0: ist es ja maximal unangenehm für dich.
1: Wieso? Touristen oder so zum Beispiel in der Stadt, wenn wir am Handy offensichtlich am Suchen sind, wo sind sie, wo geht es auf den Mulot, wo geht es an Reifahren?
0: Ja, wir haben letztes Jahr wirklich ein paar Leute gefragt, was an Reifahren geht. Ich kann ihnen nie sagen, das ist wirklich peinlich.
1: Das ist ein bisschen peinlich, weil du keine Ahnung hast, was Reifahren ist.
0: Entschuldigung, also haben sie das Handy dabei? Sonst kann ich ihnen schnell die Route anmachen. Letztens habe ich jemanden die Route angemacht auf Google Maps, weil sie nicht gewusst hat, wo sie hingehen muss. Und dann habe ich gesagt, die Route. Und ich habe es aber trotzdem noch erklärt. Ich habe so gesagt, ja, haben sie Handy dabei und sie haben einfach nicht, also für sie ist schon gut, dass sie die Route angemacht haben, weil sie nicht gewusst, wo sie hin
2: müssen. 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
1: Tough oder nicht tough, haben wir diskutiert. Komm, wir tun kurz ein paar so Lebenssituationen noch ein bisschen vertiefen, die immer wieder zu reden gehen, in der Öffentlichkeit, auch zwischen den Generationen. Das Handy ist so etwas. Mhm. Stört es dich, wenn alle ständig immer aufs Handy schauen oder manchmal auch in einem Gespräch noch abgelenkt sind vom Bildschirm und ab und zu aufs Handy schielen?
0: Also wenn man mal schnell auf die Uhr schaut, oder, also kommt halt auch vor, mit wem und wo man ist. Wenn man mit jemandem redet und die Person schreibt schnell jemandem etwas, ist mir egal. Und wenn ich irgendwo bin, wo ich die Leute eh nicht kenne, so im Zug und alle am Handy sind, juckt es mich erst recht nicht. Mhm. Ja, und so bin ich auch selber.
1: Ja, nein, im Zug juckt es mich auch nicht. Ich stelle es einfach fest. Ich ertappe mich selber, dass ich Zug fahre oder Bus fahre und dann steige ich aus und ich bin die ganze Zeit am Handy, am Arbeiten oder manchmal auch Freizeit auf Instagram oder etwas gewesen. Ich steige aus und ich habe keine Ahnung, wie viele Leute mit mir im Zug sind, ob hinter mir jemand guckt, ist, ja,
0: das vor
1: mir
0: guckt. Völlig egal.
1: Ja, aber hat jemand vielleicht Hilfe gebraucht? Ist es jemandem schlecht gegangen? Ich habe keine Ahnung. Wirklich. Und da finde ich schon, ertappe ich mich selber, finde ich noch eine bedenkliche Entwicklung. Aber ich ertappe mich ja selber, dass ich das auch mache.
0: Entschuldigung, stört dich denn da, wenn jetzt jemand mit dir im Gespräch ist und aufs Handy schaut?
1: Ja, also weil wenn ständig ist, schon, ja.
0: Ich rede low-key oft mit dir und du schaust so dein Handy und am Schluss vom Gespräch nachher sage ich dir irgendwie am nächsten Tag etwas dazu. Nein, das hast du mir nicht gesagt. Mhm. Nein.
1: Ja, ich merke
0: am Handy gewesen.
1: Ja, eben, ja, ich merke einfach, wenn jemand unkonzentriert ist, dann finde ich es nicht wirklich anständig. Aber ich meine, es gibt ja Diskussionen, wo man das Handy gerade braucht, weil man etwas nachschaut in der Diskussion. Wo ist jetzt da oder wie heisst der oder so. Oder so. Dann finde ich, kann es ja nützlich sein. Aber was mich wirklich stört, ist so das laute Telefonieren im Zug oder Videos schauen, Musik hören auf Lautsprecher und telefonieren auf Lautsprecher. Also das Handy nicht am Ohr, sondern vor dem Gesicht, am besten noch FaceTime, damit ich, der nebendran hocke im Zug, die andere Person auch noch mal hören und sehen. Verstehe ich wirklich
0: doch,
1: überhaupt nicht.
0: Doch, das mache ich schon, aber nicht im Zug. Also wenn ich jetzt irgendwo draussen rumlaufe, mache ich das schon.
1: Ja, aber im Zug.
0: Dann ist mir egal, wenn es jemand, der an mir vorbeiläuft, schnell gehört.
1: Auf jeden Fall nervt euer Junge das auch oder dich, wenn das jemand im Zug macht. Ich finde es hochgradig,
0: ja,
1: unanständig.
0: Letztens bin ich in der Arztpraxis gesessen im Wartezimmer. Das ist ja immer ein bisschen ruhig, so, da dreht man immer ein bisschen lässig und so. Dann jemand holt sein Handy raus und ist einfach so am TikTok oder so schauen.
1: Ja,
0: also für
1: eine
0: Arztpraxis low-key ist es laut gewesen. Ich so,
1: aber da findest du auch unanständig.
0: Muss jetzt nicht. Ich finde es nicht unanständig, ich finde es einfach nervig.
1: Weil mich interessiert es eben wirklich, weil in eurer Generation ist es ja wirklich klar, dass jedes Handy immer dabei hat. In meiner Generation hat es das noch nicht gegeben, darum reagiere ich wahrscheinlich empfindlicher. Oma und Opa würden noch viel empfindlicher auf das reagieren, die verstehen die Welt überhaupt nicht mehr. Aber ich glaube wirklich, es ist das eine Generationenfrage. Aber du würdest das in dem Fall auch nicht machen, laut Musik hören in einer Arztpraxis oder laut mit mir telefonieren.
0: Aber
1: dann
0: hätte ich ja unangenehm, weil dann hören die ja alle.
1: Ja, das machen jetzt auch ältere Leute, zum Teil wirklich, weil sie nicht mehr gut hören, haben sie ihre Tochter in einer Lautstärke auf laut gestellt, irgendwo im Zug. Und ich finde so, what?
0: Ja, aber dann habe ich so wenigstens so ein bisschen Mitleid, weil die macht es nicht extra.
1: Auch dann glaube ich, würde Kopfhörer besser nutzen, wäre einfach der schlechte Lautsprecher auf dem Smartphone auf laut stellen. Aber ja.
0: Ja.
1: Was gilt sonst so im ÖV, wenn wir noch dort kurz bleiben? Wir sind vom Handy so ein bisschen zum ÖV übergekommen. Ältere Leute Platz machen, aufstehen im Zug, im Bus?
0: Ja, mache ich. Also kommt darauf an, wie fit die Person ist. Wenn sie jetzt so topfit ist und halt einfach 60 ist anstatt 20, dann vielleicht nicht. Aber wenn ich sehe, jemand ist nicht fit, dann stehe ich schon auf und frage. Oder ich frage, möchte sie hinsitzen? Und es gibt ja dann auch so die, die ein bisschen wackelig aussehen, aber dann sagen nein, auf gar keinen Fall und so, ich will stehen. Dann bleibe ich schon sitzen. Mhm. Aber an mich frage ich halt und schaue dann auf, wenn sie sagen ja.
1: Und ganz generell, hast du das Gefühl, ich oder Leute in meinem Alter, wir sind empfindlicher?
0: Ja, du schon. Also dich schon auch, wenn du sagst ja immer, ja, das ist mega. Einmal sind wir zusammen im Zug gewesen und ich habe mich im Zug fertig geschminkt. Und das ist gar nicht lustig von dir. So, nein, jetzt pack deine Sachen, das ist ja mega unanständig.
1: Also, wir müssen kurz definieren, wenn jemand einfach noch schön die Lippen nochmal nachzieht, ist ja da kein Problem. Aber du hast eigentlich mehr oder weniger die ganze Morgentoilette gemacht. Dass nicht nur der Föhn und der Haarspray dabei hast, zum Frisur machen. Nein, so, Entschuldigung, einfach Leute, die am Morgen später aufstehen und dann im Zug noch alles machen, das komplette Schminken. Ja. Nein, no
0: doch.
1: Go.
0: Warum? Aber no warum stört es dich? Du löschst ja eh dein Handy. Oder wenn du nicht dein Handy löschst, warum stört es dich jetzt? Oder was stört dich denn am Schminken? Welcher Schritt so?
1: Am Schminken per se stört mich nicht.
0: Aber ich meine, nein.
1: Ich
0: meine,
1: nicht nur meine Haarschälen und den Deo an und solche Nägel schneiden im Zug.
0: Du hast etwas komplett anderes.
1: Sicher, wieso? Das ist Körperpflege. Fertig, frisch machen am Morgen.
0: Also niemand
1: will
0: deine Füßnägel im Zug.
1: Nein. Ich will auch nicht die ganze Schminke nebendran. Und das ganze, wie sagen wir, das Necessaire auspackt. Und die Haarbürste, also Haarbürste geht gar nicht.
0: Doch.
1: Nein, Frauen lange Haare. Weißt du, wie viele Haare liegen noch auf dem Boden? Das ist also fast so grusig wie solche Nägel. Hast du aber ein gewisses Verständnis für ältere Leute, dass Junge zum Teil Sachen machen, die Ältere aufregt?
0: Zum Beispiel?
1: Ich sage jetzt nochmal, den Abfall liegen lassen. Oder eben laut Musik hören.
0: Check ich schon, vielleicht, weil sie so laut Musik hören, aber
1: Boombox
0: das tut
1: laufen,
0: ja nicht nur. Also so draussen. Nein, das check ich echt nicht so. Das check ich echt nicht so. Weil wir sind mal in der Party gewesen und dann ist so eine Frau gekommen und hat so gesagt, so. Also wir sind einmal die, die Musik gelaufen hat, dann hat sie voll um einen angeschaut und so.
1: Aber ich glaube, es gibt so gewisse Verständnis und eben eine Generation älter, wenn ich habe vielleicht auch für die Musik im öffentlichen Raum kein Verständnis, wo ich kein Verständnis heizt, wo mir es wirklich fehlt, sind die neuen Verkehrsmittel, die überall rumdonnern. E-Scooter, E-Roller, ich habe erstens den Überblick verloren, wer sollte auf dem Trottoir, wer muss auf der Straße, wer darf nicht aufs Trottoir, kein Licht, keine Glocke, nichts. Also Wildwuchs und dann stehen sie noch überall rum.
0: Stört dich da, wenn du so rumlaufst oder mit dem Auto fährst, dann stehen dort die E-Roller rum, wo man so kann, E-Scooter, wo man so kann auslehnen hat.
1: Ja, so je nachdem, wie es angestellt sind, wenn sie mit dem Zeug instehen, nerven sie mich tatsächlich. Ja. Erstens, weil ich mal vorbeikomme, aber manchmal auch andere Leute. Also es gibt auch Leute mit Kinderwagen, mit Rollstühlen, ganz viele verschiedene Sachen.
0: Ja, aber wenn sie jetzt dort stehen, wo sie jetzt stehen?
1: Dann stört es mich nicht, dann sind sie sauber abgestellt, aber das sind sie höchst selten, sage ich mal so.
0: Ja.
1: Stören die dich nicht?
0: Das hat mich noch nie gestört, nein.
1: Weil du sie einfach kennst, dass sie rum sind?
0: Also, wie meinst du, du kennst sie auch?
1: Ja, sie sind aber jetzt neu gekommen, in den letzten 3-4 Jahren. Ach, jetzt vorher nicht gegeben.
0: Ja, nein, sie kommen halt auch nicht so, weil...
1: Ja, ich glaube, das ist der grosse Unterschied. Kommt etwas im Leben dazu oder ist etwas schon immer da? Darum glaube ich, ist eure Toleranz beim Handy viel grösser, weil ihr einfach so mit dem Handy aufwachsen, das hat gar nie ein Leben ohne die Handys gegeben.
0: Ja, kann schon sein. Also stört dich dann einfach so wegen dem Durchkommen oder wegen dem Aussehen?
1: Also bei diesen Scootern?
0: Ja.
1: Also zum Teil stört es mich tatsächlich, weil es wirklich, wie ich vorher gesagt habe, mit den Kopfhörern drauf, mit irgendwie gefühlt einem halben Stundenkilometer irgendwie auf einem Veloweg der härtere Götbelet.
0: Ah nein, das ist ja, also das Fahren vorbei. Ist ja echt nicht so deep, weil das ist ja ihr Ding so.
1: Nein, weil sie stehen irgendwo im Zug rum und dann stellen sie es an, die E-Scooter, wo, also weiss Gott, so ein E-Scooter nicht ankommt. Also sie liegen ja rum, sie stehen ja nicht einmal schön irgendwo an der Hauswand, sie liegen irgendwo mitten auf dem Trottoir.
0: Also ich check, was du meinst, ich kann vielleicht auch ein bisschen verstehen, dass es dich stört, aber mich stört es halt nicht. Also,
1: wie soll denn jemand in meinem Alter reagieren, wenn ihn etwas stört, was ihr macht? Wie soll man auf euch zugehen oder wie soll man reagieren?
0: Bei welcher Situation, sag mal ein Beispiel.
1: Ihr lasst Abfall liegen.
0: Und sie sehen, dass es von uns ist. Mhm. Also, wenn es sich so verstört, dann liest es einfach auf.
1: Und euch sagen, du nehmt doch bitte euren Abfall mit oder
0: also wenn doch euren wirklich, Abfall bitte wenn du wirklich so ein großes Problem damit hast, dass du etwas musst sagen und dass du es nicht kannst lassen, etwas sagen, dann sag so, keine Ahnung, also es ist eigentlich, also ich fände es jetzt eher egal, wie man es sagt, ich liege.
1: Heute zusammen, Entschuldigung, darf ich euch noch geschwind etwas fragen?
0: Und dann sag ich nein. Und
1: dann sagst du nein, aber dann bist du so perplex, dass du sagst ja. Und dann würde ich sagen, weißt du eine Idee, was ihr mit dem Abfall macht? Oder
0: wo wir es schon auf dem Boden
1: gelegt haben. Eure Red Bull-Dösli, eure Chips-Packung, eure Pizza-Karton, ja.
0: Wir haben es schon liegen lassen oder wir haben es noch in der Hand?
1: Nein, ihr lasst es jetzt liegen. Ihr seid am Davonlaufen und sie liegen noch oben am Bänkchen,
0: wo ihr okay, nein, so musst du auf gar keinen Fall sagen. Dann hasse dich direkt alle.
1: Also, wie soll ich sagen?
0: Boah, eigentlich gar nicht.
1: Dann bleibt auf
0: gar keinen Fall, wenn ich dabei bin. Dann lies ihn auf. Oder sag so, nein, eigentlich, es gibt keine gute
1: dann
0: Antwort.
1: Dann lies ihn auf, dann lies ihn du auf.
0: Es nein, ist wenn es Abfall. Dich doch so verstört, dann nimm
1: nein,
0: ihn mit.
1: Nein, es stört die Umwelt. Dann es sag, stört unsere Gesellschaft, es stört
0: sag,
1: Natur.
0: Dann sag, ey, den Abfall mitnehmen. Nein, eigentlich nicht. Eigentlich, es gibt keine gute Antwort. Wenn, dann musst du wirklich ganz nett sagen. Also sicher nicht, Entschuldigung, weißt du eure Idee mit dem Abfall? Das kannst du nicht machen.
1: Würde ich eine Bitte aussprechen? Darf ich euch bitte den Abfall noch geschimpft vorzugehen, bevor ihr geht?
0: Ja, das ist ein bisschen besser.
1: Oder ich könnte natürlich euch filmen, euren Abfall, wie ihr weglaufen und veröffentlichen auf Social Media. Wäre das auch eine Variante?
0: Mhm. Sag einfach gar nichts. Also, ich würde einfach eigentlich nichts gut sagen.
1: Und wenn sonst etwas nervt, die Musik, die laut ist, eben der E-Scooter, den man irgendwo in den Weg wirft, wie darf man denn etwas sagen heutzutage? Ich rede nicht von Schimpfen, ich rede einfach von der
0: Aufmerksamkeit. Ich sage nie machen. Etwas, aber wenn dann halt so ein bisschen vorsichtig so, weil du weißt ja nie, ob die Person irgendwie gut gehört oder so. Aber wenn dann so, Entschuldigung, könnten sie echt, wenn sie nicht ausmacht, ein bisschen leiser machen?
1: Also, die Person, die rücksichtslos ist, auf die muss man jetzt Rücksicht nehmen, wenn man etwas sagt. Verstehe ich dich richtig?
0: Ja, so sage ich. Ich kann jetzt sagen, Entschuldigung, sofort leiser machen.
1: Nein, halt. Aber du hast gesagt, gerade vorsichtig etwas sagen. Du und deine Friends hören laut Musik. Ja. Also, ihr stört mich. Ja. Ich muss jetzt Rücksicht nehmen auf euch, wie ich euch anspreche, wegen laut Musik hören.
0: Im
1: Ernst?
0: Also, im öffentlichen Raum gehört der Raum ja nicht dir. Das heisst, wenn es dich stört, kannst du trotzdem Rücksicht nehmen.
1: Nein, aber es gibt so eine anständige Lautstärke von Musiklosen in der Öffentlichkeit, wo
0: okay, man findet, ist toleriert. Okay, dann sag ich so, würde es euch etwas ausmachen, zum Liesli machen?
1: Gut, irgendwo dort. Gibt es eine Art und Weise, wie du findest, du, deine Freundinnen, ihr würdet Kritik oder eine Anregung ernst nehmen?
0: Ich würde eigentlich auch, wenn es mir etwas unfreundlich sagt, Liesli machen, wenn es mir einfach unangenehm wäre. Mhm. Aber trotzdem fände ich es nicht so freundlich von dieser Person.
1: Gibt es ein Verhalten von deinen Freundinnen, oder jetzt musst du ja nicht nehmen sagen, aber von Gleichaltrigen, nicht nur von deinen Freundinnen, von Gleichaltrigen, wo du selber auch peinlich findest?
0: Weil ich gar nicht gut finde, wenn man so unfreundlich ist zu anderen Menschen. Das mag ich gar nicht. Wenn also, du so richtig asozial bist oder auch so zu alten Leuten oder so, so mega respektlos oder so, dann finde ich so.
1: Und sagst du denn etwas unter Gleichaltrigen, unter deinen Kolleginnen und Kollegen?
0: Also meine Kolleginnen machen es nicht.
1: Ja, aber würdest du etwas sagen?
0: Nein.
1: Und sagen, hey, die alten Leute haben unseren Respekt verdient.
0: Wenn zum Beispiel jetzt eine alte Person oder irgendjemand so, wo vielleicht Dinge einschränken oder so, irgendjemand will etwas fragen und die Person reagiert dann respektlos, dann würde ich vielleicht auf dieser Person helfen. Aber ich würde nicht so dieser respektlosen Person gehen und sagen, ey, bist mal nett.
1: Und jetzt haben wir darüber geredet, wie ältere Leute euch etwas könnten sagen oder wie ihr Kritik vielleicht ernst nehmen. Wie löst eine Reaktion von älteren Leuten effektiv einfach nur Widerstand aus bei euren Jungen?
0: Wenn so etwas so, also wirklich so mega unfreundlich kommt und so tut, als würde ihm irgendwie ein Dorf gehören, wo man gerade irgendwie seiner Meinung nach nicht sich gut verhält oder so, dann finde ich so, nein, dann mache ich es extra.
1: Eben, da gibt es schon.
0: Jetzt, ich mache es nochmal extra, nochmal doppelt.
1: Okay, gut. Also ich...
0: Also nicht so, nicht, also das ist ein bisschen komisch klingt, aber...
1: Nein, dann, ich verstehe das, ich kann beides. Also,
0: dann mache ich es mit Stolz eigentlich.
1: Als ich in deinem Alter war, habe ich schon etwas nicht begriffen, nämlich das Abfall liegen lassen, weil es bringt nichts, es ist nicht cool, es ist nicht gut. Musik hören ist wenigstens less laut, da hast du eine Party, okay. Aber der Abfall liegen lassen, meine Bierflaschen, gut, das war erst mit 18, nicht mit 15. Aber meine Red Bull-Dose, da hat es auch noch nicht wirklich gegeben. Red Bull hat es schon gegeben. Oder meine Chips-Packung, mein Klassenpapier nicht mitnehmen. Das hat mich wieso nicht eingeleuchtet. Das bringt ja gar nichts. Natürlich ist es uncool, den Chips-Pack 500 Meter weiter tragen, bis ein Abfall überkommt. Aber das kann ich nicht machen.
0: Es ist einfach auch manchmal einfach auch zu faul. Wenn man irgendwo ist, wo es so lange keinen Abfalleimer hat, dann kann ich nicht in die Box, um das alles noch mitnehmen.
1: Ja, gut, dann finde ich, du hast vorher ein bisschen überlegen, wo genau dein Picknick machst. Aber, und da kommen wir jetzt drauf, wo mir auch das Verständnis heute ein bisschen fehlt, sind die, die du hast vorher gesagt, der, der so tut, wie wenn ihm das ganze Dorf gehört. So die pingeligen Leute in der Altstadt weiss ich sehr wohl, dass Veloverbot ist. Aber wenn es ganz wenig Leute hat und ich 7 Meter jemandem vorbeifahre und mir mal nachhebe, da ist im Fall Fahrverbot.
0: Ist ja dann auch passiert, dass du den ganzen Tag
1: nicht spielst? Ja, das ist mir schon passiert, ja.
0: Ja, und dann hast du gesagt?
1: Dann bin ich einfach weitergefahren und gesagt, ja, ist gut, ich weiss es schon. Aber ich fahre extra so, dass ich weiss, ich bin da im Unrecht, also schaue ich sicher, dass ich niemanden gefährde. Wenn ich an einem 20 cm neben der Schulter vorbeiflitze, habe ich grösstes Verständnis, wenn man mit mir schimpft oder mich auf die Regeln aufmerksam macht. Aber nicht, wenn ich quer auf der anderen Seite von der Gasse vorbeifahre.
0: Ich finde es halt auch mega unangenehm für mich selber, wenn man dann bei anderem so mega unfreundlich etwas sagt. So, von wo bist du, dass du da jetzt mehr darfst sagen?
1: Ja, ich finde, man muss ja auch nicht schimpfen. Man kann einfach etwas sagen oder erklären oder sagen, dass es stört. Gibt es noch etwas, was du sagen zum öffentlichen Raum und zu Ärgernis und Verständnis haben füreinander?
0: Ich sage generell so, dass man sich einfach so ein bisschen überlegen sollte, würde es mich gerade stören, was ich gerade mache.
1: Eben selbst reflektiert.
0: Ja, aber also ich finde es nicht so deep. Ganz viele Sachen, aber halt, also so richtig laut am Handy sein musst du jetzt nicht. Und kannst vielleicht auch selber merken. Aber ich weiß halt nicht, ob es die Leute, die es selber machen, auch gar nicht stört bei anderen.
1: Aber da könnte man sich zu Herzen nehmen. Nicht nur stört es mich, sondern könnte es andere stören und könnte ich an meinem Verhalten etwas ändern.
0: Ja.
1: Danke vielmals für die Folge. Wo kann man uns weiterverfolgen?
0: Auf Spotify, auf Apple Podcasts, überall, wo es Podcasts gibt. Und ihr könnt gerne 5-Sterne-Bewertung abgeben und den Podcast teilen und anderen Leuten erzählen, dass es den gibt.
1: Die nächste Folge von «Echt jetzt» geht darum, wie sich Jugendliche informieren. Meine Zeitung lesen, Tagesschau schauen oder Nachrichten am Radio hören, das tun ihr ja eh nicht. Habe ich in deinem Alter jetzt auch nicht wirklich stundenlang pro Tag gemacht. Aber wie kommen Jugendliche heute zu Informationen? Wie ist Medienkompetenz 2026? Das ist ein Thema, das mich persönlich sehr interessiert. Über das reden wir in der nächsten Folge. Bis dann.
0: Bis nächstes Mal.
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1: Am Mikrofon ist der Nicolas Valero. Schönen guten Abend. Die Solidarität anderer Banken mit der Klientis-Spar- und Leihkasse Thayingen ist nach der Bankomatsprengung Ende September groß gewesen. Das sagte Geschäftsleiter Adrian Rosenberger gegenüber Radio Munot.
2: Ich habe von allen Banken praktisch Kontakt gehabt, die sich gemeldet haben, sei es mit Sitzungszimmer oder wenn sie sonst irgendwie helfen können, mit Experten uns zur Verfügung stehen.
1: Gleichzeitig versucht das Team mit Humor auf den Vorfall zu reagieren. Ein Instagram-Video mit dem Titel «Wir hätten da eine weniger explosive Anlagestrategie empfohlen» wurde bereits über 20.000 Mal aufgerufen und sei sehr gut angekommen. Der Betrieb der Bank ist weiterhin eingeschränkt. Ein provisorischer Kassenschalter und Bankomat sollen bis nächste Woche in einem Container eingerichtet werden. Auch in Schaffhausen werden Elektrofahrzeuge immer beliebter. Das sagt der Geschäftsführer der Thalberg Garage aus Schaffhausen, Anselm von Weimarn, gegenüber Radio Munot.
3: Ich habe das Gefühl, das Angebot wird immer grösser. Also es gibt immer mehr Hersteller, die Elektrofahrzeuge bringen. Und was auch etwas ist, die Elektrofahrzeuge sehen langsam nicht mehr so aus wie irgendwelche Raumschiffe, sondern sie sind wirklich langsam attraktiv.
1: Zudem spielen auch die gestiegenen Benzinpreise eine Rolle. Zahlen des Bundes zeigen, schweizweit sind im ersten Halbjahr 2026 knapp 28.000 reine Elektroautos verkauft worden. Das entspricht einem Anstieg von 20% im Vergleich zum ersten Halbjahr 2025. In der deutschen Stadt Engen ist gestern Mittwoch ein 70-jähriger Velofahrer bei einem Verkehrsunfall schwer verletzt worden. Das gab das Polizeipräsidium Konstanz heute bekannt. Der 70-Jährige wollte zwei Jugendliche überholen, die ebenfalls mit dem Velo unterwegs waren. Als einer der beiden Jugendlichen abrupt bremste und abbiegen wollte, touchierte der 70-Jährige das Hinterrad des Jugendlichen. Der Senior stürzte und musste anschließend mit einer Ambulanz in ein Spital gebracht werden.
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1: Teils kann es in der Region noch ein bisschen nass sein, meistens bleibt es am Abend und in der Nacht aber trocken. Morgen Freitag sollte es auch trocken bleiben, am Mittag und Nachmittag gibt es auch noch ein bisschen Sonne. Gegen den Abend gibt es dann wieder mehr Wolken. Die Temperaturen liegen am Morgen bei 7 Grad, am Tag durch bei rund 15 Grad.
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6: Hallo und herzlich willkommen zu einer neuen Ausgabe. Heute gibt es die amerikanische Parade vom 1. Oktober 1966, Platte, die vor 60 Jahren aktuell sind in den USA. Also Platz 40, neu dabei, das ist Springfield, All

Heute spiele ich Platten aus der amerikanischen Hitparade vor 60 Jahren. All I See You, das ist Springfield, neu dabei auf 40. Jetzt kommt der Tommy Rowe, er, der später dann einmal mit Dizzy eine Riesigkeit auch bei uns vor 60 Jahren, Platz 39, ebenfalls neu mit Hooray for Hazel. Von 59 auf 39 übrigens und von 53 auf 37 anschließend dann der Eric Burdon und The Animals, CC Rider.

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0: Aus New York kommt Left Banky mit Walk Away Renee, das ist fast echt gehört auf Platz 30.

Der Walter Wanderley, das ist ein brasilianischer Organist und Pianist, der vor allem mit Bossa Nova Musik international bekannt worden ist. Geboren am 12. Mai 1932 in Recife in Brasilien. Mit 5 hat er angefangen Klavier zu spielen. Und in den 50er Jahren ist er dann auf Sao Paulo gezogen und hat dort in Nachtclubs gearbeitet. Ja, und einer der ganz grossen Hits vor 60 Jahren, der steht auf Platz 29, neu dabei, Walter Wanderley und Summer Samba So Nice.

der große Frank Sinatra. Platz 25 von 60 Jahren mit Summer Wind. Platz 18 kommt von The Monkees, der amerikanischen Pop-Rock-Band, wo Mitte der 60er Jahre als Fernsehantwort auf die Beatles gegründet worden ist und zu einer der erfolgreichsten Bands vom Jahrzehnt avanciert ist. Platz 18 also, The Monkees, Last Train to Clarksville.

The Monkees und jetzt die amerikanische Surf-Rock-Band, das war Ferris, eine Reihe aus Glendora, Kalifornien kommt sie und 1962 ist sie gegründet worden. Die größte Hit, Wipeout.

Das sind Beatles gewesen, auf dem Platz 11 vor 60 Jahren in den USA. Eleanor Rigby, und das ist eine sogenannte Doppel-A-Seite. Das andere Stück, der andere Song, heisst Yellow Submarine, und der steht auf dem 8.

einer der wenigen Songs der Beatles, wo der Ringo Starr hat dürfen singen. Jetzt kommen wir zum Platz 5 der amerikanischen Hitparade vom 1. Oktober 1966. Das sind Hollies. Passt ab.

0: Und jetzt kommen wir noch zum Platz 1 von der amerikanischen Hitparade vor 60 Jahren.
1: Here's the most popular song in America.
0: Der Hit heißt Cherish und kommt von Association.

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1: Am Mikrofon ist der Nicolas Valero. Am Samstag ist Welttag der psychischen Gesundheit. Anlässlich dieses Tages organisiert das Recovery College eine Standaktion auf dem Frohnwagplatz in der Stadt Schaffhausen. Dabei geben Menschen Auskunft, die selbst unter psychischen Erkrankungen leiden. Dadurch soll die Bevölkerung mehr auf das Thema aufmerksam gemacht werden, sagt der Psychologe Dieter Reichel gegenüber Radio Munot.
2: Psychische Gesundheit hat jeder von uns. Der Sinn ist eigentlich auch wieder darüber zu reden, sich in den Austausch zu begeben mit betroffenen Menschen, die Erfahrungen haben, aber auch mit Fachpersonen.
1: In der Schweiz ist rund jede 10. Person von Depressionen betroffen und rund ein Sechstel aller Erwachsenen ist von einer mittleren bis schweren psychischen Belastung betroffen. Die Standaktion des Recovery College findet am Samstag von 10 bis 16 Uhr statt. Die Solidarität anderer Banken mit der Klientis-Spar- und Leihkasse Thayingen ist nach der Bankomatsprengung Ende September groß gewesen. Das sagt der Geschäftsleiter Adrian Rosenberger gegenüber Radio Munot.
3: Ich habe von allen Banken praktisch Kontakt gehabt, die sich gemolden haben, sei es mit Sitzungszimmer oder wenn sie sonst irgendwie helfen können, mit Experten uns zur Verfügung stehen.
1: Gleichzeitig versucht das Team mit Humor auf den Vorfall zu reagieren. Ein Instagram-Video mit dem Titel «Wir hätten da eine weniger explosive Anlagestrategie empfohlen» wurde bereits über 20.000 Mal aufgerufen und sei sehr gut angekommen. Der Betrieb der Bank ist weiterhin eingeschränkt. Ein provisorischer Kassenschalter und Bankomat sollen bis nächste Woche in einem Container eingerichtet werden. In der deutschen Gemeinde Klettgau hat gestern Abend ein Fahrzeug gebrannt. Das Auto soll während einer Probefahrt plötzlich an Leistung verloren haben. Anschließend ist es in Flammen aufgegangen. Das gab das Polizeipräsidium Freiburg heute bekannt. Personen wurden durch den Brand nicht verletzt. Es entstand aber ein Sachschaden von mehreren tausend Euro. Laut der Polizeimeldung dürfte die Ursache für den Brand ein technischer Defekt sein. Um das Feuer zu löschen und die Straße zu reinigen, musste die Feuerwehr ausrücken.
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1: Es bleibt grösstenteils trocken in der Nacht, am Morgen lockert die Wolken auf, dann gibt es zuerst mal Nebel. Der Tag durch bleibt es trocken mit einem Mix aus Sonne und Wolken. Bei den Temperaturen werden morgen zwischen 7 und rund 15 Grad erwartet.

miteinander. Schön, dass ihr eingeschaltet beim Rucksofa auf Radio Unot. Wir gehen nicht lange fackeln. Mikrofon Rico Solero heute. Wir legen los mit etwas epischem. Darkmoor. Wheel of Fortune.

Mit heroisch, fantastisch tönender Musik starten wir die Sendung Rocksofa Darkmore mit dem Song Wheel of Fortune. Rausgekommen 2007 ist, also die Band ist spanische Power- und Symphonic-Metal-Band aus der Hauptstadt Madrid. Und Wheel of Fortune ist einer von vielen Songs auf dem Album Tarot, eben 2007 rausgekommen, ein Konzeptalbum. Und die Songs, die tun sich mit den verschiedenen Karten von dem Tarot beschäftigen. Das ist so eine Karte liegen, wo es zum Beispiel auch irgendwie den Tod hat oder es hat auch den Tower und die haben all die Tarot-Karten genommen oder ein paar von den Tarot-Karten eben dann Songs draus gemacht. Und die tun alles ziemlich cool. Also unbedingt das ganze Konzeptalbum Tarot mal abchecken. Wir bleiben gerade bei dem Vibe. Wechseln einfach das Geschlecht von der Sängerin. With the Temptation darf natürlich auch empfehlen, wenn man Symphonic Metal lust. Faster ist der Track.

einer der wichtigsten und bekanntesten Vertreter aus Europa im Symphonic Metal, und in den Asian haben wir gehört mit dem Track Faster. Wieso hört man eigentlich Pop, wenn man einfach das kann hören? Es ist schon sehr poppig. Muss man gestehen, alle lieben Rock- und Metal-Fans, aber es ist einfach, es ist besser als Pop. Ich kann es nicht anders sagen. Aber jetzt gehen wir so von dem Poppigen über zu etwas Rhythmischerem, etwas, ja, doch auch Komplexerem für die Ohren, sage ich jetzt mal. Und zwar Periphery. Das ist eine Band aus den USA, Washington DC. Gehört zu den wichtigen Bands aus der Progressive Metal, aber auch Chance-Szene. Und der Track, den ihr hier hört, der heisst Scarlet.

amerikanische Band Drizzt. Machen zum modernen Rock, Hard Rock, Metal Mix. In den 2000er sind die vor allem aktiv gewesen, so zwischen 2000 und 2010. Eher unbekannt, aber finde gerade aber doch gut in so. Genau wie die nächste Band. Die hat schon ein bisschen mehr Bekanntheit. Ist jetzt auch nicht ein grosser Name, den man so Mainstream schon kennt, aber auch eine gute Nische und auch ein wichtiger Vertreter in dem Alternative Metal und Hard Rock. So verbindet das Ganze mit elektronischen orchestralen Elementen. Teilweise, die Rede ist von der Band Red, also Rot auf Deutsch übersetzt. Und finde ich den Song Gun dabei.

so richtig ein schwerer, aber sehr melodiösen, emotionaler Song von Ice Dwarf, If I Could See You. Die können auch anders, die können auch ein bisschen schneller und ein bisschen anders tönen, sage ich jetzt mal. Aber der Song, der hat auf dem Album, wo im 2014 rausgekommen ist, Plaques of Babylon, der sticht das raus, weil er einfach so ein bisschen noch die melancholischere Note hat und ein bisschen auch noch ein bisschen langsamer ist als die anderen Tracks. Aber allgemein eher so ein ruhigeres Album von der amerikanischen Heavy- und Power-Metal-Band Ice Dwarf. Und der nächste Track, der geht 7 Minuten. Die Band, die kann einfach nicht anders, die macht einfach so viele lange Tracks. Ich habe mal auf dem Album nachgeschaut von Machine Head, Bloodstone and Diamonds. Also, die Tracks, die gehen im Durchschnitt, sage ich jetzt mal so 6 Minuten plus. Da hat es auch 8 und 9 Minuten drunter. Der geht jetzt knapp 7 Minuten, ein bisschen länger. Ist aber auch gerade der Titelsong, beziehungsweise der Song, der das Album eröffnet. Und ich finde, es ist auch der beste von dem Album. Und zwar Now We Die. Und da kann man zurücklehnen und geniessen. Die Härte und gleichzeitig die Emotionalität von Machine Head. Beides perfekt eingefangen bei dem Song Now We Die.

Jetzt mehr wie 7 Minuten geballte Kraft und Emotionalität, Machine Head mit Now We Die, generell eine Band, die ich unbedingt irgendwo, die noch nie gesehen hat, live mal live hören, weil genau so wie es auf dem Studioalben tönt, so spielen sie es auch. Ich habe sie mal im Z7 Prattle gesehen, live spielen, das ist jetzt auch schon ein paar Jahre her. Da haben sie ohne Vorband einfach mal so 2,5 Stunden, fast 3 Stunden lang, einfach ohne Pause, ohne Support und Vorband, einfach sind sie auf die Bühne und haben durchgespielt. Und es ist einfach wirklich unglaublich gute Musik. Auch live wirklich ein absoluter Hingucker. Die Band Machine Head, eine von den ganz grossen im Metal-Genre. Jetzt ist es aber so ein bisschen, ja, schon ein bisschen in der düster zu und her gegangen. Jetzt braucht es ein bisschen Abwechslung. Wir hören uns skottischen Pirate-Metal an von Aelstorm Over the Seas. Auch eine Band, die ich übrigens live sehen kann empfehlen.

zum Schluss von dieser Sendung noch ein Klassiker. Black Sabbath mit Paranoid. Schon über ein Jahr ist her, wo jetzt der Sänger Ozzy Osbourne gestorben ist. Musik, die bleibt aber für immer und ist auch eine der prägendsten Bands gewesen für den Heavy Metal. Ohne die würden wir, glaube ich, ganz viele andere Sachen auch nicht hören. Wir sind wieder am Schluss vom Rocksofa angekommen. Zum Abschluss nochmal eine Band mit einem Klassiker, mit einem guten Song. AC/DC. Shoot the Thrill am Mikrofon gehört von Niklas Lero. Habt's gut. Bis zum nächsten Mal.

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1: Am Mikrofon ist der Nicolas Valero. Am Samstag ist Welttag der psychischen Gesundheit. Anlässlich dieses Tages organisiert das Recovery College eine Standaktion auf dem Fronwagplatz in der Stadt Schaffhausen. Dabei geben Menschen Auskunft, die selbst unter psychischen Erkrankungen leiden. Dadurch soll die Bevölkerung mehr auf das Thema aufmerksam gemacht werden, sagt der Psychologe Dieter Reichel gegenüber Radio Munot.
2: Psychische Gesundheit hat jeder von uns. Der Sinn ist eigentlich auch wieder darüber zu reden, sich in den Austausch zu begeben mit betroffenen Menschen, die Erfahrungen haben, aber auch mit Fachpersonen.
1: In der Schweiz ist rund jede 10. Person von Depressionen betroffen und rund ein Sechstel aller Erwachsenen ist von einer mittleren bis schweren psychischen Belastung betroffen. Die Standaktion des Recovery College findet am Samstag von 10 bis 16 Uhr statt. Die Solidarität anderer Banken mit der Klientis-Spar- und Leihkasse Thayingen ist nach der Bankomatsprengung Ende September groß gewesen. Das sagt der Geschäftsleiter Adrian Rosenberger gegenüber Radio Munot.
3: Ich habe von allen Banken praktisch Kontakt gehabt, die sich gemolden haben, sei es mit Sitzungszimmer oder wenn sie sonst irgendwie helfen können, mit Experten uns zur Verfügung stehen.
1: Gleichzeitig versucht das Team mit Humor auf den Vorfall zu reagieren. Ein Instagram-Video mit dem Titel «Wir hätten da eine weniger explosive Anlagestrategie empfohlen» wurde bereits über 20.000 Mal aufgerufen und sei sehr gut angekommen. Der Betrieb der Bank ist weiterhin eingeschränkt. Ein provisorischer Kassenschalter und Bankomat sollen bis nächste Woche in einem Container eingerichtet werden. In der deutschen Gemeinde Klettgau hat gestern Abend ein Fahrzeug gebrannt. Das Auto soll während einer Probefahrt plötzlich an Leistung verloren haben. Anschließend ist es in Flammen aufgegangen. Das gab das Polizeipräsidium Freiburg heute bekannt. Personen wurden durch den Brand nicht verletzt. Es entstand aber ein Sachschaden von mehreren tausend Euro. Laut der Polizeimeldung dürfte die Ursache für den Brand ein technischer Defekt sein. Um das Feuer zu löschen und die Straße zu reinigen, musste die Feuerwehr ausrücken.
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1: Es bleibt grösstenteils trocken in der Nacht. Am Morgen lockert die Wolken auf, dann gibt es zuerst mal Nebel. Der Tag durch bleibt trocken mit einem Mix aus Sonne und Wolken. Bei den Temperaturen werden morgen zwischen 7 und rund 15 Grad erwartet.

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2: Am Mikrofon ist der Nicolas Valero. Am Samstag ist Welttag der psychischen Gesundheit. Anlässlich dieses Tages organisiert das Recovery College eine Standaktion auf dem Frohnwagplatz in der Stadt Schaffhausen. Dabei geben Menschen Auskunft, die selbst unter psychischen Erkrankungen leiden. Dadurch soll die Bevölkerung mehr auf das Thema aufmerksam gemacht werden, sagt der Psychologe Dieter Reichel gegenüber Radio Munot.
3: Psychische Gesundheit hat jeder von uns. Der Sinn ist eigentlich auch wieder darüber zu reden, sich in den Austausch zu begeben mit betroffenen Menschen, die Erfahrungen haben, aber auch mit Fachpersonen.
2: In der Schweiz ist rund jede 10. Person von Depressionen betroffen und rund ein Sechstel aller Erwachsenen ist von einer mittleren bis schweren psychischen Belastung betroffen. Die Standaktion des Recovery College findet am Samstag von 10 bis 16 Uhr statt. Die Solidarität anderer Banken mit der Klientis-Spar- und Leihkasse Thayingen ist nach der Bankomatsprengung Ende September groß gewesen. Das sagte Geschäftsleiter Adrian Rosenberger gegenüber Radio Munot.
4: Ich habe von allen Banken praktisch Kontakt gehabt, die sich gemolden haben, sei es mit Sitzungszimmer oder wenn sonst irgendwie helfen können, mit Experten uns zur Verfügung stehen.
2: Gleichzeitig versucht das Team mit Humor auf den Vorfall zu reagieren. Ein Instagram-Video mit dem Titel «Wir hätten da eine weniger explosive Anlagestrategie empfohlen» wurde bereits über 20.000 Mal aufgerufen und sei sehr gut angekommen. Der Betrieb der Bank ist weiterhin eingeschränkt. Ein provisorischer Kassenschalter und Bankomat sollen bis nächste Woche in einem Container eingerichtet werden. Die deutsche Polizei hat am Mittwochabend in Singen einen betrunkenen E-Scooter-Fahrer aus dem Verkehr gezogen. Das schreibt das Polizeipräsidium Konstanz in einer Medienmitteilung. Der 46-jährige Mann wurde kurz vor 22 Uhr bei der Singener Industriestraße kontrolliert. Weil die Beamten Alkoholgeruch feststellten, ordneten sie einen Alkoholtest an. Dieser ergab einen Wert von über 2,4 Promille. Weil der Mann die Beamten auch noch beleidigte, erwartet ihn neben der Anzeige wegen Trunkenheit auch ein Verfahren wegen Beleidigung.
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2: Teils kann es noch ein bisschen nass sein, meistens bleibt es in der Nacht aber trocken. Am Tag durch sollte es dann trocken bleiben. Am Mittag und Nachmittag gibt es auch mal ein bisschen Sonne. Gegen den Abend gibt es dann wieder mehr Wolken. Die Temperatur liegt am Morgen bei 7 Grad, am Tag durch bei etwa 15 Grad.